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1: Mit Christian Lang. Tanken soll ab heute wieder billiger werden. Seit heute gilt der zweite Tankrabatt in diesem Jahr. Bis zum Jahresende werden die Energiesteuern auf Benzin und Diesel gesenkt. Unterm Strich um knapp 17 Cent pro Liter. Claudia Wächter berichtet.
2: Tanken ohne Frustattacken, das wünschen sich wohl viele, zumal es im September an der Zapfsäule so teuer war wie nie. Und die Mineralölwirtschaft verspricht, wir geben den Rabatt auch sofort weiter. Die Frage ist allerdings, ob das 1:1 passiert. Viele, auch der ADAC, vermuten, dass wieder einmal ein Teil verpufft. Und Kritiker sagen vom Rabatt würden auch Gutverdiener profitieren. Der sei also ungerecht.
1: Bei dem mutmaßlichen Angreifer einer Fly-Dubai-Maschine, die von Dubai nach Tel Aviv unterwegs war, soll es sich um einen Einzeltäter handeln. Das berichtet ein israelischer Sender unter Berufung auf Sicherheitskreise. Nach Angaben von Ministerpräsident Netanyahu hatte einer der Piloten mit einem Messer auf seinen Kollegen eingestochen. Er habe offenbar versucht, das Flugzeug zum Absturz zu bringen. Wer keine Kinder hat, muss ab Januar wohl mehr für die Pflegeversicherung zahlen. Das Bundeskabinett hat die umstrittene Pflegereform gebilligt. Die Zusatzbeiträge für Kinderlose sollen damit von 0,6 auf 0,9% steigen. Daneben hat das Kabinett auch beschlossen, dass Attacken auf Busfahrer, Zugbegleiter, Polizisten und Klinikpersonal künftig schärfer bestraft werden sollen. Im dritten Anlauf will der neue Bundestrainer Jürgen Klopp endlich den ersten Sieg einfahren. Die deutsche Fußballnationalmannschaft trifft heute Abend in München auf Serbien. Gelingt wieder kein Sieg, wäre Klopp der erste DFB-Cheftrainer, der keine seiner ersten drei Partien gewinnen konnte. Anpfiff ist um 20.45 Uhr. 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
5: In Emmendingen wird es heute Nacht angenehm mild mit Temperaturen um die 21 Grad, während der Himmel stark bewölkt ist. In Titisee liegen die Temperaturen bei 17 Grad, ebenfalls stark bewölkt. Am Morgen sind im Breisgau bis zu 18 Grad zu erwarten. Im Tagesverlauf steigen die Temperaturen dann auf höchstens 26 Grad, begleitet von leichtem Regen.
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5: Aktuell liegen uns keine Verkehrsmeldungen vor. Gute Fahrt.
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5: Auf der B3 in der Nähe von Kandern wird geblitzt. Ihr dürft 70 fahren. Auch in Hüfingen wird in der Schaffhauser Straße geblitzt. Zum Schluss noch ein Blitzer in Freiburg auf dem Autobahnzubringer Mitte. Hier gilt 100.
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1: Es gibt eine Idee, die ziemlich weit verbreitet ist. Und zwar, dass sich unser Körper alle 7 Jahre komplett erneuert. Klingt super spannend, aber stimmt das überhaupt? Die Zellforschung sagt, unser Körper erneuert sich tatsächlich, nur eben nicht komplett und auch nicht gleichzeitig. Die Leber ist nach etwa 2 Jahren wieder neu, das Skelett braucht über 10 Jahre und unser Herz bleibt über unserem Leben hinweg größtenteils so, wie es ist. Also kann man nicht sagen, dass nach 7 Jahren der Körper sich komplett erneuert hat. Eure Mariella Mistial.
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1: Mit Christian Lang. Tanken soll ab heute wieder billiger werden. Seit heute gilt der zweite Tankrabatt in diesem Jahr. Bis zum Jahresende werden die Energiesteuern auf Benzin und Diesel gesenkt. Unterm Strich um knapp 17 Cent pro Liter. Claudia Wächter berichtet.
2: Tanken ohne Frustattacken, das wünschen sich wohl viele, zumal es im September an der Zapfsäule so teuer war wie nie. Und die Mineralölwirtschaft verspricht, wir geben den Rabatt auch sofort weiter. Die Frage ist allerdings, ob das 1:1 passiert. Viele, auch der ADAC, vermuten, dass wieder einmal ein Teil verpufft. Und Kritiker sagen vom Rabatt würden auch Gutverdiener profitieren. Der sei also ungerecht.
1: Bei dem mutmaßlichen Angreifer einer Fly-Dubai-Maschine, die von Dubai nach Tel Aviv unterwegs war, soll es sich um einen Einzeltäter handeln. Das berichtet ein israelischer Sender unter Berufung auf Sicherheitskreise. Nach Angaben von Ministerpräsident Netanyahu hatte einer der Piloten mit einem Messer auf seinen Kollegen eingestochen. Er habe offenbar versucht, das Flugzeug zum Absturz zu bringen. Wer keine Kinder hat, muss ab Januar wohl mehr für die Pflegeversicherung zahlen. Das Bundeskabinett hat die umstrittene Pflegereform gebilligt. Die Zusatzbeiträge für Kinderlose sollen damit von 0,6 auf 0,9% steigen. Daneben hat das Kabinett auch beschlossen, dass Attacken auf Busfahrer, Zugbegleiter, Polizisten und Klinikpersonal künftig schärfer bestraft werden sollen. Im dritten Anlauf will der neue Bundestrainer Jürgen Klopp endlich den ersten Sieg einfahren. Die deutsche Fußballnationalmannschaft trifft heute Abend in München auf Serbien. Gelingt wieder kein Sieg, wäre Klopp der erste DFB-Cheftrainer, der keine seiner ersten drei Partien gewinnen konnte. Anpfiff ist um 20.45 Uhr. 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
5: In Lahr werden in der Nacht aktuell 21 Grad gemessen, begleitet von starken Wolken. Am Morgen sind Temperaturen von bis zu 18 Grad in der Ortenau zu erwarten. Im Laufe des Tages steigen die Werte auf bis zu 26 Grad, wobei leichter Regen möglich ist.
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5: Derzeit sind uns keine Meldungen bekannt. Kommt gut an euer Ziel.
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5: In Hüfingen in der Schaffhauser Straße wird geblitzt. Hier gelten 30. Noch ein Blitzer steht in Freiburg auf dem Autobahnzubringer Mitte. 100 ist hier die Höchstgeschwindigkeit. Und zuletzt haben wir noch eine Kontrolle im Gutnauweg in Neuenburg am Rhein. Erlaubt sind höchstens 30.
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1: Die Mädels sind jetzt 10 und 13.
2: Oh wow, da ist aber auch was los, so pubertätsmäßig, oder?
1: Ja, das stimmt.
2: Das geht ja auch immer früher los.
1: Das, ja, und dank den sozialen Medien, also dank YouTube etc. pp. Gibt es da dann auch schon Schminktipps für 10-Jährige. Das ist dann manchmal, ja, da muss man manchmal schlucken, wenn die Kleine die Treppe runterkommt, ja.
2: Das glaube ich. Wie geht ihr damit um? So überhaupt dieser Umgang mit den sozialen Medien, da graut mir jetzt schon davor. Wie handhabt ihr das?
1: Ja, Stück für Stück. Also die Kleine, sie hat zwar ein Handy, aber sie hat jetzt auch noch nicht Zugriff auf alle sozialen Medien.
2: Ja.
1: Dann, da gibt es ja auch schöne Eltern-Apps.
2: Ja, ja.
1: Wo man das Ganze auch so ein bisschen Stasi-mäßig überwachen kann, wo sie gerade ist, was sie gerade macht. Ja, aber ja, also Stück für Stück. Ich meine, man guckt halt, wie weit ist sie von der Entwicklung.
2: Ja.
1: Was ist für sie schon gut? Ich meine, auch wenn etwaige Spiele oder auch im Store dann, was sie sich runterladen darf, im Endeffekt kriegen wir dann immer erstmal eine Anfrage, ob das passt.
2: Okay.
1: Ja, genau.
2: Also einfach ein Auge drauf haben und wahrscheinlich auch da total im Dialog bleiben, oder?
1: Natürlich darüber sprechen. Natürlich werden dann auch schon mit 10 Jahren, wenn sie dann sich dann mit ihren Freunden trifft, werden da schon Themen angesprochen, da schlagen mir die Ohren. Also da habe ich mit 10 noch nicht drüber gesprochen. Da muss man da halt einfach wirklich offen drüber sprechen.
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2: Mit Christian Lang. Tanken soll ab heute wieder billiger werden, denn um Mitternacht ist der zweite Tankrabatt gestartet. Bis Jahresende werden Energiesteuern auf Benzin und Diesel gesenkt, und zwar um 17 Cent pro Liter. Claudia Wächter, müssen wir da heute mit langen Schlangen an den Tankstellen rechnen?
3: Ja, doch, das kann ich mir gut vorstellen. Also ein Puffer auf dem Weg zur Arbeit ist sicher keine schlechte Idee. Viele wollen heute sicher voll tanken, zumal die Preise ja auch um 12 Uhr mittags vermutlich wieder raufgehen werden. Das kennen wir mittlerweile ja alle. Und darauf zu spekulieren, dass in ein paar Tagen die Preise noch stärker sinken, tja, das könnte auch schief gehen.
2: Außenminister Wadefuhl hat sich erleichtert über den Ausgang des gewaltsamen Vorfalls im Cockpit eines Fly-Dubai-Flugs geäußert. Der Flieger war auf dem Weg von Dubai nach Tel Aviv. Er habe mit großem Schrecken von dem versuchten Entführungsfall des Flugzeugs erfahren.
4: Wir sind alle das tiefste erschrocken, dass ein derartig schrecklicher Anschlag auf eine mit Israelis besetzte Maschine versucht wurde. Es ist der Tapferkeit des Piloten und weiterer Passagiere zu verdanken, dass dieser Absturz in letzter Sekunde verhindert werden konnte.
2: Der Bundesgerichtshof beschäftigt sich heute mit einer Preiserhöhung für Amazon Prime in Deutschland. Die Verbraucherzentrale NRW ist dagegen vorgegangen und war vor Gericht erfolgreich. Das Landgericht und das Oberlandesgericht Düsseldorf erklärten eine Klausel zur Preisanpassung für unwirksam. Amazon legte dagegen Revision in Karlsruhe ein. Ob es heute schon ein Urteil gibt, ist unklar. Jonas Urbik vom FC Bayern München gibt gegen Serbien sein Debüt im Tor der deutschen Fußballnationalmannschaft. Bundestrainer Klopp kündigte den Einsatz des 23-jährigen Bayern-Keepers an, machte aber keine weiteren Angaben zur Aufstellung. Wer Kapitän wird, bleibt offen. Gnabry und Wirtz sind die Top-Kandidaten. Deutschland steht in der Nations League nach 2 Spielen auf Platz 3. Serbien ist noch punktlos. 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
6: In Kirchzarten sind momentan angenehme 20 Grad bei stark bewölktem Himmel zu vermelden. Auf dem Belchengipfel zeigt das Thermometer 14 Grad, ebenfalls stark bewölkt. In den Morgenstunden wird im Breisgau mit Temperaturen bis zu 18 Grad gerechnet. Im Tagesverlauf klettern die Werte auf bis zu 25 Grad, wobei leichter Regen erwartet wird.
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6: Im Moment gibt es keine bekannten Verkehrsbehinderungen. Gute Fahrt.
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6: Geblitzt wird Höhe Bad Krotzingen auf der A5. Hier sind 120 erlaubt. Noch ein Blitzer steht in Hüfingen in der Schaffhauser Straße. 30 ist hier die Höchstgeschwindigkeit. Letzter Blitzer für den Moment. Höhe Kandern auf der B3. Hier gelten 70.
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1: Mit Christian Lang. Tanken soll ab heute wieder billiger werden, denn um Mitternacht ist der zweite Tankrabatt gestartet. Bis Jahresende werden Energiesteuern auf Benzin und Diesel gesenkt, und zwar um 17 Cent pro Liter. Claudia Wächter, müssen wir da heute mit langen Schlangen an den Tankstellen rechnen?
2: Ja, doch, das kann ich mir gut vorstellen. Also ein Puffer auf dem Weg zur Arbeit ist sicher keine schlechte Idee. Viele wollen heute sicher voll tanken, zumal die Preise ja auch um 12 Uhr mittags vermutlich wieder raufgehen werden. Das kennen wir mittlerweile ja alle. Und darauf zu spekulieren, dass in ein paar Tagen die Preise noch stärker sinken, tja, das könnte auch schief gehen.
1: Außenminister Wadefuhl hat sich erleichtert über den Ausgang des gewaltsamen Vorfalls im Cockpit eines Fly-Dubai-Flugs geäußert. Der Flieger war auf dem Weg von Dubai nach Tel Aviv. Er habe mit großem Schrecken von dem versuchten Entführungsfall des Flugzeugs erfahren.
3: Wir sind alle das tiefste erschrocken, dass ein derartig schrecklicher Anschlag auf eine mit israelisch besetzte Maschine versucht wurde. Es ist der Tapferkeit des Piloten und weiterer Passagiere zu verdanken, dass dieser Absturz in letzter Sekunde verhindert werden konnte.
1: Der Bundesgerichtshof beschäftigt sich heute mit einer Preiserhöhung für Amazon Prime in Deutschland. Die Verbraucherzentrale NRW ist dagegen vorgegangen und war vor Gericht erfolgreich. Das Landgericht und das Oberlandesgericht Düsseldorf erklärten eine Klausel zur Preisanpassung für unwirksam. Amazon legte dagegen Revision in Karlsruhe ein. Ob es heute schon ein Urteil gibt, ist unklar. Jonas Urbik vom FC Bayern München gibt gegen Serbien sein Debüt im Tor der deutschen Fußballnationalmannschaft. Bundestrainer Klopp kündigte den Einsatz des 23-jährigen Bayern-Keepers an, machte aber keine weiteren Angaben zur Aufstellung. Wer Kapitän wird, bleibt offen. Gnabry und Wirtz sind die Top-Kandidaten. Deutschland steht in der Nations League nach 2 Spielen auf Platz 3. Serbien ist noch punktlos. 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
4: In Lenzkirch wird die Nacht mit Temperaturen um die 16 Grad stark bewölkt verlaufen. In den Morgenstunden zeigt das Thermometer bis zu 14 Grad im Schwarzwald. Am Tag klettert das Thermometer auf einen Höchstwert von 22 Grad, begleitet von starkem Regen.
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4: Aktuell liegen uns keine Verkehrsmeldungen vor. Gute Fahrt.
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4: Geblitzt wird Höhe Bad Krozingen auf der A5. Hier sind 120 erlaubt. Auch in Freiburg wird auf dem Autobahnzubringer Mitte geblitzt. Letzter Blitzer für den Moment. In der Schaffhauser Straße in Hüfingen. Hier sind höchstens 30 erlaubt.
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1: Warum sagt man, dass man etwas aus dem FF kann? Aus dem FF was zu können bedeutet, dass man spontan etwas sehr gut beherrscht oder sehr genau weiß. Diese Redewendung kommt ursprünglich aus dem Druckgewerbe. Bei der traditionellen Setzerei mit Bleilettern standen die Buchstaben in Fächern eines Setzkastens. Die beiden Fächer für die häufig verwendeten kleinen Buchstaben E und F befanden sich in ergonomisch günstiger Position, sodass die Setzer sie sehr schnell und ohne hinzusehen erreichen konnten. Wenn also jemand etwas aus dem FF kann, heißt das, er kann es so routiniert und sicher, wie ein erfahrener Setzer die Buchstaben E und F greifen konnte. Eure Mariella Mischial.
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1: Mit Christian Lang. Seit Mitternacht gilt erneut ein Tankrabatt. 3 Monate lang werden die Energiesteuern auf Benzin und Diesel gesenkt. Das macht 16,7 Cent pro Liter aus. Ob die Ersparnis komplett bei den Autofahrern ankommt, ist noch nicht klar. Die Tankstellen müssen ihre Preise nicht zwingend senken. Erwartet wird aber, dass viele Tankstellen ihre Preise frühzeitig anpassen. 1,5 Wochen nach der Berlin-Wahl starten heute Gespräche zur Regierungsbildung. Spitzenvertreter von Linken, Grünen und SPD kommen zu einem Vorgespräch zusammen. Ziel ist eine gemeinsame Linie im Umgang mit Antisemitismus, Rassismus und organisierter Kriminalität. Eine Voraussetzung für mögliche Sondierungsgespräche. Hintergrund sind umstrittene Vorfälle in der Linken. Der Bund der Steuerzahler stellt heute in Berlin sein neues Schwarzbuch 2026-2027 vor. Darin listet der Verband 100 Fälle auf, in denen Bund, Länder und Kommunen nach seiner Ansicht sorglos mit Steuergeld umgehen. Im Fokus stehen diesmal staatliche Förderprogramme. Der Verband kritisiert unter anderem komplizierte Verfahren, mögliche Folgekosten für Kommunen und zu wenig Transparenz. Im dritten Anlauf will Bundestrainer Jürgen Klopp endlich den ersten Sieg einfahren. Die deutsche Fußballnationalmannschaft trifft am Abend in München auf Serbien. Thomas Bremser berichtet.
2: Von Druck ist bei Jürgen Klopp nicht zu spüren. Gut gelaunt präsentiert er sich in München und verweist immer wieder darauf, dass das Team Zeit brauche. Ein neu zusammengestelltes Ballett renne sich schließlich nach 4 Tagen auch noch über den Haufen. Im Tor steht erstmals Bayerns Ersatzkeeper Jonas Urbich. Abwehrspieler Nico Schlotterbeck muss dagegen verletzt abreisen. Gegner Serbien hat die ersten beiden Spiele verloren und wird sich wohl auf die Defensive konzentrieren, ähnlich wie Griechenland.
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4: In Iringen werden aktuell angenehme 21 Grad gemessen, begleitet von stark bewölktem Himmel. In Breitnau sind es zur gleichen Zeit 15 Grad, wo leichter Regen fällt. Die Morgenstunden im Kaiserstuhl bringen Temperaturen bis zu 20 Grad. Im Laufe des Tages wird mit maximalen 26 Grad gerechnet, wobei auch leichter Regen erwartet wird.
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4: Im Moment gibt es keine bekannten Verkehrsbehinderungen. Gute Fahrt.
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4: Auf der A5 bei Bad Krozingen steht ein Blitzer. 120 sind hier erlaubt. Auch in Hüfingen wird in der Schaffhauser Straße geblitzt. Unsere letzte Meldung, Höhe Kandern, wird gerade auf der B3 im 70-Bereich kontrolliert.
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2: Wohin verreist du denn gerne?
1: Ja, also ich war jahrelang immer auf Sizilien verreist. Da kommt mein Papa her.
2: Oh, wie toll. Also du bist Halbitalienerin.
1: Genau. Und letztes Jahr waren wir auf Fuerteventura, vorletztes Jahr Mallorca. Also ich gucke immer, dass wir jetzt ein bisschen flexibler werden. Da die Sommerferien auch noch über meinen Geburtstag fallen. Und das ist natürlich dann super. Geburtstagsreisen nenne ich es immer. Hier weg, schön ins Warme.
2: Und die Ruhe genießen wahrscheinlich, oder?
1: Genau, ja. Das reicht auch, einfach irgendwo am Meer sitzen.
2: Oh, das klingt herrlich. Und wenn du sagst, wir, du und dein Sohn dann, kommt der Hund dann auch mit?
1: Genau, der Hund war jetzt bis jetzt noch nicht da. Bis jetzt war er dann bei meiner Schwester, aber meine Schwester hat den Schwesterhund von meinem Hund.
2: Ach, wie süß, wirklich.
1: Und die passt dann auf,

0: Genau, ja. Meine Mama hat ja auch die Tante sozusagen. Also wir haben alle aus einem Wurf, da mein Vater ganz viele Pinscher hatte. Und
1: okay.
0: Ja, wir haben dann jeder einer bekommen, so mit den Jahren.
1: Also das heißt, eure Verwandtschaft hat eine ganze Hundeverwandtschaft sozusagen.
0: So, ja, genau.
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2: Mit Christian Lang. Seit Mitternacht gilt erneut ein Tankrabatt. 3 Monate lang werden die Energiesteuern auf Benzin und Diesel gesenkt. Das macht 16,7 Cent pro Liter aus. Ob die Ersparnis komplett bei den Autofahrern ankommt, ist noch nicht klar. Die Tankstellen müssen ihre Preise nicht zwingend senken. Erwartet wird aber, dass viele Tankstellen ihre Preise frühzeitig anpassen. 1,5 Wochen nach der Berlin-Wahl starten heute Gespräche zur Regierungsbildung. Spitzenvertreter von Linken, Grünen und SPD kommen zu einem Vorgespräch zusammen. Ziel ist eine gemeinsame Linie im Umgang mit Antisemitismus, Rassismus und organisierter Kriminalität. Eine Voraussetzung für mögliche Sondierungsgespräche. Hintergrund sind umstrittene Vorfälle in der Linken. Der Bund der Steuerzahler stellt heute in Berlin sein neues Schwarzbuch 2026-2027 vor. Darin listet der Verband 100 Fälle auf, in denen Bund, Länder und Kommunen nach seiner Ansicht sorglos mit Steuergeld umgehen. Im Fokus stehen diesmal staatliche Förderprogramme. Der Verband kritisiert unter anderem komplizierte Verfahren, mögliche Folgekosten für Kommunen und zu wenig Transparenz. Im 3. Anlauf will Bundestrainer Jürgen Klopp endlich den 1. Sieg einfahren. Die deutsche Fußballnationalmannschaft trifft am Abend in München auf Serbien. Thomas Bremser berichtet.
3: Von Druck ist bei Jürgen Klopp nicht zu spüren. Gut gelaunt präsentiert er sich in München und verweist immer wieder darauf, dass das Team Zeit brauche. Ein neu zusammengestelltes Ballett renne sich schließlich nach 4 Tagen auch noch über den Haufen. Im Tor steht erstmals Bayerns Ersatzkeeper Jonas Urbich. Abwehrspieler Nico Schlotterbeck muss dagegen verletzt abreisen. Gegner Serbien hat die ersten beiden Spiele verloren und wird sich wohl auf die Defensive konzentrieren, ähnlich wie Griechenland.
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5: In Emmendingen zeigt sich die Nacht mit milden 21 Grad und etwas Regen. Morgen früh sind Temperaturen von bis zu 20 Grad im Breisgau zu erwarten. Im Laufe des Tages steigen die Werte auf bis zu 26 Grad, begleitet von leichtem Regen.
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5: Aktuell liegen uns keine Verkehrsmeldungen vor. Gute Fahrt.
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5: In Hüfingen in der Schaffhauser Straße steht ein Blitzer, erlaubt sind 30. In Höhe Bad Krotzingen wird gerade auf der A5 geblitzt. Und zuletzt haben wir noch eine Kontrolle im Gutnauweg in Neuenburg am Rhein, erlaubt sind höchstens 30.
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2: Mit Christian Lang. Guten Morgen. Tanken soll ab heute wieder billiger werden, denn um Mitternacht ist der zweite Tankrabatt gestartet. Bis Jahresende werden Energiesteuern auf Benzin und Diesel gesenkt, und zwar um 17 Cent pro Liter. Claudia Wächter, müssen wir da heute mit langen Schlangen an den Tankstellen rechnen?
3: Ja, doch, das kann ich mir gut vorstellen. Also ein Puffer auf dem Weg zur Arbeit ist sicher keine schlechte Idee. Viele wollen heute sicher voll tanken, zumal die Preise ja auch um 12 Uhr mittags vermutlich wieder raufgehen werden. Das kennen wir mittlerweile ja alle. Und darauf zu spekulieren, dass in ein paar Tagen die Preise noch stärker sinken, tja, das könnte auch schief gehen.
2: 1,5 Wochen nach der Berlin-Wahl nehmen heute die Gespräche zur Regierungsbildung Fahrt auf. Spitzenpolitiker von Linken, Grünen und SPD treffen sich zu einem ersten Vorgespräch. Im Mittelpunkt steht eine gemeinsame Linie gegen Antisemitismus, Rassismus und organisierte Kriminalität. Das gilt als Voraussetzung für weitere Sondierungen. Auslöser sind umstrittene Vorfälle in der Linkspartei. Der Bundesgerichtshof prüft heute eine umstrittene Preiserhöhung für Amazon Prime in Deutschland. Die Verbraucherzentrale NRW hatte dagegen geklagt, und das mit Erfolg. Landgericht und Oberlandesgericht Düsseldorf stuften eine Klausel zur Preisanpassung als unwirksam ein. Amazon will das nicht akzeptieren und hat Revision in Karlsruhe eingelegt. Ob bereits heute ein Urteil fällt, ist offen. Jonas Urbik vom FC Bayern München gibt gegen Serbien sein Debüt im Tor der deutschen Fußballnationalmannschaft. Bundestrainer Klopp kündigte den Einsatz des 23-jährigen Bayern-Keepers an, machte aber keine weiteren Angaben zur Aufstellung. Wer Kapitän wird, bleibt offen. Gnabry und Wirtz sind die Top-Kandidaten. Deutschland steht in der Nations League nach 2 Spielen auf Platz 3. Serbien ist noch punktlos. 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
5: In Schlingen bleibt es in der Nacht angenehm bei 19 Grad, jedoch ist der Himmel stark bewölkt. In Hinterzarten zeigen sich ähnliche Temperaturen, begleitet von leichtem Regen. Am Morgen erreicht die Rheinebene ebenfalls bis zu 19 Grad. Im Laufe des Tages steigen die Temperaturen auf maximal 27 Grad, wobei auch hier mit leichtem Regen zu rechnen ist.
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5: Derzeit sind uns keine Meldungen bekannt. Kommt gut an euer Ziel.
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5: Blitzer in Neuenburg am Rhein im Gutnauweg. Hier sind 30 erlaubt, auch auf der A5. Höhe Bad Krozingen wird derzeit kontrolliert. Außerdem wird auf der K6332 bei Grenzach-Wühlen kontrolliert. Erlaubt sind 50.
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6: Und mit euch, ihr super Frühaufsteher. Schönen guten Morgen am Donnerstag.
7: Ja, Sally. Und ich sage mal so, das darf doch echt nicht wahr sein.
6: Was denn, Lennart?
7: Ja, heute ist schon wieder der 1. Oktober.
6: Das ist krass, ne? Und
7: die Zeit rennt. Ja. Wir sind im letzten Quartal angekommen. Ja. Was steht im Taschenkalender?
6: Da steht heute eine ganze Menge. Heute ist zum Teil Welt-Vegetarier-Tag. Wobei, zum Teil, für mich ist es nichts. Ich stehe auf mein Fleischkäse weg, gleich bei. Dann haben wir noch den Tag der älteren Menschen.
7: Aha. Das ist auch was für dich?
6: Achtung, dann ist auch noch Tag des Kaffees.
7: Also Käffchen.
6: Käffchen mit 2 Stück Zucker und Lieblingssongs. 2000er von Linkin Park und ganz frisch der Nico Santos und Why Don't You Stay?
7: Diese strahlenden Augen hättet ihr gerade sehen müssen. Tag der älteren Menschen. Komm, Lennart.
6: Guten Morgen, Bart.
1: Alle

0: Guten Morgen, Frühstarter, Baden-FM, der Frühstücksclub mit Peter und Lennart. Und wie immer an dieser Stelle das Frühstücksduell in der Wiederholung von gestern.
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2: Ob jetzt daheim beim Bibelstudium oder im Büro beim Spülmaschine ausräumen, jeder kann wieder mitraten. Und im Frühstücksclub zockt jetzt die Annette aus Karlsruhe gegen unseren Peter. Und ganz nebenbei um einen knallroten Frühstückskaffeepott. Salli, Annette.
3: Ja, hallo.
0: Guten Morgen, Annette.
3: Guten Morgen.
2: Sag mal, seit 5 Jahren etwa hat Karlsruhe jetzt tatsächlich eine U-Bahn. Das war damals sehr umstritten. Hat sich das gelohnt für euch?
3: Weiß ich nicht. Ich bin da ziemlich zwiespältig. Ich denke, es hätte bessere Lösungen gegeben für die ganze Geschichte.
2: Ja.
3: Ja.
0: Hörst du uns in Karlsruhe über DAB Plus?
3: Ja,
2: höre ich. Ah, schön. Wunderbar. Lieber Annette, dann heißt es nicht lang schnacken, Peter knacken. Die Spielregeln. Wir suchen einen Begriff, zu dem ich Tipps gebe, und die werden immer genauer. Und wer meint, lösen zu können, ruft rein. Aber Annette, vorsichtig, ist die Antwort falsch, gewinnt automatisch der andere. So, Annette, ab in den Ring, und ganz Karlsruhe drückt jetzt die Daumen. Hier der erste Tipp. Bei schlechtem Wetter werde ich besonders oft gebraucht. Ja, ich sehe schon wieder. Er hat ihn gerade aufgespannt, der Peter. Nein, nein, aber falsch, falsch.
0: Ich habe nichts gesagt.
2: Tipp Nummer 2. Ohne mich kann es manchmal ziemlich schwierig werden, den Durchblick zu behalten.
0: No? Ja, ich hab's.
3: Was? Ich hätte es auch.
2: Ja. Wollt ihr lösen? Wenn ja, wer mag anfangen?
0: Also ich würde das Risiko nehmen. Wie sieht's bei dir aus, Annette?
3: Ich würde das Risiko auch nehmen.
0: Dann Ladies first.
3: Also ich würde den Scheibenwischer.
0: Hätte ich auch gesagt.
2: Nein, ihr seid ja der Wahnsinn.
0: Hätte ich auch gesagt.
2: Dann hätte ich gesagt, ihr beide seid richtig.
3: Ey, super.
2: Der Wahnsinn. Beim
0: Bravo.
2: Zweiten Tipp schon. Wow.
0: Ja.
2: Ich bin erstaunt.
0: Was wäre denn noch gekommen?
2: Ich bewege mich immer wieder hin und her.
0: Mhm.
2: Klar.
0: Okay.
2: Oder Regen und Schnee sind meine häufigsten Gegner.
0: Mhm.
2: Ne? Meine okay. Arbeit erledige ich direkt vor und hinter den Augen des Fahrers. Ja, damit's klar, ne?
0: Manchmal schmiere ich, manchmal mache ich Lärm, aber wenn alles läuft...
2: Okay.
0: Glückwunsch, Annette.
2: Glückwunsch.
3: Dann bedanke ich mich recht herzlich, dass ich den Vortritt hatte, sozusagen beim Lösen.
2: Peter ist doch Gentleman.
0: Hey.
3: Okay.
2: Dann, liebe Annette, ganz liebe Grüße nach Karlsruhe und einen wunderschönen Mittwoch.
3: Danke, euch auch.
0: Danke. Tschüss, Annette.
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3: Mit Christian Lang, guten Morgen. Tanken soll ab heute wieder billiger werden, denn um Mitternacht ist der zweite Tankrabatt gestartet. Bis Jahresende werden Energiesteuern auf Benzin und Diesel gesenkt, und zwar um 17 Cent pro Liter. Claudia Wächter, müssen wir da heute mit langen Schlangen an den Tankstellen rechnen?
4: Ja, doch, das kann ich mir gut vorstellen. Also ein Puffer auf dem Weg zur Arbeit ist sicher keine schlechte Idee. Viele wollen heute sicher voll tanken, zumal die Preise ja auch um 12 Uhr mittags vermutlich wieder raufgehen werden. Das kennen wir mittlerweile ja alle. Und darauf zu spekulieren, dass in ein paar Tagen die Preise noch stärker sinken, tja, das könnte auch schief gehen.
3: 1,5 Wochen nach der Berlin-Wahl nehmen heute die Gespräche zur Regierungsbildung Fahrt auf. Spitzenpolitiker von Linken, Grünen und SPD treffen sich zu einem ersten Vorgespräch. Im Mittelpunkt steht eine gemeinsame Linie gegen Antisemitismus, Rassismus und organisierte Kriminalität. Das gilt als Voraussetzung für weitere Sondierungen. Auslöser sind umstrittene Vorfälle in der Linkspartei. Der Bundesgerichtshof prüft heute eine umstrittene Preiserhöhung für Amazon Prime in Deutschland. Die Verbraucherzentrale NRW hatte dagegen geklagt, und das mit Erfolg. Landgericht und Oberlandesgericht Düsseldorf stuften eine Klausel zur Preisanpassung als unwirksam ein. Amazon will das nicht akzeptieren und hat Revision in Karlsruhe eingelegt. Ob bereits heute ein Urteil fällt, ist offen. Jonas Urbik vom FC Bayern München gibt gegen Serbien sein Debüt im Tor der deutschen Fußballnationalmannschaft. Bundestrainer Klopp kündigte den Einsatz des 23-jährigen Bayern-Keepers an, machte aber keine weiteren Angaben zur Aufstellung. Wer Kapitän wird, bleibt offen. Gnabry und Wirtz sind die Top-Kandidaten. Deutschland steht in der Nations League nach 2 Spielen auf Platz 3. Serbien ist noch punktlos. 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
6: Am Morgen zeigt das Thermometer in Lahr angenehme 19 Grad. Im Laufe des Tages wird eine maximale Temperatur von 26 Grad erwartet. Allerdings kann es auch zu etwas Regen kommen. Für morgen früh sind in der Ortenau bis zu 15 Grad zu erwarten. Am Tag wird es dann höchstens 24 Grad geben, begleitet von stark bewölktem Himmel.
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6: Im Moment gibt es keine bekannten Verkehrsbehinderungen. Gute Fahrt.
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6: In Hüfingen in der Schaffhauser Straße steht ein Blitzer. Erlaubt sind 30. In Höhe Bad Krotzingen wird gerade auf der A5 geblitzt. In Neuenburg am Rhein stehen sie gerade im Gutnauweg. Erlaubt sind 30.
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0: Baden FM, der Frühstücksclub mit Peter und Lennart und auch zum Start in den Donnerstag schon wieder entlässt euch der Lennart mit einer Weisheit in den Tag. Verdammt früh, aber halt auch schon wieder Zeit für Badens früheste Weisheit des Tages.
1: Außer dem Tankrabatt gibt es jetzt noch einen neuen Service an Tankstellen. Nach dem Volltanken steht dir ein Seelsorger zur Seite.
0: Ja. Ja. Noch mehr kluge Worte, gleich wieder kurz vor 6:30 in die gute Minute. Immer hier im Frühstücksclub bei Baden FM. 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
1: Die aktuellen Frühwerte heute Morgen zwischen 15 und 18 Grad. Heute ganz vereinzelt ein bisschen Regen möglich zum Start in den Donnerstag. Dann aber längere trockene Phase bis zum Abend, teils dann auch mit Sonne. Dann geht's nochmal los. Vereinzelt auch Gewitter dann zum Abend in Baden. Das Ganze heute bei maximal 23 Grad. Morgen ganz entspannt. Sonne, Wolken, es bleibt trocken bei 22 Grad.
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2: Mit Benjamin Resetz. Hallo, schönen guten Morgen. Seit heute gilt in Deutschland der neue Tankrabatt. Die Bundesregierung senkt dabei die Steuern auf Benzin und Diesel um insgesamt fast 17 Cent pro Liter. Das soll Bürger von den hohen Preisen entlasten. Unterstützung für den Rabatt kommt vom ADAC. Claudia Ploh vom ADAC Südbaden sagte uns:
3: Tatsächlich findet der ADAC, dass die befristete Senkung der Energiesteuer eine richtige Maßnahme ist und das ist auch der richtige Schritt, weil sie Autofahrer schnell entlastet. Das ist unheimlich wichtig, denn es gibt viele Menschen, die eben täglich auf das Auto angewiesen sind und die brauchen Entlastung. Daher ist es der richtige Schritt und auch zum richtigen Zeitpunkt.
2: Bis der günstigere Sprit überall an der Zapfsäule ankommt, könnte es aber noch ein paar Tage dauern. Viele Tankstellen haben noch älteren, teureren Kraftstoff übrig, der erst aufgebraucht werden muss. Ob sie dann den vollständigen Rabatt weitergeben, ist noch nicht ganz klar. Ab heute gibt's in Freiburg eine kleine Zeitenwende, wenn auch nur auf Probe. Ab sofort dürfen in den Straßenbahnen der Freiburger Verkehrs AG ab 22 Uhr Fahrräder mitgenommen werden. Der Testlauf geht dann bis 31. März. Anschließend will die VAG entscheiden, ob daraus eine dauerhafte Lösung werden könnte. Das Angebot gilt jeweils von 22 bis 3 Uhr morgens am Folgetag und samstags oder an Feiertagen bis 5 Uhr morgens. Ein Anrecht, das Rad mitzunehmen, gibt es aber nicht. Ist die Bahn zum Beispiel zu voll, muss das Rad draußen bleiben. Auch heute stehen wieder Busse und Bahnen in weiten Teilen von Baden still. Bei der Südwestdeutschen Landesverkehrs GmbH wird weiter gestreikt. Betroffen sind unter anderem Regionalbusse in Mülheim, Endingen, Emdingen oder Lahr, aber auch Züge zum Beispiel auf der Münstertalbahn. Nur auf den Zugstrecken Freiburg-Elzach, Offenburg-Straßburg und Offenburg-Freudenstadt gibt es keine Einschränkungen. Das Ganze soll dann noch bis morgen Abend dauern. Verdi fordert für die Beschäftigten der SWEG unter anderem einen besseren Kündigungsschutz. Die Arbeitgeber kritisieren den Streik als unverhältnismäßig. 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
1: Um 6:03 guten Morgen auf die Straßen. Behinderungen auf der A5, wenn ihr Richtung Karlsruhe fahrt. Aktuell zwischen Freiburg-Mitte und Nord gab es einen Unfall.
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1: Da gehen wir direkt zu Baden FM Hörer Tobias, hat schon einen gesehen.
7: Und zwar Schlinge, Umgehungsstraße in der 6er-Zone. Die sind gerade am Aufbau und gerade eine Testmessung gemacht bei mir.
1: Alles nochmal gut gegangen bei Tobias, bei euch auch dank dir. Fürs Warnen 0800 50 60 106. Wenn ihr was seht, sagt uns Bescheid. Wir sagen es dann allen anderen. Kommt gut und sicher an.
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1: Und mit euch. Hi zusammen. Guten Morgen am Donnerstag.
9: Ja, Sally. Und in genau 2 Wochen ist es soweit. Dann feiern wir auf dem Kandel nämlich zurück.
1: Und zwar mit Badens schönster Vereinsfeier sagen wir Danke an alle, die sich in ihrer Freizeit ehrenamtlich im Verein dafür engagieren, dass Feste überhaupt stattfinden können.
9: Ja, und diesmal seid ihr eben dran. Wir feiern euch.
1: Jetzt noch bewerben mit eurem Verein auf baden.fm. Dazu ein Käffchen?
9: Unbedingt Käffchen mit 2 Stück Zucker und Lieblingssongs. 2000er von Alice Merton, ganz starkes Teil. Und hier mit Frische Kick, Kygo und Save My Love.
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1: Guten Morgen, Baden.

0: 10 nach 6, guten Morgen am Donnerstag. Hier ist Baden-FM, Sally. Mit allen deinen Lieblingssongs wird's gleich herzzerreißend. Mit dem 80er-Kult-Song von The Cutting Crew und I Just Died in Your Arms Tonight. Heute Nacht bin ich in deinen Armen gestorben. Damit sie nicht sterben, müssen sie sich im Herbst ganz viel anfuttern. Die Igel.
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2: Vor dem Winterschlaf beginnt für Igel ein echter Fressmarathon. Sie müssen ihr Gewicht oft von rund 700 auf mehr als 1000 Gramm steigern. Denn im Winter verlieren sie bis zu ein Drittel ihres Körpergewichts. Deswegen müssen sie sich ordentlich vollfuttern und machen das in der Regel im Oktober, wenn es anfängt, ein bisschen kühler zu werden. Wenn ihr den Igeln dabei helfen wollt, könnt ihr im Garten einen großen Haufen Laub dalassen oder spezielle Igelhäuser aufbauen. Und falls ihr in ein paar Wochen noch sehr schlanke Igel seht, dann könnt ihr nachhelfen mit Katzenfutter oder die Igel zu einer Igel-Anlaufstelle bringen. Also nicht wundern, wenn euch jetzt ab Oktober mehr Igel über den Weg laufen. Die sind gerade auf Mission Winterspeck. Eure Mariella Miskial.
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0: Na, schönen guten Morgen, Baden-FM, der Frühstücksclub mit Peter und Lennart.
1: Ja, Sally, und heute ist schon wieder der 1. Oktober. Wahnsinn. Unglaublich, wie die Zeit vergeht, ne?
0: Viertes Quartal angebrochen.
1: Viertes
0: und letztes. Ja. Braucht man vor allem bei
1: Krankenkasse.
0: Krankenkasse,
1: neues Kärtchen einlesen.
0: Ich gehe ja immer in Tai-Chi-Verein, da macht Qigong, und die zahlen auch alle 3 Monate. Also ich bin jetzt auch wieder, da zahlt man einen Beitrag alle 3 Monate, jedes Quartal.
1: Und alle 3 Monate nehme ich doppeltes Fleischkäse weg, halb.
0: Als ob. In deinen Träumen jeden Tag nimmt der Mann das. Grüße vom Cholesterinwert.
1: Bitte. Grüße vom goldenen Oktober. Wie sieht's denn damit aus?
2: Ja, er startet heute wackelig. Es gibt zwar auch Sonne, aber auch Wolken am Abend, vor allem dann auch Regen und Gewitter vereinzelt in Baden. Heute bis zu 23 Grad, morgen ist er dann golden, der Oktober. Schauen wir auf die Straßen um 17:45. Da kommt es zu Behinderungen auf der A5 Richtung Karlsruhe. Zwischen Freiburg Mitte und Nord gab es einen Unfall. Und Blitze heute Morgen auf der Umgehungsstraße Schlingen im 60er. Passt gut auf und sagt Bescheid, wenn ihr was entdeckt. Staus, Blitzer, Behinderungen 0800 50 60 106. Wir sagen es dann allen. 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

0: geht's in den Donnerstag. Schönen guten Morgen. Heute der 1. Oktober.
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2: Wenn jeder nur das tut, was er muss, dann wird es kalt in unserer Welt. Denn dann bestimmen Regeln das Miteinander. Dann kann man alles einklagen, was andere nicht freiwillig geben. Wollen wir so leben? Ich fürchte immer öfter, dass vieles in unserer Welt in genau diese Richtung weist. Aber Wärme im Miteinander, sie kann nur entstehen, wenn Menschen etwas geben, was sie gerade nicht geben müssen. Wo ein Mensch etwas erhält, worauf er kein Recht hat, aber was er unendlich braucht, da entsteht Leben, Wärme. Aufeinander achten, die Sorgen des anderen sehen, Not abhelfen. Es gibt so vieles, was Wärme schenkt. Unsere Gesellschaft braucht diese Gaben, sonst werden wir alle erfrieren. Thomas Dietrich, Katholische Kirche.
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10: Guten Morgen nach Gutach im Schwarzwald. Hier schon 16 Grad. Mülheim und Emmendingen sind bei 18. 23 sind in der Spitze heute drin. Dazu leichter Niesel zum startenden Tag vereinzelt in der Region. Dann längere trockene Phasen mit auch Sonnenschein. Zum Feierabend zieht es aber schon wieder zu und dann gibt es auch teils Regen und Gewitter. Morgen trocken, ganz entspannt, Sonne, Wolken, 22 Grad maximal.
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12: Ich bin Benjamin Resetz. Hallo, schönen guten Morgen. Tanken soll ab heute günstiger werden. Für 3 Monate sinkt die Energiesteuer auf Benzin und Diesel. Der sogenannte Tankrabatt tritt in Kraft. Zusammen mit der Mehrwertsteuer können die Preise dadurch um bis zu 17 Cent pro Liter fallen. Es bleibt aber abzuwarten, wie viel davon am Ende an der Zapfsäule ankommt. An vielen Tankstellen dürfte das sowieso nicht sofort zu sehen sein. Sie müssen nämlich erst noch teuer eingekaufte Restbestände verkaufen. Der Tankrabatt kostet den Staat rund 2,5 Milliarden Euro und ist deswegen umstritten. Ab Januar plant der Bund stattdessen einen Spritpreisdeckel, also einen Höchstpreis für Benzin und Diesel. Wie genau der aussehen soll, ist noch nicht klar. Wie fahrradfreundlich sind unsere Städte hier in Baden? Das will der Fahrradverband ADFC jetzt rausfinden, mit einer Umfrage zum neuen Fahrradklimatest. Ruth Strädling aus der Baden FM Nachrichtenredaktion, wie funktionieren die?
13: Die Umfrage läuft ab sofort online bis zum 30. November. Jeder kann dabei mitmachen und bewerten, wie fahrradfreundlich sein Heimatort ist. Dazu registriert ihr euch kurz mit einer E-Mail-Adresse und beantwortet dann erstmal ein paar Fragen rund ums Fahrradfahren in eurer Stadt. Zum Beispiel geht's dann darum, ob grundsätzlich viele Leute bei euch mit dem Fahrrad unterwegs sind, ob es gute Fahrradwege gibt oder ob man Fahrräder in eurer Stadt auch sicher abstellen kann. Aus allen Antworten der Bürger errechnet der ADFC dann für jede Stadt eine Note. Zuletzt gab es 2024 so einen Fahrradklimatest. Freiburg bekam damals zum Beispiel die Note 3,0 und war damit immerhin eine der besten Städte ihrer Größe in ganz Deutschland.
12: Oliver Baumann ist ja nicht mehr Nationaltorhüter. Den Platz hat der gebürtige Breisacher unter anderem an Marc-André Ter Stegen verloren. Wie das Fachmagazin Kicker aber rausgefunden haben will, soll sich der FC Bayern München mit einer Verpflichtung des 36-Jährigen beschäftigen. Er soll ab nächster Saison Nummer 2 hinter Jonas Urbich werden. Im Moment steht Baumann noch in Hoffenheim unter Vertrag. Ausgebildet und Jungprofi wurde er einst beim SC Freiburg. 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
10: Um 6:35. Guten Morgen auf die Straßen. Behinderungen aktuell auf der A5 Richtung Karlsruhe. Zwischen Freiburg Mitte und Nord gab es einen Unfall. Und auf der A2, A3 nach dem Grenzübergang Weil am Rhein Basel auf dem Weg in die Innerschweiz, Luzern, Zürich. Stop and go bis zum Badischen Bahnhof. Jetzt schon 8 Minuten plus.
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10: Auf der Umgehungsstraße Schliengen im 60er wird geblitzt heute Morgen, sonst noch nichts entdeckt. Falls ihr was seht, 0800 50 60 106. Die Nummer für mehr sagt Bescheid, wir sagen es weiter. Wünschen euch eine gute Fahrt in den Tag.
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0: Lenny Kravitz im Frühstücksclub again. Guten Morgen am Donnerstag, 6.41 Uhr.
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1: Ja, Sally.
0: 1. Oktober, viele freuen sich. Heute startet der Tankrabatt.
1: Jawohl, ja. Und da bin ich mal gespannt, so gegen Mittag, wie sich der Preis tatsächlich verfestigt.
0: Ja, wir gucken uns das auch nochmal an um 10 nach 7. Wir haben auch Reporter schon draußen an den Tankstellen in der Region. 10 nach 7, großes Thema heute Morgen bei uns im Frühstücksclub, der Tankrabatt. Wir schauen auf die Straßen um 6:46. Vorher noch aufs Wetter. Das ist heute zum Start in den Oktober ein bisschen wackelig. Vereinzelt ein bisschen Regen. Heute Abend auch Gewitter möglich. Das Ganze bei maximal 23 Grad. Jetzt der Blick auf die Straßen. Es staut sich auf der A5 Richtung Karlsruhe. Da gab es heute Morgen schon einen Unfall zwischen Freiburg Mitte und Nord. Jetzt, wo es voller wird auf den Straßen, auch der Stau. Aktuell 10 Minuten mehr. Blitzer heute Morgen, Schlingen, Umgehungsstraße, da geht 60, 0800 50 60 106, die Nummer für mehr. Wenn ihr was seht, sagt Bescheid, wir sagen es weiter. Gemeinsame Stärke jeden Morgen hier im Frühstücksclub.
2: 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Jetzt euer Lieblingssong von Miley Cyrus bei Baden FM. 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

0: Club mit Peter und Lennart. Sally. 2020 hat sie eine ganz spontane Pandemie-Idee. Ihr neues Hobby? Töpfern. Ja, was sie bis heute leidenschaftlich macht. Alle deine Lieblingssongs mit Töpferin Shakira und Dai Dai nach 7 bei Baden FM.
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20: Die aktuellen Frühwerte heute Morgen zwischen 15 und 18 Grad. Es ist wolkig, vereinzelt auch ein bisschen Regen zum startenden Tag. Lässt dann aber auch schnell nach. Dann vereinzelt sogar Sonne, längere trockene Phase bis zum Feierabend. Dann zieht das wieder zu. Vereinzelt Gewitter heute Abend, bis zu 23 Grad kriegen wir maximal. Morgen entspannt, trocken, Sonne, Wolken, Mix bei 22 Grad.
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22: Mit Benjamin Resetz, hallo, schönen guten Morgen. Tanken wird ab heute günstiger, hoffentlich. Bis Jahresende sinkt die Energiesteuer auf Benzin und Diesel dank dem sogenannten Tankrabatt. Zusammen mit der Mehrwertsteuer könnten die Preise dadurch um bis zu 17 Cent pro Liter fallen. An einigen Tankstellen dürfte das noch nicht sofort zu sehen sein, weil erst noch teurer eingekaufte Restbestände verkauft werden müssen. Andere können schon billigeren Sprit anbieten. Wie viel von dem Rabatt schon bei uns in Baden an der Zapfsäule ankommt, darüber sprechen wir in 10 Minuten nochmal hier im Baden FM Frühstücksclub. Der Bund der Steuerzahler veröffentlicht heute sein neues Schwarzbuch der öffentlichen Geldverschwendung. Darin kritisiert die Steuerzahlerlobby jedes Jahr Fälle, in denen ihrer Meinung nach Steuergeld zum Fenster rausgeschmissen wurde, immer mit einem anderen Schwerpunktthema. Dieses Jahr steht das Schwarzbuch unter dem Titel Vergiftete Geschenke, komplizierte Förderprogramme unter der Lupe. Auch hier sind aus Baden-Württemberg wieder 9 Fälle mit dabei. Bei der SWEG drohen auch heute wieder massive Ausfälle auf der Straße und auf der Schiene. Verdi hat die Beschäftigten noch bis einschließlich morgen zum Warnstreik aufgerufen. Betroffen sind zahlreiche Busbetriebe, unter anderem in Lahr, in Emmendingen, Offenburg oder Mülheim. Diesmal wird zusätzlich aber auch noch der Zugverkehr bestreikt, etwa zwischen Bad Krozingen und Münstertal. Verdi fordert unter anderem Schutz vor betriebsbedingten Kündigungen und will die SWEG dafür zurück an den Verhandlungstisch bringen. Das Unternehmen hält die Streiks für überzogen. Oliver Baumann ist ja nicht mehr Nationaltorhüter. Den Platz hat der gebürtige Breisacher unter anderem an Marc-André Ter Stegen verloren. Wie das Fachmagazin Kicker aber rausgefunden haben will, soll sich der FC Bayern München mit einer Verpflichtung des 36-Jährigen beschäftigen. Er soll ab nächster Saison Nummer 2 hinter Jonas Urbich werden. Im Moment steht Baumann noch in Hoffenheim unter Vertrag. Ausgebildet und Jungprofi wurde er einst beim SC Freiburg. 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
20: Um 7:03, guten Morgen auf die Straßen. Es gab einen Unfall auf der A5 Richtung Karlsruhe zwischen Freiburg-Mitte und Nord. Hier aktuell 2 Kilometer Stau, Viertelstunde aktuell plus. Die rechte Spur ist gesperrt. Und auf dem Weg in die Schweiz auf der A5 Richtung Basel nach dem Grenzübergang bei Langrhein-Basel. Ihr Stop and Go bis zum Badischen Bahnhof. Aktuell braucht ihr 8 Minuten länger.
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20: Von euch gemeldet, Dankeschön. Heute Morgen in Schliegen auf der Umgehungsstraße im 60er und Umkirch raus Richtung Freiburg im 50er. 0800 50 60 106. Das ist die Nummer für mehr. Wenn ihr was seht, sagt uns Bescheid. Wir sagen es dann allen. Kommt gut und sicher an.
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20: Wunderschönen guten Morgen am Donnerstag.
1: Ja, Sally.
20: Noch genau 2 Wochen, dann ist es soweit. Dann feiern wir mit euch zusammen oben auf dem Kandel.
1: Jawohl, mit Badens schönster Vereinsfeier sagen wir nämlich Danke an die Menschen, die sich in ihrer Freizeit ehrenamtlich engagieren, ja, und dafür sorgen, dass Vereinsleben, Feste und Veranstaltungen überhaupt stattfinden können.
20: Ihr seid der Hammer. Deswegen seid ihr jetzt dran, gefeiert zu werden. Bewerbt euch noch schnell mit eurem Verein für Badens schönste Vereinsfeier auf baden.fm. Dazu ein Käffchen?
1: Käffchen mit 2 Stück Zucker und Lieblingssongs. Ich feiere die 2000er mit den Goo Goo Dolls. Und für den frischen Kick gibt's hier Shakira mit Dai Dai.
20: Hi, hi.
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0: Endlich Entlastung. Guten Morgen, Baden FM, der Frühstücksclub mit Peter und Lennart.
1: Ja, Sally.
0: Baden FM ist bei euch. Heute seit Mitternacht gilt der Tankrabatt.
1: Gottes Willen, was haben wir die letzten Monate, muss ich sagen, geschwitzt. Ich habe auch mal nachgedacht, wann ging das Ganze los? Und der Preis war damals 1,68. Da habe ich das letzte Mal günstig getankt. Mittlerweile geht er bis 2,50, 2,60 hoch. Und was haben wir geschwitzt? Ich habe das Auto zum Teil stehen lassen, bin mit dem Bus gefahren. Wir haben Fahrgemeinschaften gebildet. Oder ich bin überhaupt nicht mehr gefahren. Bin dann halt gelaufen.
0: Und das in einem Alter, um Gottes Willen. Lennart, der Tankrabatt bei uns in Deutschland. Seit heute Nacht 0 Uhr ist er endlich da. Entlastungen bis zu 17 Cent auf Diesel und Benzin, wenn Mineralölkonzerne und Tankstellen auch mitziehen. Da hatten wir ja schon gemischte Erfahrungen gemacht. Wie sieht's denn jetzt aktuell bei uns in Baden aus? Benjamin aus dem Baden FM News Team. Ziehen die Tankstellen mit? Sind die Preise in der Nacht gepurzelt?
2: Ja, guten Morgen. Ja, der kommt tatsächlich bei den Menschen hier in der Region an, der Tankrabatt. Schon am Morgen sind die Preise in Freiburg zum Beispiel fast überall gesunken. Da bewegen wir uns so zwischen 2,04 Euro und 1,96 Euro pro Liter E10. Also wieder unter 2 Euro und mit dem Rabatt sinkt die Energiesteuer auf Benzin und Diesel um 14 Cent pro Liter. Mit Mehrwertsteuer sind das 17 Cent und es scheint soweit auch vollständig weitergegeben zu werden. Gute Sache für die Autofahrer, der Tankrabatt, findet auch Claudia Ploh vom ADAC Südbaden.
3: Tatsächlich findet der ADAC, dass die befristete Senkung der Energiesteuer eine richtige Maßnahme ist und das ist auch der richtige Schritt.
0: Also gute Aussichten heute Morgen an den badischen Tankstellen. Der Tankrabatt ist da, Benzin und Diesel 17 Cent günstiger. Wir haben uns schon bei euch umgehört, die heute Morgen schon getankt haben.
4: Schön, dass es überhaupt gibt. Halleluja, dass die Politik endlich mal an uns dran denkt, an die normalen, täglich zur Arbeit fahrenden Leuten, aber nehme ich jetzt nicht besonders wahr, weil, mein Gott, das ist ein Verlust von wenigen Prozent.
5: Ja, das ist natürlich super, 17 Cent weniger. Ich fahre so um die 300 Kilometer pro Woche, das rentiert sich dann natürlich schon und macht sich im Portemonnaie bemerkbar, ja.
0: Absolut. Und vor allem sind wir jetzt auch wieder günstiger als in der Schweiz. Das war ja auch krass, ne? Dass man in der Schweiz günstiger tanken konnte zwischenzeitlich als in Baden. Das hat sich jetzt wieder geändert. Gleichem Niveau wie Frankreich. Hier ist Baden FM. Guten Morgen, 7.14 Uhr.

0: Wunderschönen guten Morgen. Baden FM, der Frühstücksclub mit Peter und Lennart.
1: Ja, Sally, am heutigen 1. Oktober, das heißt in 3 Monaten, ist schon wieder 2027, die Zeit vergeht. Oder?
0: Also, genießen wir jeden Tag, 7.16 Uhr, zum Start in den Donnerstag-Schallesetter und Verkehrsupdate. Heute wolkig. Vereinzelt Regen, am Abend Gewitter bis zu 23 Grad. Ihr braucht gerade länger auf der A5 Richtung Karlsruhe zwischen Freiburg Mitte und Nord. 2 Kilometer Stau nach einem Unfall. 15 Minuten plus Unfallaufnahme läuft. Rechte Spur ist hier gesperrt. Und es wird geblitzt heute Morgen um Kirch. Ortseingang, Ausgang Richtung Freiburg beidseitig im 50er.
2: Hi, ich bin Julika und 45 Jahre alt.
3: Hi, ich bin Amelie und ich bin 24.
2: Eigentlich verstehen wir beide uns wirklich richtig gut. Nur manchmal verstehen wir uns gar nicht, wenn wir schlichtweg nicht wissen, worüber die andere spricht.
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3: Julika, sagt dir der Begriff Brainrot was?
2: Oh mein Gott, ich habe viel Geld schon dafür ausgegeben.
3: Hä?
2: Ja, es gibt Italian Brain Rot. Das sagt dir jetzt wiederum nichts?
3: Nein.
2: Das sind Sammelkarten. Und das ist quasi sowas wie Pokémon oder Ninjago oder was es da alles gibt.
3: Ich kann nicht mehr.
2: Das sind dann so Gemüse, die irgendwie ganz verwegen aussehen und Gesichter haben. Und mein Sohn findet die super. So, aber das ist das Einzige, was ich damit verbinden kann.
3: Julika, also das könnte nicht weiter von dem entfernt liegen, was ich dir gleich unter Brainrot erzähle. Und zwar ist das so ein Phänomen, wenn man zum Beispiel stundenlang auf TikTok war oder YouTube und sich die ganze Zeit sinnlos Content von anderen Leuten reingezogen hat.
2: Und
3: sich
2: so
3: danach
2: durfte.
3: Total, genau, sich danach total schlecht fühlt. Also ich meine, übersetzt heißt das ja auch Gehirnfäule. Total schönes Wort.
2: Wirklich.
3: Also eben, wenn man einfach ganz viele Stunden lang belanglos Content auf Social Media konsumiert und danach das Gefühl hat, das Gehirn ist komplett matschig. Aber das, also man sagt das auch in meiner Generation so selbstironisch, weißt du, so, boah, ich habe gerade kompletten Brainrot wegen, keine Ahnung was, TikTok oder auch wegen Serien. Also wenn man zu tief in einer Serie drin ist und deren Charaktere und nicht nur die Serie schaut, sondern auch ganz viele Interviews und Behind-the-Scenes-Sachen und so, dann spricht man auch von Brainrot.
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0: Wunderschönen guten Morgen am Donnerstag, 7.24 Uhr, 6 Minuten noch, dann ist es 7:30.
1: 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Salli! Seit den Copyright-Klagen lässt er beim Songschreiben Kameras mitlaufen, damit er im Zweifel dokumentieren kann, wann und wie ein Song von ihm entstanden ist. Musikalische Beweissicherung. Alle deine Lieblingssongs mit Ed Sheeran und Repeat It nach 7:30 bei Baden FM.
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25: In Straßburg schon 19 Grad, Laa ist bei 17, Breitnau 15. Heute bis zu 23 Grad. Es ist wechselhaft. Wolken, heute Morgen vereinzelt Regen, dann längere trockene Phasen, sogar wieder mit ein bisschen Sonnenschein. Am Abend allerdings wieder Regen, auch Gewitter möglich. Das Ganze, wie gesagt, bei 23 Grad maximal. Morgen entspannter Sonne-Wolken-Mix. Mehr goldener Oktober als heute. 22 Grad dann noch in der Spitze.
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27: Ich bin Benjamin Resetz. Hallo, schönen guten Morgen. Seit heute gilt der neue Tankrabatt. Die Bundesregierung senkt die Steuern auf Benzin und Diesel um insgesamt 17 Cent pro Liter, vorerst bis 31. Dezember. Eine Dauerlösung gegen hohe Spritpreise ist das aber natürlich nicht. Der ADAC fordert deshalb jetzt mehr Einsatz von der Politik. Claudia Ploh vom ADAC Südbaden sagte uns:
28: Der ADAC setzt sich ja schon lange dafür ein, auch vorhandene Alternativen zu fossilen Kraftstoffen stärker zu nutzen und fordert deshalb auch vom Bund und von der EU alternative Kraftstoffe wie Biodiesel zum Beispiel, Bioethanol oder E-Fuels stärker zu fördern und auch die Verfügbarkeit auszubauen.
27: Bis der günstigere Sprit überall an den Zapfsäulen ankommt, könnte es auch noch ein paar Tage dauern. Ob die Konzerne den Rabatt dann auch komplett an die Kunden weitergeben, ist ebenfalls unklar, denn verpflichtet sind sie dazu nicht. Noch heute und morgen werden Busse und Bahnen der Südwestdeutschen Landesverkehrs GmbH, der SWEG, bestreikt. Und auf vielen Strecken in Baden geht deswegen fast nichts. Aber auch wer am Wochenende mit der Regio S-Bahn rund um Offenburg unterwegs ist, muss mit vielen Ausfällen rechnen. Grund sind Bauarbeiten. Von morgen bis Sonntag fahren zwischen Offenburg und Gengenbach sowie auf der RS2 nach Bad Griesbach keine Züge, dafür Ersatzbusse. Auf der RS3 fallen einzelne Verbindungen zwischen Offenburg und Achern aus. Auch die Linie 4 nach Straßburg ist betroffen. Teilweise fahren dort Ersatzbusse, Fahrgäste sollten ihre Verbindung aber vorher prüfen und mehr Zeit einplanen. Ab heute gibt's in Freiburg eine kleine Zeitenwende, wenn auch nur auf Probe. Ab sofort dürfen in den Straßenbahnen der Freiburger Verkehrs AG ab 22 Uhr Fahrräder mitgenommen werden. Der Testlauf geht dann bis 31. März. Anschließend will die VAG entscheiden, ob daraus eine dauerhafte Lösung werden könnte. Das Angebot gilt jeweils von 22 bis 3 Uhr morgens am Folgetag und samstags oder an Feiertagen bis 5 Uhr morgens. Ein Anrecht, das Rad mitzunehmen, gibt es aber nicht. Ist die Bahn zum Beispiel zu voll, muss das Rad draußen bleiben. 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
25: Um 7:35 guten Morgen auf die Straßen. Gute Nachrichten von der A5 Richtung Karlsruhe. Zwischen Freiburg Mitte und Nord Unfallstelle geräumt. Der Stau löst sich auf. Jetzt nur noch 4 Minuten plus. Geht dann zum Glück gleich wieder flüssiger. Anders auf der A98, da wird ja ab 8 Uhr Lörrach-Mitte die Ausfahrt wegen Sanierungsarbeiten gesperrt bis Montag. Umleitung ist eingerichtet, allerdings ist die jetzt schon knüppelvoll, wenn ihr da über Tumringen fahrt. Baden-FM-Hörer Michael hat entdeckt.
0: Ich bin gerade an der Umleitungsstrecke vorbeigefahren, da bricht jetzt schon die Welt zusammen.
25: Also plant auf jeden Fall mehr Zeit an, danke Michael. Wenn ihr da heute Morgen in Lörrach mit unterwegs seid.
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25: Der neueste gemeldet von Baden-FM-Hörerin Melanie, und zwar Freiburg raus auf der B3 Richtung Schallstadt. Nach der Blitzersäule heute Morgen noch ein Mobiler am 60er. Außerdem Umkirchortsausgang Richtung Freiburg, der blitzt beidseitig im 50er bei den Hochhäusern, und in Schlingen auf der Umgehungsstraße, da gilt 60. Kommt gut und sicher an.
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0: 7.41 Uhr. Guten Morgen am Donnerstag. 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
2: Ob jetzt daheim beim Herausfinden, was da hinten seit 2024 eingefroren ist, nennt sich auch Gefrierfacharchäologie. Oder auf dem Bau beim Heizungseinbau. Jeder kann wieder mitraten. Und im Frühstücksclub zockt jetzt der Christian aus Freiburg gegen unseren Peter und ganz nebenbei um einen knallroten Frühstücks-Kaffeeport. Sally, Christian.
3: Hallo.
2: Hi, guten Morgen.
3: Ich freue mich, dass ich da sein darf und dass ich mit euch spielen darf.
2: Glauben wir uns auch. Schön, dass du da bist. Aber auch. Was machst du sonst um diese Uhrzeit?
3: Ich bin noch am Arbeiten. Ich arbeite in der Schweiz und bin da tatkräftig dran und ich mache Neubauten. Ich mache viele große Neubauten, mache ich ja in der
2: Wunderbar.
3: Schweiz.
2: Dann, lieber Christian, heißt es nicht lang schnacken, Peter knacken die Spielregeln. Wir suchen einen Begriff. Zudem gebe ich immer mehr Tipps, die werden genauer. Und wer weiß, was gemeint ist, ruft rein. Ist die Antwort aber falsch, vorsichtig, gewinnt automatisch der andere. Alles klar, Joe?
3: Ja. Ja, alles klar. Bei mir passt.
2: Können wir starten?
3: Wir können starten.
2: Dann kommt hier der erste Tipp. Ich kann fliegen, ohne Flügel zu haben.
4: Mhm. Der Lennart, wenn er einen Arschtritt bekommt.
3: Ja, das ist. Also, ich denke ganz zweite hören. Nächste.
4: War Spessle.
2: Kinder lieben mich auf Festen.
4: Ja, ich habe eine Idee.
2: Hat aber nichts mit dem Tritt zu tun, hoffe ich.
3: Das ist alles. Also ich bin auch gleich wegen hin und her gerissen. Also ich hätte gerne den nächsten Tipp.
2: Okay, dann kommt er hier. Luft oder Helium steckt in mir?
3: Der Ballon.
2: Der Ballon?
4: Ja.
3: Der Luftballon, ja.
4: Ja, da hat er schon recht.
2: Da hat er schon recht.
3: Ah! Ich hab gewonnen!
4: Ja, ich glaube schon, oder?
3: Ja, ich glaube auch.
2: Er entscheidet, ich habe jetzt gewonnen und dann sage ich, ja, hast recht.
3: Ja, super, juhu!
2: Toll, Christian.
3: Super, vielen, vielen Dank.
2: Hat Spaß gemacht.
3: Jawohl, hat auch Spaß gemacht, super. Lieben wieder gerne. Ich habe das erste Mal was gewonnen bei Baden FM.
2: Alles klar.
3: Das freut mich. Super, vielen, vielen Dank.
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1: Ja, Sally.
0: 1. Oktober. Viele freuen sich. Heute startet der Tankrabatt.
1: Jawohl, ja. Und da bin ich mal gespannt, so gegen Mittag, wie sich der Preis tatsächlich verfestigt.
0: Heute Morgen sieht es auf jeden Fall gut aus. Bisher positive Reaktionen von den badischen Tankstellen. Wir haben das natürlich auch weiter im Blick für euch. Aktuell sind wir auf jeden Fall im Großen und Ganzen wieder günstiger als in der Schweiz, was das Tanken angeht, und auf gleichem Preisniveau wie im Elsass. Es ist 7:47 Uhr. Schnelles Wetter und Verkehrsupdate zum Start in den Oktober. Der ist heute nicht golden, sondern wolkig, vereinzelt Regen. Bisschen Sonne am Nachmittag, am Abend allerdings auch Gewitter, bis zu 23 Grad. Wir schauen auf die Straßen, da braucht ihr gerade länger, und zwar von der A98 Lörrach-Mitte runter. Die wird ja gleich ab 8 Uhr gesperrt. Die Umleitungsstrecke jetzt schon gut gefüllt. Freiburger Straße durch Tumringen durch bis zur B317, aktuell Viertelstunde plus. Neuester Blitzer kommt von Baden-Württemberg im Hörer Andi.
2: A5 Richtung Basel nach der Ausfahrt Hartheim unter der Brücke. An der üblichen Stelle, 720er.
0: Absoluter Standardplatz. Danke dir fürs Melden. Kommt gut und sicher an heute Morgen.
3: 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Jetzt euer Lieblingssong von Ray Dalton bei Baden FM.

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1: Sally, morgen.
0: Als er zum allerersten Mal seine eigene Musik im Radio hört, sitzt er mit Durchfall auf einem Autobahnklo. Später meint er, das sei wohl Gottes Sinn für Humor gewesen. Alle deine Lieblingssongs mit Teddy Swims, Mr. Know-It-All, nach 8 bei Baden-FM.
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25: Die aktuellen Frühwerte heute Morgen 17 Grad in Waldkirch und Rheinfelden. Breisach ist schon bei 18 Grad. 23 sind heute in der Spitze drin. Dazu viele Wolken, vereinzelt leichter Regen heute Morgen. Dann längere trockene Phasen bis zum Abend. Dann kommt wieder Regen, hier und da auch ein Gewitter. Morgen entspannter, es bleibt trocken. Sonne, Wolken, Mix 22 Grad in der Spitze.
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27: Mit Benjamin Resetz. Hallo, schönen guten Morgen.
28: Das ist natürlich super, 17 Cent weniger. Ich fahre so um die 300 Kilometer pro Woche. Das rentiert sich dann natürlich schon und macht sich im Portemonnaie bemerkbar, ja.
27: Autofahrer freuen sich. Tanken wird ab heute günstiger. Der Tankrabatt ist da. Für 3 Monate bekommen wir die Energie- und Mehrwertsteuer auf Benzin und Diesel erlassen. Dadurch können die Preise um bis zu 17 Cent pro Liter fallen. An einigen Tankstellen dürfte das aber nicht sofort zu sehen sein. Sie müssen erst noch teuer eingekaufte Restbestände verkaufen. In Freiburg sind die E10-Preise momentan zum Beispiel ziemlich niedrig, so um die 2 Euro. Da kommt der Rabatt also schon an. Im Umland sind wir teilweise noch über 2,20 Euro. Aber der Rabatt scheint schon mal an die Kunden weitergegeben zu werden. Wie fahrradfreundlich sind unsere Städte hier in Baden? Das will der Fahrradverband ADFC jetzt rausfinden mit einer Umfrage zum neuen Fahrradklimatest. Ruth Strädling aus der Baden-FM-Nachrichtenredaktion, wie funktionieren die?
29: Die Umfrage läuft ab sofort online bis zum 30. November. Jeder kann dabei mitmachen und bewerten, wie fahrradfreundlich sein Heimatort ist. Dazu registriert ihr euch kurz mit einer E-Mail-Adresse und beantwortet dann erstmal ein paar Fragen ums Fahrradfahren in eurer Stadt. Zum Beispiel geht's dann darum, ob grundsätzlich viele Leute bei euch mit dem Fahrrad unterwegs sind, ob es gute Fahrradwege gibt oder ob man Fahrräder in eurer Stadt auch sicher abstellen kann. Aus allen Antworten der Bürger errechnet der ADFC dann für jede Stadt eine Note. Zuletzt gab es 2024 so einen Fahrradklimatest. Freiburg bekam damals zum Beispiel die Note 3,0 und war damit immerhin eine der besten Städte ihrer Größe in ganz Deutschland.
27: In Freiburg starten nächste Woche die Aktionswochen gegen Antisemitismus und für jüdisches Leben. Bis zum 10. November gibt es mehr als 40 Veranstaltungen, zum Beispiel Konzerte, Filme, Lesungen und Diskussionen. Los geht's am 7. Oktober mit Infoständen und einer Kundgebung auf dem Platz der Alten Synagoge. Ein Schwerpunkt liegt auf Antisemitismus an Hochschulen und der Situation jüdischer Studenten. 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
0: Nächste Woche Samstag und Sonntag erlebt ihr uns auch auf der Hochzeitsmesse in Bühl. Und am Sonntag auf der Hochzeitsmesse in Schloss Rainach in Freiburg-Munzingen.
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25: Um 8:04, guten Morgen auf die Straßen. Der Berufsverkehr rollt in der Region auf der A5 Richtung Basel, ab Hust bis Theningen, Stop and Go, 15 Minuten plus. Und jetzt gesperrt auf der A98 die Ausfahrt Lörrach-Mitte wegen Sanierungsarbeiten bis Montag. Eine Umleitung ist eingerichtet und die auch schon gut voll. Hier auf jeden Fall eine Viertelstunde plus ebenfalls einplanen.
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25: Danke euch fürs Melden. Heute Morgen auf der A5 Richtung Basel der beliebte Standardplatz zwischen Hartheim-Heitersheim und Mülheim-Neuenburg unter der Brücke im 120er. Es wird geblitzt auf der B3 Freiburg-Kraus Richtung Schallstadt. Achtung, nach der Blitzersäule nochmal ein mobiler Blitzer, der steht im 60er. Außerdem Blitzer heute Morgen um Kirchortsausgang Richtung Freiburg, beidseitig im 50er und Schlingen auf der Umgehungsstraße, da gilt 60. 0800 50 60 106, die Nummer für mehr. Gerne auch per WhatsApp Sprachnachricht Bescheid geben. Wir sagen es dann weiter. Kommt gut und sicher.
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25: Hey, hi zusammen. Guten Morgen am Donnerstag.
8: Hey, hi und Sally. Noch genau 2 Wochen, 14 Tage, dann wird auf dem Kandel oben wieder gefeiert.
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8: Jetzt feiern wir Lieblingssongs. Super 2000 mit Bruno Mars. Und frisch auf unserer Playlist Teddy Swims mit Mr. Know It All.
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0: ist 7:11. Guten Morgen am Donnerstag.
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0: starten. FM 8.16 Uhr. Guten Morgen. Schnelles Wetter-Verkehrsupdate zum Start in den Oktober, der heute erstmal nicht golden ist. Ab morgen dann wieder. Heute viele Wolken. In der Früh vereinzelt noch ein leichter Regen möglich. Dann längere trockene Phase bis zum Feierabend. Heute Abend vereinzelt auch Gewitter bis zu 23 Grad. Wir schauen auf die Straßen. Hier aktuell auf der A5 Berufsverkehr zwischen Herbolzheim und Teningen. Ihr braucht bis zu 20 Minuten aktuell, bis ihr dadurch seid. Blitzer unter anderem heute Morgen Schlingen, Umgehungsstraße im 60er. Kommt gut und sicher an. So, wir träumen uns mal zurück in die 90er. Was war das toll? Die begehrtesten Typen der 90er, na, Millionen Fans haben für sie geschwärmt, klebten Poster über ihre Betten, träumten von den Backstreet Boys, von Nick, von, wie heißen sie noch, Lennart?
1: Och komm, das weißt du besser als ich. Ich und mein Namensgedächtnis kannst du vergessen.
0: Deine Tochter war die Backstreet Boys Fan?
1: Nee, die war dafür noch zu jung.
0: Ah, okay, also es waren noch Nick, Brian, AJ, Kevin und Howie. Ich weiß es wegen meiner Schwester, die war größer und die hatte ganz viele von denen. Brustern. Aber sind wir mal ehrlich, sie waren immer schon ein Ticken vor Caught in the Act. Das war ja so ein bisschen dieses McDonalds-Burger King-Rennen. Die Backstreet Boys waren einfach immer McDonalds. Die Backstreet Boys sind back, mitten in ihren 10 Konzerten, gerade in Düsseldorf. Und Julika aus dem Baden-FM-Team, die war gestern Abend da, hat uns gerade vom Rückweg eine Sprachnachricht geschickt.
2: Guten Morgen, ihr beiden. Ich melde mich aus dem Zug zurück in die Heimat. Mein Herz ist noch voll und in meinem Kopf klingen die Songs noch nach. Sie haben alle, und ich meine wirklich alle, Hits gespielt. Wir sind komplett auf unsere Backstreet Boys Kosten gekommen. Und so viel kann ich verraten, die Herren sind sehr gut gealtert. Sie haben vielleicht nicht mehr ganz so energetisch getanzt wie früher, aber das tun wir ja auch nicht. Und insofern war das sehr, sehr passend. Und dann kann man sich das Ganze einfach vorstellen wie einen Traum in weiß und hellblau, denn das ist der Dresscode. Und ich würde sagen, es haben sich 99% daran gehalten. Man kann sich es wirklich vorstellen wie von einem Fußballspiel, wenn man da durch die Stadt läuft und die ganzen Leute in Trikots sieht und man sich erkennt. Nur natürlich in viel, viel schöner, weil auch viel geglitzert wurde. Also es war ein ganz tolles Erlebnis. Wir sind wahnsinnig froh, dass wir das gemacht haben. Und ich werde euch den ganzen Tag, wenn ich nachher im Sender bin, noch davon zulabern.
0: Wir freuen uns drauf. Bis dahin grooven wir uns schon mal ein Single. Und zwar haben hier die Backstreet Boys, einer ihrer größten Quit Playing Games.

0: 5 Minuten noch, dann ist es 8:30. Schon wieder guten Morgen am Donnerstag. 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
1: 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Und er schreibt ganz gerne mal in Unterwäsche, dass er viel Musik in Boxershorts schreibt. Holt angeblich das Beste aus ihm heraus. Alle deine Lieblingssongs mit Chris DeSurandi und Good Old Days nach 8:30 hier bei Baden FM.
0: Ja, scheinbar ist das so. Der Song ist nämlich mega.
1: Siehste?
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20: Die aktuellen Frühwerte heute Morgen. Guten Morgen nach Weil am Rhein. 18 Grad hier gemessen. Hinterzarten 15 in Vogtsburg am Kaiserstuhl. 18 Grad. Heute Morgen örtlich leichter Regen möglich. Dann längere trockene Phase bis zum Nachmittag, Abend. Dann stellenweise auch Gewitter möglich. Heute 23 Grad in der Spitze. Wechselhaft geht's also durch den Donnerstag. Der Freitag deutlich entspannter. Sonne-Wolken-Mix, goldener Oktober bis zu 22 Grad morgen.
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21: Ich bin Benjamin Resetz. Hallo, schönen guten Morgen. Seit heute gilt in Deutschland der neue Tankrabatt. Die Bundesregierung senkt dabei die Steuern auf Benzin und Diesel um insgesamt fast 17 Cent pro Liter. Das soll Bürger von den hohen Preisen entlasten. Unterstützung für den Rabatt kommt vom ADAC. Claudia Ploh vom ADAC Südbaden sagte uns:
22: Tatsächlich findet der ADAC, dass die befristete Senkung der Energiesteuer eine richtige Maßnahme ist, und es ist auch der richtige Schritt, weil sie Autofahrer schnell entlastet. Das ist unheimlich wichtig, denn es gibt viele Menschen, die eben täglich auf das Auto angewiesen sind und die brauchen Entlastung. Daher ist es der richtige Schritt und auch zum richtigen Zeitpunkt.
21: Bis der günstigere Sprit überall an den Zapfsäulen ankommt, könnte es noch ein paar Tage dauern. Viele Tankstellen haben noch älteren, teureren Kraftstoff übrig, der erst verkauft werden muss. In Freiburg oder Offenburg ist der Sprit zum Beispiel schon deutlich günstiger. Da kostet er so um die 2 Euro. In der March kostet er im Moment noch so viel wie gestern. Auf einem Flug von Dubai nach Tel Aviv ist nach Angaben der israelischen Regierung ein Terroranschlag gerade so verhindert worden. Ein Co-Pilot soll Medienberichten zufolge den Piloten im Cockpit mit einem Messer angegriffen und verletzt haben. Er wollte die Maschine mit rund 180 Menschen an Bord wohl zum Absturz bringen. Mit Hilfe von Passagieren konnte das Flugzeug aber wieder unter Kontrolle gebracht werden. Die Maschine ist inzwischen sicher auf einem Flughafen in Saudi-Arabien gelandet. Weitere Verletzte gab es wohl nicht. Die Feuerwehr in Lahr bekommt, wie es aussieht, ein neues Großtank-Löschfahrzeug. Das große Feuerwehrfahrzeug wird über das deutsch-französische EU-Projekt Trifire finanziert und soll bei Waldbränden auf beiden Seiten des Rheins eingesetzt werden. Die Stadt spart dadurch 600.000 Euro. Nötig wird die Anschaffung wegen der steigenden Waldbrandgefahr durch den Klimawandel. Insgesamt stellt die EU 3 Millionen Euro für Fahrzeuge und Ausrüstung bereit. Lahr muss das Fahrzeug zunächst vorfinanzieren, bekommt die Fördermittel aber zurück. Der Gemeinderat hat einstimmig zugestimmt. Für die Feuerwehrleute bedeutet die grenzüberschreitende Zusammenarbeit zusätzliche Schulungen, darunter auch Französischkurse. 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
20: Um 8:45. Guten Morgen auf die Straßen auf der A5. Achtung, Richtung Basel. Zwischen Efringenkirchen und dem Dreieck Neuenburg steht ein kaputtes Auto auf der Standspur. Vorsichtig fahren. Die Gegenrichtung nach Karlsruhe zwischen Efringenkirchen und dem Dreieck Neuenburg vor der Baustelle Stau 7 Minuten plus und dann gesperrt jetzt bis voraussichtlich Montag die Ausfahrt Lörrach-Mitte auf der A98. Umleitung ist eingerichtet, auf den Umleitungsstrecken auch einiges los. Zum Beispiel hier die Freiburger Straße durch Tumringen aktuell 15 Minuten plus.
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20: Ein gemeiner Blitzer heute Morgen, Freiburg raus auf der B3 Richtung Schallstadt. Nach dem fest installierten nochmal ein mobiler Blitzer, ein 60er. Gut aufpassen. Außerdem auf der A5 Richtung Basel zwischen Hartheim-Heitersheim und Mülheim-Neuenburg. Standardplatz unter der Brücke, da gilt 120. Und Baden-FM-Hörerin Olivia hat auch noch einen.
0: B31 runter nach Freiburg und zwar zwischen Hofgut Sternen und Posthalde bis im 100er.
20: Danke Olivia, kommt gut und sicher an heute Morgen.
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0: 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Guten Morgen, 8.42 Uhr. Rein geht's in den Donnerstag.
1: Ja, Sally, alle deine Lieblingssongs gleich mit einer grandiosen Rockhymne von Melissa Etheridge. Like the way I do. Sagenhafter 80er, bei dem die gute Laune gleich zunimmt. Ich schwöre. Apropos zunehmen, das sollten die Igel im Herbst übrigens auch.
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3: Vor dem Winterschlaf beginnt für Igel ein echter Fressmarathon. Sie müssen ihr Gewicht oft von rund 700 auf mehr als 1000 Gramm steigern. Denn im Winter verlieren sie bis zu ein Drittel ihres Körpergewichts. Deswegen müssen sie sich ordentlich vollfuttern und machen das in der Regel im Oktober, wenn es anfängt, ein bisschen kühler zu werden. Wenn ihr den Igeln dabei helfen wollt, könnt ihr im Garten einen großen Haufen Laub dalassen oder spezielle Igelhäuser aufbauen. Und falls ihr in ein paar Wochen noch sehr schlanke Igel seht, dann könnt ihr nachhelfen mit Katzenfutter oder die Igel zu einer Igel-Anlaufstelle bringen. Also nicht wundern, wenn euch jetzt ab Oktober mehr Igel über den Weg laufen. Die sind gerade auf Mission Winterspeck. Eure Mariella Mischial.
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0: 6:46, 14 Minuten vor 9. Guten Morgen, Baden-FM, der Frühstücksclub am 1. Oktober. Der September ist rum, Zeit für die Frage, was haben wir eigentlich alle die letzten 4 Wochen so gegoogelt im Internet?
1: Mir hin mal recherchiert und ganz oben bei den Suchanfragen Ralf Richter, der Schauspieler ist im September mit 69 Jahren verstorben. Viele kennen ihn noch aus Das Boot oder als Kalle Grabowski aus Bang Boom Bang.
0: Auch die Landtagswahl in Sachsen-Anhalt hat ziemlich viele beschäftigt. Mhm. Ganz oben im Ranking bei der Google-Suche, da ist die AfD ja erstmals stärkste Kraft geworden.
1: Und ansonsten war der September bei Google ziemlich sportlich. Deutschland gegen Griechenland, Deutschland gegen die Niederlande. Die Nations League hat offenbar einige von uns regelmäßig ans Handy geschickt. Dazu kamen die Bayern-Spiele auf Schalke und in Elversberg.
0: Ja, Kloppo, ne? Klar, und Elversberg. Ja, und Tennis, ganz klar, weit vorne. Die US Open wurden ordentlich gesucht. Diesmal gab es nämlich aus deutscher Sicht auch wirklich was zu feiern. Mhm. Unser Alexander Zverev hat ja das Ding gewonnen. 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In 2 Wochen die geilste Party des Jahres. 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Heute zum Starten in Oktober. Viele Wolken, ab und zu Regen, am Abend Gewitter, 23 Grad in der Spitze. Fahrt vorsichtig auf der A5 Richtung Basel zwischen Efringenkirchen und im Dreieck Weil am Rhein steht ein kaputtes Auto auf der Standspur und Blitze am Höllental heute Morgen. Die B31 runter Richtung Freiburg zwischen dem Hofgut Stern und der Posthalde, da geht 100. Kommt gut an.
2: 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Jetzt euer Lieblingssong von Alex Warren bei Baden FM.

0: Minuten vor 9. 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
4: Heute viele Wolken, anfangs noch vereinzelt ein bisschen Regen, dann längere trockene Phasen mit sogar Sonne um die Mittagszeit. Heute Abend allerdings schon wieder Regen, teils auch Gewitter, 23 Grad in der Spitze. Ganz schön wechselhaft heute, morgen entspannter Sonne-Wolken-Mix bei 22 Grad maximal.
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5: Ich bin Benjamin Resetz. Hallo, schönen guten Morgen.
6: Schön, dass es überhaupt gibt. Halleluja, dass die Politik endlich mal an uns dran denkt.
5: Tanken soll ab heute günstiger werden. Für 3 Monate sinkt die Energiesteuer auf Benzin und Diesel. Der sogenannte Tankrabatt tritt in Kraft. Zusammen mit der Mehrwertsteuer könnten die Preise dadurch um bis zu 17 Cent pro Liter fallen. Wie viel davon am Ende an der Zapfsäule ankommt, ist schwer zu sagen. Erste Preissenkungen machen aber Hoffnung. An vielen Tankstellen in der Region kostet der Liter E10 nur noch um die 2 Euro. Andere Tankstellen müssen erst noch teurer eingekaufte Restbestände verkaufen. Der Tankrabatt kostet den Staat rund 2,5 Milliarden Euro und ist deswegen umstritten. Ab Januar plant der Bund stattdessen einen Spritpreisdeckel, also einen Höchstpreis für Benzin und Diesel. Wie fahrradfreundlich sind unsere Städte hier in Baden? Das will der Fahrradverband ADFC jetzt rausfinden, mit einer Umfrage zum neuen Fahrradklimatest. Ruth Strädling aus der Baden FM Nachrichtenredaktion, wie funktionieren die?
7: Die Umfrage läuft ab sofort online bis zum 30. November. Jeder kann dabei mitmachen und bewerten, wie fahrradfreundlich sein Heimatort ist. Dazu registriert ihr euch kurz mit einer E-Mail-Adresse und beantwortet dann erstmal ein paar Fragen rund ums Fahrradfahren in eurer Stadt. Zum Beispiel geht's dann darum, ob grundsätzlich viele Leute bei euch mit dem Fahrrad unterwegs sind, ob es gute Fahrradwege gibt oder ob man Fahrräder in eurer Stadt auch sicher abstellen kann. Aus allen Antworten der Bürger errechnet der ADFC dann für jede Stadt eine Note. Zuletzt gab es 2024 so einen Fahrradklimatest. Freiburg bekam damals zum Beispiel die Note 3,0 und war damit immerhin eine der besten Städte ihrer Größe in ganz Deutschland.
5: Oliver Baumann ist ja nicht mehr Nationaltorhüter. Den Platz hat der gebürtige Breisacher unter anderem an Marc-André Ter Stegen verloren. Wie das Fachmagazin Kicker aber rausgefunden haben will, soll sich der FC Bayern München mit einer Verpflichtung des 36-Jährigen beschäftigen. Er soll ab nächster Saison Nummer 2 hinter Jonas Urbich werden. Im Moment steht Baumann noch in Hoffenheim unter Vertrag. Ausgebildet und Jungprofi wurde er einst beim SC Freiburg. 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
4: Fangen wir an um 3:09 auf der A5 Richtung Basel. Achtung, zwischen Efringkirchen und dem Dreieck Weil am Rhein steht ein kaputtes Auto auf der Standspur. In der Gegenrichtung nach Karlsruhe Baustellenstau zwischen Efringkirchen und dem Dreieck Neuenburg. 2 Kilometer, 11 Minuten plus aktuell. Dann heute Morgen auf der B31 melden die Baden-FM-Hörer Richtung Freiburg. Ampelstau vor den Stadttunneln, mindestens 10 Minuten mehr einplanen. Und wir gehen noch rüber zu Baden-FM-Hörer Mario.
9: Auf der 31A zwischen Ausfahrt Mitte und Innenstadt, da staut sich gerade bis hinter Umkirch. Also da ist einiges los.
4: Gab einen Unfall, Höhe Freiburg-Lehn. Wir gucken nochmal ganz kurz die Echtzeitmessung, mindestens auch hier 10 Minuten plus aktuell. Danke Mario fürs Melden.
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4: Bleiben wir auf der 31 Richtung Freiburg, das Höllental runter zwischen dem Hofgut Stern und der Posthalde im 100er. Außerdem heute Morgen B3 Freiburg raus Richtung Schallstadt. Nach der Blitzersäule noch ein mobiler Blitzer heute Morgen. Die Blitzersäule im 80er, der mobile im 60er. Gut aufpassen. Außerdem Schlingen, Umgehungsstraße, da gilt 60. Und auf der A5 ein Blitzer Richtung Basel zwischen Hartheim-Heitersheim und Müllheim-Neuenburg. Standardplatz unter der Brücke, da gilt 120. 0800 50 60 106, die Nummer für mehr. Kommt gut und sicher an.
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4: Guten Morgen, rein in die Festspielpause am Donnerstag.
10: Ja, Sally, die erste übrigens im Monat Oktober.
4: So ist das, das letzte Quartal hat angefangen. Großes Oktober-Highlight übrigens, Badens schönste Vereinsfeier oben auf dem Kandel in der Bergwelt. Wunderschöner Ausblick von da. Wir sagen Danke an alle, die ihre Freizeit in die Vereine stecken und damit Feste, Gemeinschaft und Vereinsleben überhaupt möglich machen.
10: So, und deshalb feiern wir euch dieses Mal zurück. Also, auf baden.fm bewerben mit eurem Verein und möglicherweise die Party des Jahres sichern.
4: Jetzt Vespa-Käffchen.
10: Käffchen mit 2 Stück Zucker und Lieblingssongs. Hammer 2000er von Train und aus der frischen Theke J-Lo und Save Me Tonight.
4: Letzte Käffchen für mich heute. Fang schon an, leicht zu zittern. Guten Morgen, Baden.

0: Endlich Entlastung. Guten Morgen, Baden FM, der Frühstücksclub mit Peter und Lennart.
1: Ja, Sally.
0: Baden FM ist bei euch. Heute seit Mitternacht gilt der Tankrabatt.
1: Gottes Willen, was haben wir die letzten Monate, muss ich sagen, geschwitzt. Ich habe auch mal nachgedacht, wann ging das Ganze los? Und der Preis war damals 1,68. Da habe ich das letzte Mal günstig getankt. Mittlerweile geht er bis 2,50, 2,60 hoch. Und was haben wir geschwitzt? Ich habe das Auto zum Teil stehen lassen, bin mit dem Bus gefahren. Wir haben Fahrgemeinschaften gebildet. Oder ich bin überhaupt nicht mehr gefahren. Bin dann halt gelaufen.
0: Das kann ja nicht sein, ne? Also, seit Mitternacht ist er endlich da und am Start. Der Tankrabatt ruht aus dem Baden-FM-Team.
2: Der Tankrabatt gilt ab heute und zwar für 3 Monate bis zum 31. Dezember. Bis dahin sinkt mit dem Rabatt die Energiesteuer auf Benzin und Diesel um etwa 14 Cent pro Liter. Rechnet man dann noch die Mehrwertsteuer mit ein, sollte der Sprit damit bis zu 17 Cent pro Liter billiger werden. Das Ganze gilt offiziell ab heute, aber bitte nicht erschrecken, wenn die Preise jetzt an den Tankstellen nicht sofort drastisch sinken. Das hat damit zu tun, dass viele Tankstellen ihr Benzin auf Reserve einkaufen. Jetzt müssen sie erstmal noch ihre alten Vorräte aufbrauchen und für die galt eben auch noch der alte Steuersatz. Deshalb sind sie teurer. In den nächsten Tagen sollte der Rabatt dann überall an den Zapfsäulen ankommen, zumindest theoretisch. Wie schon beim letzten Mal hat der Tankrabatt nämlich wieder einen ziemlichen Haken. Die Konzerne sind nicht verpflichtet, ihn 1:1 an die Kunden weiterzugeben. Bleibt also erstmal noch abzuwarten, wie viel von den 17 Cent Rabatt tatsächlich an der Zapfsäule ankommen. Genau deshalb ist der Tankrabatt natürlich weiterhin umstritten. Noch dazu kostet uns das Ganze auch noch 2,5 Milliarden Euro Steuergeld. Und das wird von allen mitfinanziert, auch wenn ihr zum Beispiel gar kein Auto habt. Der Rabatt ist also keine langfristige Lösung. Genau deshalb plant der Bund jetzt einen neuen Spritpreisdeckel ab Januar. Da soll also dann ein Maximalpreis für Benzin und Diesel eingeführt werden. Das gibt's so ähnlich schon in Luxemburg und Belgien. Wie genau das Ganze dann funktionieren und ablaufen soll, ist aber bisher noch nicht bekannt.
0: Sobald es da Neuigkeiten gibt, erfahrt ihr sie natürlich sofort bei Baden FM. Und die guten Neuigkeiten heute Morgen haben wir schon mit vielen Hörerinnen und Hörern gesprochen von Baden FM. Viele Tankstellen machen mit, die Preise sind gepurzelt und größtenteils sind wir jetzt auch schon wieder auf dem gleichen Niveau wie im Elsass und günstiger als in der Schweiz. Das war ja was, oder? Tanken in der Schweiz günstiger als in Deutschland, das ist jetzt vorbei. 8:45, guten Morgen am Donnerstag.

0: Wunderschönen guten Morgen. 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
1: Ja, Sally, am heutigen 1. Oktober, das heißt in 3 Monaten, ist schon wieder 2027. Die Zeit vergeht, was?
2: Hi, ich bin Julika und 45 Jahre alt.
3: Hi, ich bin Amelie und ich bin 24.
2: Eigentlich verstehen wir beide uns wirklich richtig gut. Nur manchmal verstehen wir uns gar nicht, wenn wir schlichtweg nicht wissen, worüber die andere spricht.
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3: Julika, sagt dir der Begriff Brainrot was?
2: Oh mein Gott, ich habe viel Geld schon dafür ausgegeben.
3: Hä?
2: Ja, es gibt Italian Brainrot. Das sagt dir jetzt wiederum nichts?
3: Nein.
2: Das sind Sammelkarten. Und das ist quasi sowas wie Pokémon oder Ninjago oder was es da alles gibt.
3: Ich kann nicht mehr.
2: Das sind dann so Gemüse, die irgendwie ganz verwegen aussehen und Gesichter haben. Und mein Sohn findet die super. So, aber das ist das Einzige, was ich damit verbinden kann.
3: Julika, also... Das könnte nicht weiter von dem entfernt liegen, was ich dir gleich unter Brainrot erzähle. Und zwar ist das so ein Phänomen, wenn man zum Beispiel stundenlang auf TikTok war oder YouTube und sich die ganze Zeit sinnlos Content von anderen Leuten reingezogen hat.
2: Und sich
3: so danach total, genau, sich danach total schlecht fühlt. Also ich meine, übersetzt heißt das ja auch Gehirnfäule. Total schönes Wort.
2: Wirklich.
3: Also eben, wenn man einfach ganz viele Stunden lang belanglos Content auf Social Media konsumiert und danach das Gefühl hat, das Gehirn ist komplett matschig. Aber das, also man sagt das auch in meiner Generation so selbstironisch, weißt du, so, boah, ich habe gerade komplett einen Brainrot wegen, keine Ahnung was, TikTok oder auch wegen Serien. Also wenn man zu tief in einer Serie drin ist und deren Charaktere und nicht nur die Serie schaut, sondern auch ganz viele Interviews und Behind-the-Scenes-Sachen und so, dann spricht man auch von Brainrot.
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22: Wolkig und wechselhaft geht das heute in den Oktober. Der 1. Oktober, jetzt nicht unbedingt golden, eher grau und immer wieder ein bisschen Regen. Heute Abend auch Gewitter. Das ist gut. Wir brauchen den Regen ganz dringend. Morgen allerdings schon wieder trocken. Dann ganz entspannt für alle, die den Besuch zum Start ins Wochenende im Straßencafé lieben. Das geht morgen. 22 Grad in der Spitze.
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24: Mit Benjamin Resetz. Hallo, schönen guten Morgen. Seit heute gilt der neue Tankrabatt. Die Bundesregierung senkt die Steuern auf Benzin und Diesel um insgesamt 17 Cent pro Liter, vorerst bis 31. Dezember. Eine Dauerlösung gegen hohe Spritpreise ist das aber natürlich nicht. Der ADAC fordert deshalb jetzt mehr Einsatz von der Politik. Claudia Ploh vom ADAC Südbaden sagte uns:
25: Der ADAC setzt sich ja schon lange dafür ein, auch vorhandene Alternativen zu fossilen Kraftstoffen stärker zu nutzen und fordert deshalb auch vom Bund und von der EU alternative Kraftstoffe wie Biodiesel zum Beispiel, Bioethanol oder E-Fuels stärker zu fördern und auch die Verfügbarkeit auszubauen.
24: Bis der günstigere Sprit überall an den Zapfsäulen ankommt, könnte es aber noch ein paar Tage dauern. Bei uns in Baden ist das schon in weiten Teilen passiert. An vielen Tankstellen kostet der Liter E10 hier gerade noch um die 2 Euro. Dann nehmen wir halt den Zug. Aber wir wussten es ja schon, jetzt ist es sicher, das Deutschlandticket wird teurer. Ab Januar kostet es 3,80 Euro mehr, nämlich 66,80 Euro. Das reduzierte Jobticket kostet dann in Zukunft so viel wie das Deutschlandticket im Moment. Von Umweltschutzverbänden kommt seit gestern harsche Kritik an der Preiserhöhung. Vom BUND heißt es, es wäre nicht zu akzeptieren, dass die Bundesregierung 2,5 Milliarden Euro Steuergeld für einen weiteren Tankrabatt locker macht, es aber nicht schafft, das Deutschlandticket zumindest preisstabil zu halten. Ab heute gibt's in Freiburg eine kleine Zeitenwende, wenn auch nur auf Probe. Ab sofort dürfen in den Straßenbahnen der Freiburger Verkehrs AG ab 22 Uhr Fahrräder mitgenommen werden. Der Testlauf geht dann bis 31. März. Anschließend will die VAG entscheiden, ob daraus eine dauerhafte Lösung werden könnte. Das Angebot gilt jeweils von 22 bis 3 Uhr morgens am Folgetag und samstags oder an Feiertagen bis 5 Uhr morgens. Ein Anrecht, das Rad mitzunehmen, gibt es aber nicht. Ist die Bahn zum Beispiel zu voll, muss das Rad draußen bleiben. 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
22: Um 9:30 Uhr. Guten Morgen auf die Straßen. Auf der A5 Richtung Karlsruhe. Baustellenstau zwischen Efringenkirchen und Bad Bellingen hier, die Baustelle. Ihr braucht 7 Minuten länger. Und dann gab es einen Unfall heute Morgen auf der B31A. Und zwar von auf dem Autobahnzubringer Mitte, Freiburg-Rhein. Mittlerweile Rückstau auf der B31A bis Umkirch. Fast schon weit hinter raus. Ist nur eine Spur frei. Rückschau deswegen auch auf die A5. Auf der A5 Richtung Basel mindestens 10 Minuten plus vor der Ausfahrt Freiburg-Mitte. 7 Minuten länger, wenn ihr auf der A5 Richtung Karlsruhe fahrt, vor der Ausfahrt Freiburg-Mitte. Mehr Zeit einplanen.
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22: Danke euch fürs Melden. Bleiben wir auf der A5 Richtung Basel zwischen Hartheim-Heitersheim und Mülheim-Neuenburg unter der Brücke. Da gilt 120. B3, Ortsausgang Freiburg Richtung Schallstadt. Nach dem fest installierten heute Morgen noch ein mobiler Blitzer im 60er. Und Schliengen, Umgehungsstraße, da gilt 60. Kommt gut und sicher an.
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1: Ob jetzt daheim beim Herausfinden, was da hinten seit 2024 eingefroren ist, nennt sich auch Gefrierfacharchäologie. Oder auf dem Bau beim Heizungseinbau. Jeder kann wieder mitraten. Und im Frühstücksclub zockt jetzt der Christian aus Freiburg gegen unseren Peter und ganz nebenbei um einen knallroten Frühstücks-Kaffeeboard. Salli, Christian!
2: Hallo!
3: Hi,
2: hallo,
3: Morgen.
2: Ich freue mich, dass ich da sein darf und dass ich mit euch spielen darf.
1: Ja, wir uns auch. Schön, dass du da bist. Aber auch. Was machst du sonst um diese Uhrzeit?
2: Ich bin noch am Arbeiten. Ich arbeite in der Schweiz und bin da tatkräftig dran und ich mache Neubauten. Ich mache viele große Neubauten mache ich ja in der
1: Wunderbar.
2: Schweiz.
1: Wunderbar. Dann, lieber Christian, heißt es nicht lang schnacken, Peter knacken die Spielregeln. Wir suchen einen Begriff. Zudem gebe ich immer mehr Tipps, die werden genauer. Und wer weiß, was gemeint ist, ruft rein. Ist die Antwort aber falsch, vorsichtig, gewinnt automatisch der andere. Alles klar, Joe?
2: Ja, alles klar. Bei mir passt.
1: Können wir starten?
2: Wir können starten.
1: Dann kommt hier der erste Tipp. Ich kann fliegen, ohne Flügel zu haben.
3: Mhm. Der Lennart, wenn er einen Arschtritt bekommt.
2: Ja, das ist. Also, ich denke ans Zweite hören.
3: Na, komm. War Spätzle.
1: Kinder lieben mich auf Festen.
3: Ja, ich habe eine Idee.
1: Hat aber nichts mit dem Tritt zu tun, hoffe ich.
2: Mhm. Das ist alles. Also ich bin auch gleich wegen hin und her gerissen, also ich hätte gerne den nächsten Tipp.
1: Okay, dann kommt er hier. Luft oder Helium steckt in mir?
2: Der Ballon.
1: Der Ballon?
3: Ja.
2: Der Luftballon, ja.
3: Ja, da hat er schon recht.
2: Ich hab gewonnen!
3: Ja, ich glaube schon, oder?
2: Ja, ich glaube auch.
1: Er entscheidet, ich habe jetzt gewonnen und dann sage ich, ja, hast recht.
2: Ja, super, juhu!
1: Toll, Christian.
2: Super, vielen, vielen Dank.
1: Hat Spaß gemacht.
2: Jawohl, hat auch Spaß gemacht, super. Lieben wieder gerne. Ich habe das erste Mal was gewonnen bei Baden FM.
1: Alles klar.
2: Das freut mich. Super, vielen, vielen Dank.
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19: Heute eher eine trübe Angelegenheit bei uns in Baden. Das Ganze bei maximal 21 Grad. Wärmer wird's heute nicht. Auch morgen 20 Grad in der Spitze und es bleibt eher grau bis regnerisch. Zum Wochenende hin wird's dann aber wieder schön. Da kommt die Sonne wieder raus ab Samstag. Bei Temperaturen auch so um die 21, 22 Grad Maxwerte.
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20: Mit Benjamin Resitz. Hallo, schönen guten Tag.
21: Das ist natürlich super, 17 Cent weniger. Ich fahre so um die 300 Kilometer pro Woche. Das rentiert sich dann natürlich schon und macht sich im Portemonnaie bemerkbar, ja.
20: Autofahrer freuen sich. Tanken wird ab heute günstiger. Der Tankrabatt ist da. Für 3 Monate bekommen wir die Energie- und Mehrwertsteuer auf Benzin und Diesel erlassen. Dadurch können die Preise um bis zu 17 Cent pro Liter fallen. An einigen Tankstellen dürfte das aber nicht sofort zu sehen sein. Sie müssen erst noch teuer eingekaufte Restbestände verkaufen. In Freiburg sind die E10-Preise momentan zum Beispiel ziemlich niedrig, so um die 2 Euro. Da kommt der Rabatt also schon an. Im Umland sind wir teilweise noch über 2,20 Euro. Aber der Rabatt scheint schon mal an die Kunden weitergegeben zu werden. Auf einem Flug von Dubai nach Tel Aviv ist nach Angaben der israelischen Regierung ein Terroranschlag gerade so verhindert worden. Ein Co-Pilot soll Medienberichten zufolge den Piloten im Cockpit mit einem Messer angegriffen und verletzt haben. Er wollte die Maschine mit rund 180 Menschen an Bord wohl zum Absturz bringen. Mit Hilfe von Passagieren konnte das Flugzeug aber wieder unter Kontrolle gebracht werden. Die Maschine ist inzwischen sicher auf einem Flughafen in Saudi-Arabien gelandet. Weitere Verletzte gab es wohl nicht. Auch heute stehen wieder Busse und Bahnen in weiten Teilen von Baden still. Bei der Südwestdeutschen Landesverkehrs GmbH wird weiter gestreikt. Betroffen sind unter anderem Regionalbusse in Mülheim, Endingen, Emdingen oder Lahr, aber auch Züge zum Beispiel auf der Münstertalbahn. Nur auf den Zugstrecken Freiburg-Elzach, Offenburg-Straßburg und Offenburg-Freudenstadt gibt es keine Einschränkungen. Das Ganze soll dann noch bis morgen Abend dauern. Verdi fordert für die Beschäftigten der SWEG unter anderem einen besseren Kündigungsschutz. Die Arbeitgeber kritisieren den Streik als unverhältnismäßig. 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
19: So, auf der A5 Richtung Karlsruhe zwischen Riegel und Rust 6 Kilometer Stop and Go. Das dauert deswegen 10 Minuten länger dort. Auch auf der A5 Richtung Karlsruhe zwischen Efringkirchen und dem Dreieck Neuenburg 1 Kilometer Stau. Da sind es deswegen auch 10 Minuten und ansonsten kommt ihr eigentlich überall ganz passabel durch, wie es aussieht.
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19: Aber auch wenn ihr gut durchkommt, da sollte man nicht zu schnell fahren, denn es gibt jede Menge Blitzer. Auf der A5 Richtung Basel zwischen Hartheim-Heitersheim und Mülheim-Neuenburg unter der Brücke zum Beispiel stehen sie im 120er. B31 Richtung Freiburg zwischen Hofgut-Sternen und Posthalde im 100er haben wir einen gemeldet. An der B3, Ortsausgang Freiburg Richtung Schallstadt, nach der Blitzersäule ist nochmal ein mobiler Blitzer im 60er. Oder an der B500 in Feldberg-Ort im 50er haben sie auch einen hingestellt. Und das war's noch nicht. Schaut auch gerne mal auf unserer Homepage oder in der Baden FM App vorbei. Allen unterwegs eine gute Fahrt.
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22: Hi, wunderschönen Donnerstag wünsche ich euch. Und am 15. Oktober, da ist es ja dann endlich soweit. Ne? Wir reden ja schon seit Tagen davon. Von Badens schönster Vereinsfeier. Aber so ist es halt. Man redet über eine Sache, auf die man sich wahnsinnig freut. Und darauf freuen wir uns riesig, mal wieder mit euch zu feiern. Schaut gerne auf unserer Homepage vorbei auf baden.fm. Meldet euch an und vielleicht ist das Losglück euch hold. Ja, unsere Losfee, Feerich, wie ist denn die männliche Form von Fee, ist wieder Nils Petersen. Ja, Nils wird ziehen, wer dabei sein wird am 15. in der Bergwelt Kandel. Jetzt gibt's Musik von Kamrad, Feel Alive und Baby Rexha und Faithless habe ich jetzt für euch quasi mit so einer neuen Version von Insomnia aus den 90ern. Jetzt heißt das Teil New Religion.
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0: Und zack, ist man wieder 16 Jahre alt. Also wenn man in den 90ern die Jugend erlebt hat, dann ist das auf jeden Fall ein markanter Teil des Soundtracks davon. Liquido und Narcotic, Baden-FM ist hier. Ich wünsche euch einen tollen Donnerstag.
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3: 2003 ist ein super Jahr für die britische Sängerin Jamelia, denn in diesem Jahr schafft sie mit ihrem Song Superstar den internationalen Durchbruch. Auch bei uns in Deutschland platziert er sich in den Charts. Ein kraftvoller, positiver Popsong, der einfach nur gute Laune versprüht. Im Song geht es um einen gut aussehenden Typen, dem alle Mädchen hinterher schauen. Auch Jamelia, für sie ist er ein Superstar, mit dem sie gerne zusammen sein möchte. Im selben Jahr steht auch bei mir ein super Ereignis an. Mit unglaublicher Vorfreude erwarten wir Familiennachwuchs. Nach meinem Sohn Julius meldet sich Töchterchen Lisa an. Im September ist es dann soweit und neben meinem Sohn habe ich meinen zweiten Superstar. Meine Güte, und die beiden sind heute auch schon wieder groß. Ja, dann ein Hoch auf unsere Kids. Und da wir Eltern auch mal Kinder waren, sind wir doch alle irgendwo Superstars.
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17: Ja, der Sonnenschein, der macht Pause bei uns in der Region. Dafür regnet's heute. Die Natur, die freut sich natürlich. Das Ganze bei Spitzentemperaturen von 22 Grad. Die erreichen wir heute zum Beispiel in Freiburg oder in Lörrach, jedenfalls unten im Tal. Oben auf dem Schauinsland zum Beispiel ein bisschen kühler. Da kriegen wir maximal 18. Morgen bleibt's noch ungefähr so wie heute. Und dann wird's zum Samstag, Sonntag hin wieder ein bisschen freundlicher. Aber nicht mehr so heiß wie die letzten Tage.
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17: Ihr steht ein bisschen vor der Baustelle auf der A5 Richtung Karlsruhe zwischen Efringenkirchen und dem Dreieck Neuenburg, aber nicht länger als 10 Minuten. Und auch der Rest, wo es ein bisschen staut, ist alles nicht dramatisch. Seid ihr nach wenigen Minuten durch. Die Unfallstellen sind mittlerweile überall geräumt.
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17: In Freiburg stehen sie in der Basler Straße, stadtauswärts Richtung Schallstadt. Da ist doch ein stationärer Blitzer, den kennen viele von euch wahrscheinlich. Und direkt danach haben sie gerade nochmal im 60er-Bereich einen hingestellt. Rotzfrech, wirklich. B31 Richtung Freiburg zwischen Hofgut Sternen und der Posthalde haben wir auch noch im 100er einen gemeldet. Oder an der A5 Richtung Basel zwischen Hartheim-Heitersheim und Mülheim-Neuenburg unter der Brücke. Da gelten die üblichen 120. Habt ihr noch was gesehen? Sagt uns gerne Bescheid. 0800 50 60 106. Allen unterwegs eine gute Fahrt.
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1: Das haben wir im vergangenen Jahr zum ersten Mal gemacht und es freut uns wahnsinnig, dass wir ganz, ganz viele Bewerbungen auch von Vereinen bekommen, die damals schon dabei waren. Das zeigt uns, okay, wir haben da ein paar Sachen richtig gemacht. Das war ein richtig gutes Fest. Ja, der ein oder andere Schädel hat ganz schön gebrummt am nächsten Tag hier. Manche Kollegen sahen gar nicht gut aus, die normalerweise sehr gut aussehen, ne? Also mit anderen Worten, es wurde wirklich wild gefeiert und zwar in der Bergwelt Kandel. Und warum? Weil wir einfach mal Danke sagen wollen an alle, die sonst immer so fleißig mit anpacken und irgendwie das Ehrenamt zum Leben erwecken und halt echt viele Stunden Arbeit investieren, damit unser Vereinsleben und natürlich damit auch unser gesellschaftliches Leben hier in der Region bunt und schön und abwechslungsreich bleibt. Und deswegen ist auch Uli Reichenbach wieder mit am Start von der Metzgerei Reichenbach. Der hatte letztes Jahr das Essen geliefert und das würde er auch dieses Jahr machen und er fand die Feier auch richtig geil.
2: Also ich finde die Aktion wahnsinnig schön, deswegen unterstütze mir das auch. Ich finde es auch wichtig, dass man den Vereinen was zurückgibt, die sich ehrenamtlich engagieren über das ganze Jahr, die ganze Feste veranstalten und so weiter und so fort. Das sind dann die ganzen Ortschaften und überall, was los ist. Ohne Vereine wäre das ganze Landleben und Stadtleben eigentlich ja gar nichts.
1: So ist es. Das, was Uli Reichenbach sagt. Genau das. Und deswegen danke von uns. Und ihr schaut am besten kurz auf unserer Homepage vorbei auf baden.fm. Da könnt ihr euch anmelden.
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12: In Ihringen im Moment 20 Grad, bis zu 21 bekommen wir. In Bernau oben im Schwarzwald sind es 18 Grad, die wir haben. Und dabei ist es bewölkt und es regnet auch immer wieder zwischendrin. So sieht's bei uns in der Region heute und morgen aus. Morgen bei maximal 20 Grad. Ab Samstag wird's dann wieder freundlicher. Da kommt dann die Sonne wieder raus und ein bisschen wärmer wird's auch.
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14: Mit Benjamin Resetz. Hallo, schönen guten Tag.
12: Bei der SWEG drohen auch heute wieder massive Ausfälle auf der Straße und auf der Schiene. Verdi hat die Beschäftigten noch bis einschließlich morgen zum Warnstreik aufgerufen. Betroffen sind zahlreiche Busbetriebe, unter anderem in Lahr, in Emmendingen, Offenburg oder Mülheim. Diesmal wird zusätzlich aber auch noch der Zugverkehr bestreikt, etwa zwischen Bad Krozingen und Münstertal. Verdi fordert unter anderem Schutz vor betriebsbedingten Kündigungen und will die SWEG dafür zurück an den Verhandlungstisch bringen. Das Unternehmen hält die Streiks für überzogen. Am Flughafen Friedrichshafen ist eine Boeing 737 mit einem Feuerwehrfahrzeug zusammengestoßen. Verletzt wurde niemand, der Schaden liegt laut Polizei bei rund 300.000 Euro. Die Maschine von einem türkischen Flugbetreiber war gestern Abend auf dem Weg zur Startbahn, als eine Tragfläche das Löschfahrzeug streifte. An Bord waren 189 Passagiere und die Crew. Das Flugzeug konnte danach selbst zurück in Parkposition rollen. Für die Reisenden ging es mit einem Ersatzflieger weiter nach Antalya, allerdings mit rund 5 Stunden Verspätung. Dafür gab es eine Ausnahme vom Nachtflugverbot. Der Flughafen versorgte die Wartenden unter anderem mit Pizza und Getränken. Dachdecker in Freiburg bekommen ab sofort mehr Geld. Die Tariflöhne steigen um fast 4%. Für einen Gesellen sind das laut IG Bau Südbaden rund 130 Euro mehr im Monat. In Freiburg gibt es 6 Dachdeckerbetriebe mit etwa 100 Beschäftigten. Die Gewerkschaft betont, der Beruf ist körperlich anspruchsvoll und vielseitig. Dachdecker arbeiten bei Wind und Wetter, reparieren und dämmen Dächer und installieren auch Solaranlagen in großer Höhe. In Rust hat der Europapark das neue Wohnprojekt Mitarbeiterhaus Wohnen 60 Plus eröffnet. 65 Wohnungen für insgesamt 77 Menschen sind dort entstanden. Das Besondere, 29 Einzimmerwohnungen sind für Menschen ab 60 Jahren vorgesehen. Weitere Wohnungen für Mitarbeitende des Europaparks. Alle Wohnungen haben einen Balkon oder eine Terrasse. Gemeinschaftsflächen sollen Begegnungen zwischen den älteren Bewohnern und den Beschäftigten möglich machen. Die Mietpreise sollen überschaubar bleiben. 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
12: A5 Richtung Karlsruhe zwischen Riegel und Rust, 7 Kilometer Stop and Go, dauert 10 Minuten länger. Ansonsten seid ihr überall wirklich sehr zügig durch. Ich überprüfe das nochmal, aber nirgends steht ihr länger als 5 Minuten, auch wenn dichter Verkehr ist.
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12: Wir haben an der B31 Richtung Freiburg zwischen dem Hofgut Sternen und der Posthalde im 100er einen gemeldet. Auf der A5 Richtung Karlsruhe nach der Ausfahrt Bad Krozingen stehen sie im 120er. Oder Freiburg Ortsausgang Richtung Schallstadt in der Basler Straße im 60er nach dem stationären Blitzer ist auch noch einer. Und es gibt so einige Blitzer noch bei uns in der Region, die kann man hier gar nicht alle aufzählen. Schaut für eine Komplettübersicht auch mal gerne auf unserer Homepage oder in der Baden FM App vorbei. Allen unterwegs wünschen wir eine gute Fahrt.
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15: Hi, einen wunderschönen Donnerstag wünsche ich euch. Ja, und der Donnerstag wird ja auch der Tag sein, an dem wir richtig einen drauf machen. Mit euch zusammen bei Badens schönster Vereinsfeier. Es ist der Donnerstag am 15. Oktober. Tragt euch das ein, informiert euch gerne auf unserer Homepage auf baden.fm, wenn ihr mit euren Leuten mitfeiern wollt. Und dann haben wir hoffentlich zusammen eine richtig gute Sause. Jetzt gibt's Linkin Park mit einem echten Brett, Burn It Down und Harry Styles, American Girls, den gibt's jetzt für euch.
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1: Ich bin die Sabine aus Binsen und möchte euch ein paar Tipps zum positiven Denken geben.
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1: Ich hatte 2018 einen großen Hirntumor, das aber ging alles gut aus.
2: Wie lange ging denn deine Krankheitsphase, Sabine?
1: Also die ersten 2 Jahre waren schon heftig eigentlich.
2: Wirklich so lange?
1: Ja, du musst halt immer dranbleiben, du musst ja jeden Schritt erarbeiten. Mhm. Also ich habe heute noch Logopädie, Ergotherapie und
2: Wahnsinn.
1: So. Aber
2: also musstest du wirklich wieder bei Null in Anführungsstrichen anfangen? Oder?
1: Also weil wenn du aufwachst nach der OP und du kannst nicht mehr reden, dann ist es schon blöd.
2: Ach, krass.
1: Oder dann muss ein Rollator her. Ja, aber dann habe ich gesagt, nicht den Kassenrollator, ich möchte einen schicken haben. Also mein Mann hat mir dann so einen Sportrollator irgendwie besorgt und hat eine ganz schöne bunte Klingel dran.
2: Oh, wie weißt toll.
1: Du? Das sind dann so die Kleinigkeiten. Und ich muss dann sagen, ich hatte eine tolle Reha. Ich bin da mit dem Rollator hin und die hat gesagt, mit Stöcken gehst du da raus. Und es stimmt, ich bin mit den Stöcken raus.
2: Ach toll.
1: Ja.
2: Und brauchst du die heute auch noch?
1: Nein,
2: oder?
1: Nein, das ist Geschichte. Aber eben, du musst einfach sagen, du willst.
2: Ja.
1: Und das ist das so. Ich bin mit meinem Leben zufrieden und meine Tochter hat jetzt gerade erst geheiratet.
2: Schön.
1: Wunderschön. Wir haben jetzt nochmal ein Fest. Sie heiratet jetzt nochmal 90 Leute, wo ich gesagt habe, naja.
2: Ich hoffe, sie heiratet den gleichen Mann nochmal.
1: Ja, den gleichen.
2: Man weiß es ja nicht.
1: Nee.
2: 90 Leute, wow. Ja, aber manchen Leuten ist es halt einfach wichtig, ne?
1: Das ist völlig okay. Ich habe einen tollen Schwiegersohn, also alles gut.
2: Wie schön, das klingt doch fantastisch, Sabine.
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5: Balingen am Kaiserstuhl, da haben wir im Moment 21 Grad und leichten Regen, in Freiburg auch, oder oben in Breitnau sind es 19 Grad im Moment, aber auch leichter Regen. Der leichte Regen bleibt uns praktisch den ganzen Tag erhalten, die grauen Wolken sowieso auch morgen noch, morgen dann bei bis zu 20 Grad in der Spitze. Ab Samstag wird es dann minimal wärmer, aber vor allen Dingen wieder trocken und sonniger.
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5: Wir gucken auf die Straßen. Auf der A5 Richtung Karlsruhe zwischen Efringenkirchen und dem Dreieck Neuenburg haben wir vor der Baustelle 2 Kilometer Stau und 10 Minuten Verzögerung. Auf der A5 Richtung Karlsruhe zwischen Riegel und Rust 6 Kilometer Stop and Go. Da sind es 7 bis 10 Minuten, die es länger dauert. Und einen Unfall hat es auf der B3 vor der Abfahrt Schallstadt gegeben. 2 Pannenautos auf dem Seitenstreifen. Dort bitte gut aufpassen.
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5: Bleiben wir doch gerade auf der B3 Richtung Schallstadt. Da haben wir in der Basler Straße Freiburg stadtauswärts direkt nach dem stationären Blitzer im 60er gerade nochmal einen stehen im 60er. Auf der A5 Richtung Karlsruhe nach der Ausfahrt Bad Krozingen haben sie sich auf den Lauer gelegt. Im 120er stehen sie da, soweit alles ganz normal. Oder auf der B31 Richtung Freiburg zwischen dem Hofgut Sternen und der Posthalde sind sie auch. Da gelten 100. Habt ihr noch was gesehen? Lasst uns gerne daran teilhaben. Unter der 0800 50 60 106. Allen unterwegs wünschen wir eine gute Fahrt.
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0: Schönen Donnerstag und Leute, Achtung, jetzt wird's wahnsinnig süß.
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2: Vor dem Winterschlaf beginnt für Igel ein echter Fressmarathon. Sie müssen ihr Gewicht oft von rund 700 auf mehr als 1000 Gramm steigern. Denn im Winter verlieren sie bis zu ein Drittel ihres Körpergewichts. Deswegen müssen sie sich ordentlich vollfuttern und machen das in der Regel im Oktober, wenn es anfängt, ein bisschen kühler zu werden. Wenn ihr den Igeln dabei helfen wollt, könnt ihr im Garten einen großen Haufen Laub dalassen oder spezielle Igelhäuser aufbauen. Und falls ihr in ein paar Wochen noch sehr schlanke Igel seht, dann könnt ihr nachhelfen mit Katzenfutter oder die Igel zu einer Igel-Anlaufstelle bringen. Also nicht wundern, wenn euch jetzt ab Oktober mehr Igel über den Weg laufen. Die sind gerade auf Mission Winterspeck. Eure Mariella Mischial.
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Jetzt euer Lieblingssong von Shabusi bei Baden FM.

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10: In Todtmoos haben wir es im Moment 17 Grad und leichter Regen. 1 Grad wärmer wird es da noch. In Freiburg sind es 21 Grad. Es werden noch 22. Hier regnet es auch leicht. Ab und zu zeigt sich mal ein bisschen die Sonne. Sonst ist es eher ziemlich grau und immer mal wieder gibt's Schauer. Das bleibt auch morgen so ähnlich. Temperaturen 1-2 Grad kühler nochmal. Ab Samstag wird es dann wieder ein bisschen freundlicher. Der Regen lässt nach. Die Sonne zeigt sich immer mal wieder und es wird dann noch wieder ein paar Grad wärmer.
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12: Mit Benjamin Resitz. Hallo, schönen guten Tag. Tanken wird ab heute günstiger, hoffentlich. Bis Jahresende sinkt die Energiesteuer auf Benzin und Diesel dank dem sogenannten Tankrabatt. Zusammen mit der Mehrwertsteuer könnten die Preise dadurch um bis zu 17 Cent pro Liter fallen. An einigen Tankstellen dürfte das noch nicht sofort zu sehen sein, weil erst noch teurer eingekaufte Restbestände verkauft werden müssen. Andere können schon billigeren Sprit anbieten. Wie viel von dem Rabatt schon bei uns in Baden an der Zapfsäule ankommt, darüber sprechen wir in 10 Minuten nochmal hier im Baden FM Frühstücksclub. Auch heute stehen wieder Busse und Bahnen in weiten Teilen von Baden still. Bei der Südwestdeutschen Landesverkehrs GmbH wird weiter gestreikt. Betroffen sind unter anderem Regionalbusse in Mülheim, Endingen, Emdingen oder Lahr, aber auch Züge zum Beispiel auf der Münstertalbahn. Nur auf den Zugstrecken Freiburg-Elzach, Offenburg-Straßburg und Offenburg-Freudenstadt gibt es keine Einschränkungen. Das Ganze soll dann noch bis morgen Abend dauern. Verdi fordert für die Beschäftigten der SWEG unter anderem einen besseren Kündigungsschutz. Die Arbeitgeber kritisieren den Streik als unverhältnismäßig. Der Bund der Steuerzahler veröffentlicht heute sein neues Schwarzbuch der öffentlichen Geldverschwendung. Darin kritisiert die Steuerzahlerlobby jedes Jahr Fälle, in denen ihrer Meinung nach Steuergeld zum Fenster rausgeschmissen wurde, immer mit einem anderen Schwerpunktthema. Dieses Jahr steht das Schwarzbuch unter dem Titel Vergiftete Geschenke, komplizierte Förderprogramme unter der Lupe. Auch hier sind aus Baden-Württemberg wieder 9 Fälle mit dabei. In Freiburg starten nächste Woche die Aktionswochen gegen Antisemitismus und für jüdisches Leben. Bis zum 10. November gibt es mehr als 40 Veranstaltungen, zum Beispiel Konzerte, Filme, Lesungen und Diskussionen. Los geht's am 7. Oktober mit Infoständen und einer Kundgebung auf dem Platz der Alten Synagoge. Ein Schwerpunkt liegt auf Antisemitismus an Hochschulen und der Situation jüdischer Studenten. 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
10: Gucken wir auf die Straßen, gucken wir auf die A5 Richtung Karlsruhe zwischen Efringenkirchen und dem Dreieck Neuenburg. Ein Kilometer Stau, dauert 10 Minuten länger. Und zwischen Teningen und Rust 5 Kilometer Stop and Go. Da sind es weniger als 10 Minuten inzwischen.
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10: Auf der A5 bleiben wir doch gerade Richtung Karlsruhe. Nach der Ausfahrt Bad Krozingen im 120er stehen sie. Freiburg, Ortsausgang Richtung Schallstadt, die Basler Straße im 60er. Direkt nochmal nach dem stationären Blitzer haben sie einen hingestellt. Oder in Lörrach in der Hagener Straße stehen sie. Oder in Bad Krozingen in der Biengener Allee. Da sind jeweils 50 erlaubt. Habt ihr noch was gesehen? Sagt uns gerne Bescheid. Unter der 0800 50 60 106. Allen unterwegs. Eine gute Fahrt.
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13: Hallo, schönen Donnerstag. Ich freue mich, dass ihr dabei seid. Kurz nach 12 ist ja optimal für eine Mittagspause. Also wirklich. Und die könnt ihr wiederum nutzen, um mal eben bei uns auf der Homepage vorbeizuschauen. Denn da findet ihr sie. Wirklich alle Infos ganz in Ruhe zum Nachlesen. Unsere schönste, also Badens schönste Vereinsfeier betreffend. Wenn ihr dabei sein wollt, da bleibt keine Frage offen. Und wir möchten einfach mal Danke sagen mit diesem Fest bei allen Ehrenamtlichen, die sonst immer sich den Hintern aufreißen, damit es schön und lebendig und bunt bleibt bei uns in der Region. Musik habe ich jetzt für euch von Pink, Sober und Nico Santos. Der ist dabei. Why don't you stay? Warum bleibst du nicht? Ihr bleibt hoffentlich bei mir.
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17: 21 Grad maximal bei uns, 18 Grad oben zum Beispiel auf dem Kandel. Dabei ist es grau, manchmal regnet es auch zwischendrin. Morgen bleibt es so ähnlich, minimal kühler und ab Freitag, Samstag, dann Samstagmorgen wird es wieder deutlich freundlicher.
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17: Nicht mehr viel los auf den Straßen A5 Richtung Karlsruhe zwischen Efringkirchen und dem Dreieck Neuenburg. 2 Kilometer Stau, da dauert es im Moment 10 Minuten länger.
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17: Da haben wir beispielsweise in der Umgehungsstraße Schlingen im 60er einen gemeldet oder auch 60 an der Basler Straße Freiburg Ortsausgangs, wenn ihr Richtung Schallstadt fahrt. Nach dem stationären Blitzer haben sie gerade nochmal einen mobilen hingestellt. Auf der A5 Richtung Karlsruhe stehen sie nach der Ausfahrt Bad Krozingen, da sind 120 maximal erlaubt, oder auch in Bad Krozingen selbst in der Biengener Allee, da sind es 50. Habt ihr noch was gesehen? Sagt uns gerne Bescheid. Unter der 0800 50 60 106 kostet auch nichts. Allen unterwegs wünschen wir eine gute Fahrt und sicheres Ankommen.
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0: Schönen Donnerstag wünsche ich euch. Baden FM ist hier und gute Nachrichten gibt's jetzt für die Autofahrerinnen und Autofahrer hier in Baden. Ab heute gilt der neue Tankrabatt. Heißt, Benzin und Diesel sollen jetzt wieder günstiger werden. Ruth Strettling aus unserer Baden FM Nachrichtenredaktion fasst für uns die wichtigsten Infos zum Tankrabatt zusammen.
1: Der Tankrabatt gilt ab heute und zwar für 3 Monate bis zum 31. Dezember. Bis dahin sinkt mit dem Rabatt die Energiesteuer auf Benzin und Diesel um etwa 14 Cent pro Liter. Rechnet man dann noch die Mehrwertsteuer mit ein, sollte der Sprit damit bis zu 17 Cent pro Liter billiger werden. Das Ganze gilt offiziell ab heute, aber bitte nicht erschrecken, wenn die Preise jetzt an den Tankstellen nicht sofort drastisch sinken. Das hat damit zu tun, dass viele Tankstellen ihr Benzin auf Reserve einkaufen. Jetzt müssen sie erstmal noch ihre alten Vorräte aufbrauchen und für die galt eben auch noch der alte Steuersatz. Deshalb sind sie teurer. In den nächsten Tagen sollte der Rabatt dann überall an den Zapfsäulen ankommen, zumindest theoretisch. Wie schon beim letzten Mal hat der Tankrabatt nämlich wieder einen ziemlichen Haken. Die Konzerne sind nicht verpflichtet, ihn 1:1 an die Kunden weiterzugeben. Bleibt also erstmal noch abzuwarten, wie viel von den 17 Cent Rabatt tatsächlich an der Zapfsäule ankommen. Genau deshalb ist der Tankrabatt natürlich weiterhin umstritten. Noch dazu kostet uns das Ganze auch noch 2,5 Milliarden Euro Steuergeld. Und das wird von allen mitfinanziert, auch wenn ihr zum Beispiel gar kein Auto habt. Der Rabatt ist also keine langfristige Lösung. Genau deshalb plant der Bund jetzt einen neuen Spritpreisdeckel ab Januar. Da soll also dann ein Maximalpreis für Benzin und Diesel eingeführt werden. Das gibt's so ähnlich schon in Luxemburg und Belgien. Wie genau das Ganze dann funktionieren und ablaufen soll, ist aber bisher noch nicht bekannt.
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Jetzt euer Lieblingssong von Kato und John bei

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14: Derzeit messen wir 21 Grad hier in Freiburg vor den Baden FM Studios. Da ist es bewölkt. 19 Grad in Lada, regnet's, und über Furtwangen hängen Wolken bei 17 Grad. Das fasst eigentlich den Tag ganz gut zusammen. Wir haben immer wieder viele Wolken über Baden. Heute Nachmittag und Abend ziehen auch Schauer rüber. Das Ganze heute bei Topwerten rauf bis maximal 23 Grad. Morgen haben wir dann auch viele Wolken und örtlich immer wieder Schauer. Abends guckt aber hier und da sogar nochmal die Sonne raus. Bleibt aber frisch. Die Topwerte morgen 17 bis 20 Grad.
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14: Mit Ruth Strätling, hallo. Seit heute gilt der neue Tankrabatt. Die Bundesregierung senkt dabei die Steuern auf Benzin und Diesel um insgesamt fast 17 Cent pro Liter, um uns von den hohen Preisen zu entlasten. Der ADAC begrüßt das, betonte aber auch, dass der Rabatt keine langfristige Lösung ist. Er fordert deshalb jetzt mehr Einsatz für Alternativen zu Benzin und Diesel, so Claudia Ploh vom ADAC Südbaden gegenüber Baden FM.
11: Der ADAC setzt sich ja schon lange dafür ein, auch vorhandene Alternativen zu fossilen Kraftstoffen stärker zu nutzen und fordert deshalb auch vom Bund und von der EU alternative Kraftstoffe wie Biodiesel zum Beispiel, Bioethanol oder E-Fuels stärker zu fördern und auch die Verfügbarkeit auszubauen.
14: In vielen Orten in Baden ist der Spritpreis durch den Rabatt schon merklich gefallen, aber nicht überall. Grund ist, dass einige Tankstellen noch älteren, teureren Kraftstoff übrig haben, der erstmal noch aufgebraucht werden muss. Auch heute stehen Busse und Bahnen in weiten Teilen von Baden wieder still. Bei der Südwestdeutschen Landesverkehrs GmbH SWEG wird weiterhin gestreikt. Betroffen sind unter anderem die Regionalbusse in Mülheim, Endingen, Emmendingen oder Lahr, aber auch Züge, zum Beispiel auf der Münstertalbahn. Nur auf den Zugstrecken Freiburg-Elzach, Offenburg-Straßburg und Offenburg-Freudenstadt gibt es keine Einschränkungen. Das Ganze soll noch bis morgen Abend dauern. Verdi will so den Druck in den Tarifverhandlungen erhöhen. Die Gewerkschaft fordert für die Beschäftigten der SWEG unter anderem einen besseren Kündigungsschutz. Die Arbeitgeber kritisierten die Streiks derweil als unverhältnismäßig. Die Offenburger Polizei bietet den Bürgern heute einen kleinen Einblick in ihren Alltag. Und zwar mit einem WhatsApp-Marathon. Den ganzen Tag über berichtet dabei ein Team der Polizei Offenburg auf ihrem WhatsApp-Kanal über den Alltag der Beamten. Da erfahrt ihr dann zum Beispiel, welche Einsätze gerade in welchem Revier laufen oder welche Dienststelle überhaupt wofür zuständig ist. Außerdem gibt's natürlich auch kleine Einblicke in den Alltag der Beamten zwischen den Einsätzen. Anlass für die Aktion ist der Tag des Polizeinotrufs heute am 1.10. Dabei soll uns das Datum an die Polizeinotrufnummer 110 erinnern. 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
14: 1:05 schauen wir auf die Straßen. Da habe ich eine kleine Meldung von der A5 Basel Richtung Karlsruhe. Zwischen Efringkirchen und dem Dreieck Neuenburg staut sich derzeit auf 2 Kilometer. Da braucht ihr knapp 10 Minuten länger. Und eine Verzögerung haben wir auch noch auf der B34 Basel Richtung Schaffhausen auf Höhe Waldzutingen. Zwischen Dogern und Waldzutingen-Schmittenau ist gerade dichter Verkehr. Auch hier müsst ihr knapp 10 Minuten mehr einplanen.
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14: Geblitzt wird bei Schlingen auf der Umgehungsstraße im 60er. Auf der B317 stehen sie bei Fröhnd im 100er. Freiburg, Ortsausgang Richtung Schallstadt, steht ein Blitzer in der Basler Straße im 60er. Und dann wird auf der A5 geblitzt, Fahrt Richtung Karlsruhe. Da stehen sie nach der Ausfahrt Bad Krotzingen im 120er. Das hat Bianca gemeldet. Vielen Dank dafür. Und falls ihr noch was seht, Staus oder Blitzer, ruft doch kurz durch und sagt Bescheid unter 0800 50 60 106. Ich wünsche euch allen eine gute Fahrt.
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20: So, da sind wir wieder. Ja, ich darf euch kurz daran erinnern, dass ihr mal eben noch vorbeischaut auf unserer Homepage auf baden.fm. Also das lohnt sich sowieso immer, ne? Da gibt's tolle Nachrichten aus der Region. Da könnt ihr so einen Blick hinter die Kulissen werfen. Worauf ich aber jetzt an dieser Stelle hinaus möchte, da gibt's alle Infos zu Badens schönster Vereinsfeier. Die möchten wir mit euch begehen am 15. Oktober. Gehen, ey. Wir machen richtig einen drauf zusammen. Das ist das, wie es heißen sollte. Und schaut vorbei, meldet euch an. Mit ein bisschen Glück zieht Ex-SC-Star Nils Pedersen euch aus dem Lostopf. Ja. Und jetzt erstmal Musik von Snow Patrol. Chasing Cars, Taylor Swift ist auch dabei. Oh, Polite gibt's jetzt.
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0: Hi, ich bin Julika und 45 Jahre alt.
1: Hi, ich bin Amelie und ich bin 24.
0: Eigentlich verstehen wir beide uns wirklich richtig gut. Nur manchmal verstehen wir uns gar nicht, wenn wir schlichtweg nicht wissen, worüber die andere spricht.
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1: Julika, sagt dir der Begriff Brainrot was?
0: Oh mein Gott, ich habe viel Geld schon dafür ausgegeben.
1: Hä?
0: Ja, es gibt Italian Brain Rot. Das sagt dir jetzt wiederum nichts?
1: Nein.
0: Das sind Sammelkarten. Und das ist quasi sowas wie Pokémon oder Ninjago oder was es da alles gibt.
1: Ich kann nicht mehr.
0: Das sind dann so Gemüse, die irgendwie ganz verwegen aussehen und Gesichter haben. Und mein Sohn findet die super. So, aber das ist das Einzige, was ich damit verbinden kann.
1: Julika, also das könnte nicht weiter von dem entfernt liegen, was ich dir gleich unter Brainrot erzähle. Und zwar ist das so ein Phänomen, wenn man zum Beispiel stundenlang auf TikTok war oder YouTube und sich die ganze Zeit sinnlos Content von anderen Leuten reingezogen hat.
0: Und
1: sich
0: so
1: danach
0: doofe.
1: Total, genau, sich danach total schlecht fühlt. Also ich meine, übersetzt heißt das ja auch Gehirnfäule. Total schönes Wort.
0: Wirklich.
1: Also eben, wenn man einfach ganz viele Stunden lang belanglos Content auf Social Media konsumiert und danach das Gefühl hat, das Gehirn ist komplett matschig. Aber das, also man sagt das auch in meiner Generation so selbstironisch, weißt du, so, boah, ich habe gerade kompletten Brainrot wegen, keine Ahnung was, TikTok oder auch wegen Serien. Also wenn man zu tief in der Serie drin ist und deren Charaktere und nicht nur die Serie schaut, sondern auch ganz viele Interviews und Behind-the-Scenes-Sachen und so, dann spricht man auch von Brainrot.
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17: Aktuelle Temperaturen hier in Baden 23 Grad in Straßburg, 23 auch in Lörrach, da ist es jeweils bewölkt. Und über Breitnau da leichter Regen bei 16 Grad. Das fasst den Tag eigentlich ganz gut zusammen. Wir haben viele Wolken über Baden, örtlich kommen auch noch Schauer dazu. Das Ganze heute bei 23 Grad maximal. Und morgen, da wird es auch ein bisschen ungemütlich. Viele Wolken, örtlich immer wieder Schauer. Erst abends schaut hier und da nochmal die Sonne raus. Das Ganze morgen bei Topwerten von 17 bis 20 Grad.
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17: Und wir schauen auf die Straßen um 13:30. Da habe ich eine Meldung von der A5 Basel Richtung Karlsruhe. Zwischen Efringkirchen und dem Dreieck Neuenburg haben wir derzeit 3 Kilometer Stau. Da braucht ihr eine Viertelstunde länger. Und dann haben wir noch eine Verzögerung auf der B34 Basel Richtung Schaffhausen und zwar auf Höhe Waldzutingen. Zwischen Dogern und Waldzutingen-Schmittenau-Rheinbrücke ist auch gerade dichter Verkehr. 10 Minuten braucht ihr dort länger.
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17: Die Blitzer stehen Hüfingen in der Schaffhauser Straße im 30er. Dann haben wir einen in Lörrach in der Hagener Straße im 30er. Schallstadt stehen sie in der Schneckentalstraße im 50er. Und auf der A5 wird geblitzt. Fahrtrichtung Karlsruhe stehen sie nach der Ausfahrt Bad Krozingen im 120er. Das hat Bianca gemeldet. Vielen Dank dafür. Und falls ihr auch noch was seht, Staus oder Blitzer, ruft doch gern noch durch und sagt uns Bescheid unter 0800 50 60 106. Ich wünsche euch allen eine gute Fahrt.
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1: Hallo, ich bin die Hildegard und ich wohne in Rheinstetten. Und mein Hobby ist Stricken. Ich stricke gerne Socken.
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2: Herrlich, so richtig schöne Schurwollsocken.
1: Ja, mein ältester Sohn zieht am liebsten nur handgestrickte Socken an.
2: Ja, das kann ich gut verstehen, weil da kriegt man auch die wärmsten Füße.
1: Ja, und seine Kinder, die ziehen auch dann die Socken dann an.

0: und welches Muster man strickt.
1: Hast du dir das selber beigebracht?
0: Ja, vor 2 Jahren.
1: Ehrlich?
0: Vor 3 Jahren bin ich damit angefangen.
1: Ach cool.
0: Weil ich habe sonst immer meine Socken, weil ich ziehe auch ab und zu Socken an, die habe ich von meiner Schwester stricken lassen. Dann hat meine Schwester zu mir gesagt, versuch's doch mal selber, das kannst du doch auch. Und dann bin ich halt angefangen. Die ersten Socken waren zwar alles ein bisschen, naja, nicht, die konnte man in eine Mülltonne werfen. Aber mittlerweile klappt es ganz gut.
1: Cool, das finde ich ja super. So, und nächstes Jahr oder übernächstes Jahr hast du dann einen Stand auf dem Weihnachtsmarkt, Hildegard?
0: Nee.
1: So dann doch
0: nee.
1: Nicht.
0: Könnte ich im Prinzip jetzt schon fast aufmachen. Ich habe, wenn ich jetzt so umrechne, im Moment hier bei mir so 30 Paar fertige Socken.
1: Wahnsinn, aber die können doch nicht alle deine Familie tragen. Also die musst du ja fast verkaufen, oder?
0: Ich habe mittlerweile auch Bekannte, die Socken noch gerne immer haben.
1: Ja.
0: Und von dem Rest Garnen stricke ich dann Babysöckchen. Und da hat man mir gesagt, da sollte ich mich mal an so Kinderkliniken wenden, weil die ziehen meistens ihre Babys in den Wänden zu den Frühgeborenen, die kriegen ja meistens Söckchen an.
1: Ja.
0: Da sollte ich mal anfangen, ob die diese ganzen Babysöckchen möchten.
1: Tolle Idee, Hildegard. Dann wünsche ich weiterhin viel Spaß.
0: Ja, danke, danke.
2: Julika Goldschmidt trifft Menschen aus Baden. 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

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Jetzt euer Lieblingssong von Felix Jähn bei Bayern.

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14: 23 Grad messen wir zurzeit in Basel, da ist es bedeckt. 16 sind es am Feldberg, auch hier Wolken am Himmel. Und über Lahr regnet es gerade ein bisschen bei 18 Grad. So soll es heute auch im Großen und Ganzen den Rest des Tages weitergehen. Wir haben Mix aus Sonne und immer wieder auch mal Schauern bei maximal 23, 24 Grad. Morgen dann viele Wolken, örtlich auch immer wieder Schauer. Erst zum Abend hin wird es dann ein bisschen freundlicher. Da schaut gerade im Norden ab und zu auch mal die Sonne raus. Und es wird frisch morgen, die Topwerte 17 bis 20 Grad.
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14: Mit Ruth Strätling, hallo.
15: Das ist natürlich super, 17 Cent weniger. Ich fahre so um die 300 Kilometer pro Woche. Das rentiert sich dann natürlich schon und macht sich im Portemonnaie bemerkbar, ja.
14: Ihr hört, die Autofahrer hier in Baden freuen sich. Tanken ist nämlich seit heute günstiger. Der Tankrabatt ist da. Für 3 Monate streicht der Staat die Energie- und Mehrwertsteuer auf Benzin und Diesel. Dadurch können die Preise um bis zu 17 Cent pro Liter sinken. An einigen Tankstellen wird das wohl aber heute noch nicht sofort zu sehen sein. Sie müssen erst noch teurer eingekaufte Restbestände verkaufen. In Freiburg sind die E10-Preise aber schon deutlich gesunken und liegen inzwischen nur noch um die 2 Euro pro Liter. Der Rabatt kommt also schon an. Im Umland sind wir aber teilweise noch bei 2,20 Euro den Liter. Aber der Rabatt scheint schon mal an die Kunden weitergegeben zu werden. Die Gemeinde Ottenhöfen im Schwarzwald in der Ortenau darf sich ab November offiziell Mühlendorf nennen. Das Innenministerium von Baden-Württemberg hat die neue Zusatzbezeichnung jetzt genehmigt. In Zukunft soll sie dann auch auf den Ortsschildern von Ottenhöfen stehen. Wie die Bezeichnung wohl schon verrät, ist der Ort auch außerhalb der Region bekannt für seine vielen historischen Mühlen. Schon seit den 70er Jahren setzt sich der Schwarzwaldverein in Ottenhöfen dafür ein, diese Mühlen zu erhalten. Heute gibt es noch 9 Stück davon. Landesinnenminister Hagel lobte, die Zusatzbezeichnung Mühlendorf sei nicht nur toll für die regionale Identität, sondern auch eine gute Werbung für Touristen. Oliver Baumann ist ja nicht mehr Nationaltorhüter. Den Platz hat der gebürtige Breisacher an den Rückkehrer Marc-André ter Stegen verloren. Aber jetzt bietet sich Baumann wohl eine Option, über die der 36-Jährige zumindest nachdenken dürfte, wenn sie denn stimmt. Benjamin Resetz aus der Baden-FM-Nachrichtenredaktion weiß mehr.
16: Wie das Fachmagazin Kicker rausgefunden haben will, soll sich der FC Bayern München mit einer Verpflichtung von Baumann beschäftigen. Er soll ab nächster Saison Nummer 2 hinter Jonas Urbich werden. Der folgt bei den Bayern als Nummer 1 auf Manuel Neuer, dessen Karriereende winkt. Im Moment steht Baumann noch in Hoffenheim unter Vertrag. Ausgebildet und Jungprofi wurde er einst beim SC Freiburg.
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14: Wir schauen auf die Straßen um 2:04 und das schaut ganz gut aus. Ich habe eine kleine Meldung auf der A5, Basel Richtung Karlsruhe. Zwischen Efringkirchen und dem Dreieck Neuenburg haben wir derzeit 2 Kilometer Stau, da braucht ihr 10 Minuten länger. Und es stockt auch noch einmal in der Schweiz, und zwar auf der A2 Luzern Richtung Basel. Zwischen Hagner und Basel-Wettstein sind derzeit 3 Kilometer Stau. Auch hier müsst ihr eine Viertelstunde mehr einplanen.
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14: Die Blitzer stehen auf der B31 bei Breitnau im 70er. Schallstadt haben wir einen in der Schneckentalstraße im 50er. In Lörrach wird in der Hagener Straße im 30er geblitzt. Und dann sehe ich hier noch, stehen sie B317 bei Fröhnd im 100er. Und falls ihr jetzt noch was gesehen habt, Staus oder Blitzer, ruft gern durch und sagt uns Bescheid oder schickt einfach schnell eine WhatsApp ins Studio an die 0800 50 60 106. Ich wünsche euch allen eine gute Fahrt.
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17: Heute in 2 Wochen ist es endlich soweit. 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Jetzt Musik von Rosé und Bruno Mars und Martin Garrix und Ed Sheeran. Repeated gibt's vorneweg.
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0: Maistride, von dem Duo Blue Lagoon steckt, Bayer und Schwab. Sie, Patricia Gernd in Stuttgart, er, David O. Joseph, in München geboren. Und da der Papa von Patricia Musikproduzent ist, liegt es nahe, dass Patty in seine musikalischen Fußstapfen tritt. Sie macht eine klassische Gesangs- und Klavierausbildung, dann trifft sie auf David. David hat väterlicherseits nigerianische Wurzeln und somit viel Sonne im Blut. Außerdem war er auch schon in der Fernsehserie Derrick zu sehen. Die beiden arbeiten leidenschaftlich an Cover-Versionen, also Songs, die es schon gibt. Do You Really Want to Hurt Me von Culture Club oder Wild World Cat Stevens. Aber ihr größter Erfolg ist und bleibt Break My Stride. Da geht die Sonne auf, das Herz geht auf und ich könnte ganz spontan in Urlaub fliegen. Ach, by the way, die Patricia ist heute Moderatorenkollegin bei einem Berliner Radiosender. Grüßle!
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14: 23 Grad Messwert zurzeit in Straßburg, 22 sind es in Waldkirch und 17 in Breitnau, dazu überall Wolken am Himmel. Örtlich kann es aber heute auch noch ein paar Schauer geben und die 23 Grad sind auch so die Topwerte, die heute in Baden erreicht werden. Morgen starten wir dann erstmal mit vielen Wolken und örtlich immer wieder Schauern in den Tag. Abends schaut aber hier und da auch nochmal die Sonne raus, gerade in der Ortenau. Aber es wird nicht ganz so warm. Die Topwerte morgen 17 bis 20 Grad.
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14: Jetzt ist es 2:30 und wir schauen auf die Straßen. Da habe ich eine Meldung von der A5 Basel Richtung Karlsruhe. Es stockt zwischen Efringkirchen und dem Dreieck Neuenburg auf 3 Kilometern. Da braucht ihr etwa 10 Minuten länger. Und dann sehe ich hier auch noch einen Stau auf der B317 Weil am Rhein, Zollstraße, Hauptstraße. Zwischen Friedlingen und Riedlichstraße ist auch gerade dichter Verkehr. Auch da müsst ihr 10 Minuten mehr einplanen.
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14: Und die Blitzer, die stehen auf der B31 bei Breitnau im 70er. Schallstadt haben wir einen in der Schneckentalstraße im 50er. Auf der B317 haben wir einen bei Fröhnd im 100er. Und Grenzach-Wielen blitzen sie auf der Kreisstraße im 50er. Falls ihr jetzt noch was gesehen habt, Staus oder Blitzer, ruft doch gern durch und sagt uns noch Bescheid. 0800 50 60 106. Ich wünsche euch allen eine gute Fahrt.
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1: Wir freuen uns riesig drauf. Am 15. Oktober ist es soweit und ihr seid herzlich eingeladen, wenn ihr auch zu denjenigen gehört, die immer mit anpacken, wenn es irgendwo was zu erledigen und zu feiern gibt. Zum Beispiel die Oliver vom SKV Waldkirch. Oliver, was genau macht ihr?
2: Wir sind ein Sportkegelclub mit 5 Mannschaften.
1: Wow, Sportkegeln. Was unterscheidet Sportkegeln vom normalen Kegeln? Einfach der sportliche Ehrgeiz?
2: Der sportliche Ehrgeiz, wir machen Wettkämpfe, wir machen Runde-Wettkämpfe. Ist ein bisschen anders wie Hobbykegel.
1: Okay, ambitionierter nehme ich an.
2: Genau, also unsere erste Mannschaft ist jetzt in der 3. Saison in der 2. Bundesliga.
1: Cool, das ist ja stark. Oliver, ihr als Verein, Seid ihr auch aktiv in der Region? Und wenn ja, wo bringt ihr euch ein?
2: Ja, also wir sind bei uns in Waldkirch, sind wir im Stadtfestverein. Das heißt, wir sind auch tätig bei dem Stadtfest, wo alle 2 Jahre stattfindet. So wie beim Singen der Weihnachtsbaum, wo wir im Dezember starten, da sind wir auch dabei.
1: Wie schön.
2: Wo wir also aktiv helfen an den Ständen. Oder wenn jetzt Fastnachtsumzüge sind, im Ortsteil in Buchholz oder jetzt nächstes Jahr zum Beispiel in Elzach, schaugroßes Nachtreffen, da sind wir auch vertreten.
1: Also immer wenn angepackt werden muss, kann man auf den Sportkegelverein setzen in Waldkirch. Ja, Oliver, dann werdet ihr auf jeden Fall die Richtigen für unsere Vereinsfeier. Ich drücke ganz fest die Daumen und wenn es klappt, dann werdet ihr es erfahren, okay?
2: Ja, danke.
1: Und ihr könnt euch natürlich auch bewerben über baden.fm.
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12: 24 Grad messen wir zurzeit in Colmar. Da ist es bedeckt, auch über Waldkirch. Wolken am Himmel bei 22 Grad und am Feldberg bewölkt bei 17 Grad. Örtlich können heute auch hier und da noch kleine Schauer dazu kommen. Und die 24 Grad sind auch so die Top-Werte heute. Morgen starten wir dann mit vielen Wolken in den Tag, örtlich auch immer wieder Schauer. Erst zum Abend hin wird es freundlicher, da schaut auch nochmal die Sonne raus, gerade in der Ortenau. Aber es wird frisch morgen, die Topwerte 17 bis 20 Grad.
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12: Mit Ruth Strätling, hallo. Seit heute gilt der neue Tankrabatt. Die Bundesregierung senkt dabei die Steuern auf Benzin und Diesel um insgesamt fast 17 Cent pro Liter. Lob dafür kommt vom ADAC. Er kritisiert allerdings, dass die 12-Uhr-Regel an den Tankstellen weiterhin gelten soll. Claudia Ploh vom ADAC Südbaden sagte Baden FM dazu.
13: Die 12-Uhr-Regel hat aus Verbrauchersicht ihr Ziel nicht erreicht und sollte deshalb abgeschafft werden. Es ist schon so, dass sie die Zahl der täglichen Preisänderungen reduziert hat. Die Preise wurden aber nicht gesenkt.
12: Der neue Tankrabatt gilt jetzt erstmal bis zum Ende des Jahres. Eine langfristige Lösung ist er also noch nicht. Der Bund arbeitet dazu aktuell an einem Spritpreisdeckel. Außerdem forderte der ADAC mehr Förderung für Elektromobilität und alternative Kraftstoffe wie Biodiesel und E-Fuels. Noch heute und morgen werden die Busse und Bahnen der Südwestdeutschen Landesverkehrs GmbH SWEG bestreikt und auf vielen Strecken hier in Baden geht quasi gar nichts. Aber auch wer jetzt am Wochenende mit der S-Bahn rund um Offenburg unterwegs sein will, der muss mit weiteren Ausfällen rechnen. Grund sind hier allerdings Bauarbeiten. Von morgen bis Sonntag fahren deshalb zwischen Offenburg und Gengenbach und auf der RS2 nach Bad Griesbach keine Züge, sondern nur Ersatzbusse. Auf der S3 fallen einzelne Verbindungen zwischen Offenburg und Achern aus und auch die Linie 4 nach Straßburg ist betroffen. Teilweise fahren da Ersatzbusse. Fahrgäste sollten deshalb am Wochenende ihre Verbindungen vorab immer noch mal prüfen und mehr Zeit einplanen. Der Bund der Steuerzahler hat heute sein neues Schwarzbuch zur Steuerverschwendung veröffentlicht. Mit dabei sind auch wieder mehrere Fälle hier aus Baden-Württemberg. Unter anderem kritisiert der Steuerzahlerbund Geldverschwendung in Stuttgart, denn die Landeshauptstadt hat sich einen neuen Schriftzug mit ihrem Namen geleistet für schlappe 470.000 Euro. Außerdem schaffte es auch ein Radweg im Kreis Böblingen ins Schwarzbuch. Der wurde auf rund 400 Metern abgeflacht, obwohl die Bürger das gar nicht nötig fanden. Und das Ganze hat auch noch gut 1 Million Euro gekostet. Totale Verschwendung, kritisiert der Bund der Steuerzahler. Übrigens, aus unserer Region hier in Südbaden hat es dieses Jahr kein Fall ins Schwarzbuch geschafft. 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
12: 3:03 ist es. Wir schauen auf die Straßen. Wir haben einen kleinen Stau auf der A5 Basel Richtung Karlsruhe zwischen Efringkirchen und dem Dreieck Neuenburg. 2 Kilometer, da braucht ihr 10 Minuten länger. Außerdem stockt's auf der B415 Lahr im Schwarzwald Richtung Biberach im Kinzigtal. Zwischen Lahr A5 und der Anschlussstelle Lahr Mietersheim B3 ist auch aktuell dichter Verkehr. Auch da müsst ihr 10 Minuten mehr einplanen.
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12: Die Blitzer stehen in Lörrach in der Unterdorfstraße im 30er. Dann haben wir gleich noch einen in Lörrach und zwar in der Hagener Straße. Da stehen sie auch im 30er. Schallstadt wird geblitzt in der Schneckentalstraße im 50er und Breitenau stehen sie auf der B31 im 70er. Falls ihr jetzt noch was gesehen habt, Staus oder Blitzer, ruft gern durch und sagt uns noch Bescheid unter 0800 50 60 106. Ich wünsche euch allen eine gute Fahrt.
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20: Schönen Donnerstag. Und alle von euch, die ehrenamtlich in einem Verein mithelfen, die kennen das bestimmt. Normalerweise besteht eine Vereinsfeier aus einer übel langen To-Do-Liste. Bei uns, bei Badens schönster Vereinsfeier am 15. Oktober, ist in der Bergwelt Kandel, da gibt's für euch nur mal einen einzigen Punkt und das ist hingehen und Spaß haben. Wir laden ein zur Dankeschön-Party. Wir feiern zurück für den ganzen ehrenamtlichen Einsatz, den ihr mit eurem Verein leistet. Also, jetzt anmelden auf baden.fm. Wir drücken die Daumen. Und jetzt Musik, die Toten Hosen mit dabei. So ein Song, der auf gar keiner Vereinsfeier fehlen darf. An Tagen wie diesen gibt's hier direkt noch was Aktuellem von Chris. Is a Randy.
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0: heute Morgen hieß es Schüsseldorf. Aber diese wenigen Stunden, die wir dort erlebt haben, die waren wirklich so toll. Das Backstreet Boys Konzert, das war der Hammer. Was natürlich zum einen an der Musik lag, zum anderen aber auch an dieser unglaublichen Stimmung, die da geherrscht hat.
1: Ja, also kann man das irgendwie vergleichen mit so einem Fußballspiel oder so?
0: Unbedingt, das ist wirklich ein Top-Vergleich, weil auch da gibt es ja quasi sowas wie ein Dresscode. Also natürlich kommt man bei den Fußballspielen in den Farben seines Vereins, im besten Fall im Trikot. Und bei den Backstreet Boys kommt man quasi auch in den Farben des Vereins. Und das ist hellblau bzw. babyblau und weiß. Und es haben sich 99% der Menschen an diesen Dresscode gehalten. Du hast dann natürlich,
1: cool.
0: Ja, wirklich, tagsüber überall schon in der Stadt gesehen. Die Frauen und Mädchen arbeiten dann ganz viel noch mit Glitzer im Gesicht und es ist wirklich, es hat so was Zauberhaftes.
1: Das ist total schön. Und würdest du sagen, es hat sich in Anführungszeichen angefühlt wie früher? Also war das jetzt wirklich so ein kleiner Zeitmaschinen-Moment auch?
0: Total. Und ich fand es auch ganz süß, weil Kevin an einer Stelle moderiert hat, es ist so cool, dass ihr da seid und hey, ihr dürft heute Abend mal eure Kinder und eure Babys vergessen. Ihr dürft heute Abend wieder selber Teenager sein. Und ich habe vor mir ganz viele Frauen gesehen, die ihre Kinder so auf dem Startdisplay beim Handy hatten. Ich ja auch.
1: Ja.
0: Und dann hat man doch aber für 2 Stunden wieder sehr intensiv auf die Backstreet Boys geguckt und hatte Gefühle.
1: Cool. Ja, klaro. Ey, mich freut's total, dass es dich so glücklich macht, das Ganze. Und vielleicht habt ihr das ja auch noch vor euch und geht noch zu einem der letzten Konzerte. Dann allen ganz, ganz viel Spaß dabei.

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22: Aktuell 23 Grad in Emmendingen, 17 in Lahr und 18 am Feldberg. Dazu überall Wolken. Örtlich können heute auch noch hier und da ein paar Schauer dazukommen. Und das sind auch so die Maximalwerte heute. Morgen haben wir dann viele Wolken, örtlich auch immer wieder Schauer. Erst abends wird es ein bisschen freundlicher, dann schaut hier und da mal die Sonne raus, gerade in der Ortenau. Und das Ganze morgen bei relativ knackigen Topwerten von 17 bis 20 Grad.
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22: Mit Ruth Strätling, hallo. Bei der SWEG drohen auch heute wieder massive Ausfälle, sowohl auf der Straße als auch auf der Schiene. Die Gewerkschaft Verdi ruft Beschäftigte nämlich noch bis einschließlich morgen zu Warnstreiks auf. Betroffen sind ziemlich viele Busbetriebe, unter anderem in Lahr, Offenburg, Emmendingen, Mülheim und Weil am Rhein. Diesmal wird zusätzlich außerdem noch der Zugverkehr der SWEG bestreikt, zum Beispiel zwischen Bad Krozingen und Münstertal. Verdi fordert für die Beschäftigten unter anderem mehr Schutz vor betriebsbedingten Kündigungen und will die SWEG dafür zurück an den Verhandlungstisch bringen. Das Unternehmen hält die Streiks dagegen für unverhältnismäßig. Gestern hat sich das Bundeskabinett ja auf eine Pflegereform geeinigt. Dazu kommt allerdings jetzt Kritik von der Krankenkasse DAK. Deren Chef Storm sagte jetzt, bei der geplanten Anhebung der Beitragssätze für Kinderlose sei man in einer verfassungsrechtlich bedenklichen Dimension angekommen. Die Regierung will den Pflegebeitrag für Kinderlose 2027 nochmal um 0,3 Prozentpunkte anheben, auf dann 4,5 Prozent. Die Lahrer Feuerwehr bekommt, so wie es aussieht, ein neues Großtank-Löschfahrzeug. Das große Feuerwehrfahrzeug wird über das deutsch-französische EU-Projekt Trifire finanziert und soll bei Waldbränden auf beiden Seiten des Rheins zum Einsatz kommen. Die Stadt spart dadurch rund 600.000 Euro. Die Anschaffung ist dringend nötig, denn in der Region steigt die Waldbrandgefahr, vor allem durch den Klimawandel. Die EU stellt insgesamt 3 Millionen Euro für Fahrzeuge und Ausrüstung bereit. Lahr muss das Fahrzeug jetzt zunächst vorfinanzieren. Über die Fördermittel bekommen sie das Geld dann aber zurück. Der Gemeinderat hat bereits einstimmig zugestimmt. Für die Feuerwehrleute in Lahr bedeutet die grenzüberschreitende Zusammenarbeit in Zukunft zusätzliche Schulungen, unter anderem auch Französischkurse. 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
22: 3 Minuten nach halb 4 ist es. Schauen wir auf die Straßen. Und da habe ich direkt eine Meldung von der B317 Lörrach Richtung Tottenau. Bitte aufpassen zwischen Höllstein und Maulburg. Da haben wir eine ungesicherte Unfallstelle. Hier bitte besonders vorsichtig fahren. Außerdem müsst ihr noch mehr Zeit einplanen. Auf der A5 Basel Richtung Karlsruhe zwischen Efringkirchen und dem Dreieck Neuenburg haben wir 3 Kilometer Stau. Da braucht ihr 10 Minuten länger. Und es stockt auch auf der B415 Lahr Richtung Biberach im Kinzigtal. Zwischen der Anschlussstelle Lahr A5 und Lahr Mietersheim ist derzeit dichter Verkehr. Auch da braucht ihr eine Viertelstunde länger.
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22: Und die Blitzer stehen auf der A5 bei Neuenburg am Rhein im 120er. Grenzach-Wielen haben wir einen auf der Kreisstraße im 50er. In Lörrach wird in der Hagener Straße im 30er geblitzt. Und auf der B31 steht der Blitzer bei Breitnau im 70er. Falls ihr jetzt noch was seht, Staus oder Blitzer, ruft doch gern durch und sagt uns noch Bescheid. Oder schickt einfach schnell eine WhatsApp ins Studio an die 0800 50 60 106. Ich wünsche euch allen eine gute Fahrt.
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0: Krone Famous hier am Donnerstag. Hallo. Und heute ist der Tankrabatt gestartet. Heißt, pro Liter Sprit 17 Cent billiger. Und wir haben euch an den Tankstellen hier bei uns in Baden gefragt, wie ihr das Ganze so findet.
1: Schön, dass es überhaupt gibt. Halleluja, dass die Politik endlich mal an uns dran denkt, an die normalen, täglich zur Arbeit fahrenden Leuten. Aber nehme ich jetzt nicht besonders wahr, weil, mein Gott, das ist ein Verlust von wenigen Prozent.
2: Ja, das ist natürlich super, 17 Cent weniger. Ich fahre so um die 300 Kilometer pro Woche. Das rentiert sich dann natürlich schon und macht sich im Portemonnaie bemerkbar, ja.
3: Der betrifft mich nicht, da ich Geschäftswagen fahre. Und wenn das Auto durchsteht, muss ich halt tanken, ja. Ist halt blöd.
0: Und wie ist es mit dem privaten Auto?
3: Ja, da nimmt man es schon wahr, klar, aber ist halt auch ähnlich. Wenn das Auto halt durchsteht, muss. Ist blöd, ja, aber ist ärgerlich.
0: Was muss, gell? Was ihr von dieser ganzen Idee haltet, gerne Bescheid geben per Anruf oder WhatsApp-Sprachnachricht 0800 50 60 106.

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19: 22 Grad messen wir zurzeit hier in Freiburg vor den Baden-FM-Studios. Da ist es bedeckt, naja, ein bisschen guckt zumindest die Sonne raus. 22 sind es auch in Waldkirch mit Wolken am Himmel und in Schluchsee bedeckt bei 18 Grad. So geht's heute den Rest des Tages auch weiter. Dazu kommen örtlich sogar noch ein bisschen Schauer und Regen. 23 Grad sind heute die Top-Werte. Morgen starten wir dann auch mit vielen Wolken und örtlich immer wieder Schauern in den Tag. Erst abends wird es zumindest in der Ortenau oben ein bisschen netter, dann schaut da auch mal die Sonne raus. Aber es wird frisch morgen, die Topwerte 17 bis 20 Grad.
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19: Mit Ruth Strätling, hallo. Auch heute stehen Busse und Bahnen in weiten Teilen von Baden wieder still. Bei der Südwestdeutschen Landesverkehrs GmbH SWEG wird weiterhin gestreikt. Betroffen sind unter anderem die Regionalbusse in Mülheim, Endingen, Emmendingen oder Lahr, aber auch Züge, zum Beispiel auf der Münstertalbahn. Nur auf den Zugstrecken Freiburg-Elzach, Offenburg-Straßburg und Offenburg-Freudenstadt gibt es keine Einschränkungen. Das Ganze soll noch bis morgen Abend dauern. Verdi will so den Druck in den Tarifverhandlungen erhöhen. Die Gewerkschaft fordert für die Beschäftigten der SWEG unter anderem einen besseren Kündigungsschutz. Die Arbeitgeber kritisierten die Streiks derweil als unverhältnismäßig. Am Flughafen Friedrichshafen ist eine Boeing 737 mit einem Feuerwehrfahrzeug zusammengestoßen. Verletzt wurde zum Glück niemand, der Sachschaden liegt laut der Polizei aber bei rund 300.000 Euro. Die Maschine einer türkischen Airline war gestern Abend auf dem Weg zur Startbahn, als eine Tragfläche das Löschfahrzeug streifte. An Bord waren 189 Passagiere und die Crew. Das Flugzeug konnte danach aber selbst zur Parkposition zurückrollen. Für die Reisenden ging es dann mit einem Ersatzflieger weiter nach Antalya, allerdings mit rund 5 Stunden Verspätung. Dafür gab es sogar extra eine Ausnahme vom Nachtflugverbot. Der Flughafen versorgte die Wartenden indessen mit Pizza und Getränken. Tourismus- und Mobilitätsexperten aus ganz Deutschland treffen sich heute in der Messe Freiburg zu einem Symposium des ADAC. Dabei tauschen sie sich über die Entwicklung des Tourismus in Deutschland und auch hier in Südbaden aus. Rolf Köchel, der Leiter der Tourismussparte beim ADAC Südbaden, schaut für unsere Region hier übrigens positiv in die Zukunft. Er sagte Baden FM:
21: Südbaden wird profitieren entsprechend von den erhöhten Preisen des Fernenreisens, sodass die Leute natürlich nicht auf ihren Urlaub verzichten möchten und somit auch das Nahe wiederentdecken. Auch im Zuge der Nachhaltigkeit eine kürzere Anreise und eine höhere Flexibilität, weil man kann entsprechend sehen, ist das Wetter gut, dann fahren wir. Also Flexibilität ist gerade in Zukunft auch ein wichtiger Punkt.
19: Der ADAC betonte bei dem Symposium auch, dass Reisen für die Menschen in Deutschland weiter einen hohen Stellenwert hat, obwohl die Preise gestiegen sind. 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
19: 3:58, wir schauen auf die Straßen. Da haben wir einen kleinen Stau auf der A5 Basel Richtung Karlsruhe. Zwischen Efringkirchen und dem Dreieck Neuenburg. 3 Kilometer stockt's da zurzeit. Viertelstunde braucht ihr dort länger.
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19: Die Blitzer, die stehen hinter Zarten auf der Bundesstraße im 60er. Binzen am Sportplatz im 30er. In Schopfheim haben wir einen in der Königsberger Straße im 30er. Und dann stehen sie noch Ebringen Richtung Pfaffenweiler. Das ist die L125 und zwar am Kreisel im 50er. Das hat uns Klaus gemeldet. Vielen Dank dafür. Und falls ihr auch noch was seht, Staus oder Blitzer, ruft doch gern durch und sagt uns auch noch Bescheid unter 0800 50 60 106. Ich wünsche euch allen eine gute Fahrt.
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22: Hallo, ihr kennt doch bestimmt alle diese Leute aus dem Verein, die gefühlt 7 Jobs gleichzeitig machen. Vorstand, Fahrer, Organisator, Stimmungsmacher und zur Not auch noch sind sie Grillmeister. Und vielleicht seid ihr ja genau so ein Mensch. Wir finden, all diese Menschen haben sich eine richtig gute Feier verdient. Und die gibt's vielleicht für euren Verein. Jetzt anmelden auf baden.fm. Auf unserer Homepage findet auch alle Infos dazu. Für Badens schönste Vereinsfeier in der Bergwelt Kandel am Donnerstag, den 15. Oktober. Und während ihr euch jetzt durch unsere Homepage klickt, haben wir Musik für euch von Michael Schulte. Und jetzt ganz aktuell Temper City mit Self-Aware.
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1: Jawohl, und zwar am 15. Oktober wird zurückgefeiert in der Bergwelt Kandel. So eine tolle Location. Am Montag davor, am 12. Oktober, wird Ex-SC-Spieler Nils Petersen die Vereine live aus dem Lostopf ziehen, die da mit dabei sind. Und das Ganze ist eben unser Dankeschön dafür, dass ihr mit eurem Verein so eine wahnsinns ehrenamtliche Arbeit leistet hier bei uns in der Region. Und Philipp aus dem Baden FM-Team war für uns bei einem Verein, der sich auf baden.fm schon angemeldet hat.
2: Wir sind heute bei der Winzerkapelle in Wasenweiler und spielen ein bisschen mit. Was spielen wir denn heute?
3: Wir spielen natürlich den böhmischen Traum und wir spielen auf der Vogelwiese.
2: Sehr gut, dann legen wir mal los und schauen mal, ob das klappt. Was spiele ich heute?
3: Schlagzeug hoffe ich, oder?
2: Gut.
3: Kannst du noch?
2: Mehr nicht. Dann machen wir das mal. Vielen, vielen Dank, dass wir da sein dürfen und schön, dass ihr euch bei Baden schönster Vereinsfeier angemeldet habt.
3: Jawohl. Ich habe Mikrofon, das wird gefährlich. Wir fangen jetzt an mit einer Runde böhmischer Traum.
4: Also ich selber bin Jugendleiterin hier im Verein und das ist total wichtig, dass sie hier schon dann in den Verein kommen, mir sie heranführe, hier im Verein in der Vorstandschaft sich einzubringen, mit seiner Meinung aktiv mitzuwirken. Ist total schön, es macht richtig Spaß und man plane hier und organisiere viele Festle und da lernt man so viel fürs Leben und ich kann jedem nur dazu raten, da auch mitzumachen, in einem Verein sich einzubringen.
5: So viele Leute nutzen ihre private Zeit, ihre private Freizeit für Vereine, für Festivitäten, machen Arbeit, gehen nicht dafür in Urlaub, sondern da wird gefestelt und so weiter, ja. Und das finde ich, sowas muss einfach unterstützt werden und es muss nach außen gestrahlt werden, was die Leute da alles leisten. Insofern finde ich das grandios, dass Baden FM sowas macht. Dankeschön dafür.

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16: 24 Grad zurzeit in Emmendingen, 23 in Lörrach und 18 in Schluchsee. Dazu überall Wolken am Himmel, aber trocken. Örtlich können heute Nachmittag und Abend auch noch hier und da ein paar Schauer dazukommen. Das sind dann aber so die Tageshöchstwerte heute. Morgen starten wir auch mit vielen Wolken und örtlich immer wieder Schauern in den Tag. Abends schaut aber hier und da sogar noch mal ein bisschen die Sonne raus, vor allem in der Ortenau. Es wird aber ein bisschen frisch. Die Topwerte morgen 17 bis 20 Grad.
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16: Mit Ruth Strädling, hallo. Seit heute gilt der neue Tankrabatt. Die Bundesregierung senkt dabei die Steuern auf Benzin und Diesel um insgesamt fast 17 Cent pro Liter, um uns von den hohen Preisen zu entlasten. Der ADAC begrüßt das, betonte aber auch, dass der Rabatt keine langfristige Lösung ist. Er fordert deshalb jetzt mehr Einsatz für Alternativen zu Benzin und Diesel, so Claudia Ploh vom ADAC Südbaden gegenüber Baden FM.
18: Der ADAC setzt sich ja schon lange dafür ein, auch vorhandene Alternativen zu fossilen Kraftstoffen stärker zu nutzen und fordert deshalb auch vom Bund und von der EU alternative Kraftstoffe wie Biodiesel zum Beispiel, Bioethanol oder E-Fuels stärker zu fördern und auch die Verfügbarkeit auszubauen.
16: In vielen Orten in Baden ist der Spritpreis durch den Rabatt schon merklich gefallen, aber nicht überall. Grund ist, dass einige Tankstellen noch älteren, teureren Kraftstoff übrig haben, der erstmal noch aufgebraucht werden muss. Super Freibadsaison fürs Parkschwimmbad in Lörrach. Laut der Stadt kamen diesen Sommer über 100.000 Badegäste ins Parkschwimmbad. Im Vorjahr waren es nur 65.000. Besonders während der Hitzewelle im Juni war das Freibad gut besucht. Wenig überraschend war der besucherstärkste Tag, der 21. Juni, zugleich auch einer der heißesten Tage des Jahres. Auch in puncto Sicherheit zog die Stadt Lörrach ein positives Fazit. Die Freibadsaison verlief ruhig und ohne größere Zwischenfälle. Dieses Wochenende startet jetzt die Hallenbadsaison in Lörrach. Die soll dann bis kommenden Mai dauern. Wie fahrradfreundlich sind unsere Städte hier in Baden? Das will der Fahrradverband ADFC jetzt wieder rausfinden und hat dazu eine große Umfrage für den neuen Fahrradklimatest gestartet. Bis 30. November kann jeder online mitmachen und bewerten, wie fahrradfreundlich sein Heimatort ist. Dazu beantwortet ihr einfach ein paar Fragen rund ums Radfahren in eurer Stadt. Also zum Beispiel, ob viele Leute mit dem Fahrrad unterwegs sind, ob es gute Radwege gibt oder ob man Fahrräder sicher abstellen kann. Aus den Antworten errechnet der ADFC dann eine Note für den jeweiligen Ort. Zuletzt gab es so einen Fahrradklimatest 2024. Freiburg bekam damals die Note 3,0 und war damit eine der am besten bewerteten Städte ihrer Größe in ganz Deutschland. 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
16: 4:05, wir schauen auf die Straßen. Da habe ich erstmal eine Meldung von der A5 Basel Richtung Karlsruhe. Zwischen dem Dreieck Weil am Rhein und dem Dreieck Neuenburg haben wir immer noch 3 Kilometer Stau. Da braucht ihr eine Viertelstunde länger. Außerdem hat sich die liebe Bianca bei uns gemeldet und sagt, da ist ein Stau auf der 5 Basel Richtung Karlsruhe und zwar bei Haltersheim. Da steht alles, es sind auch Menschen auf der Straße unterwegs. Da braucht ihr ein bisschen länger. Kann sein, dass es da einen Unfall gegeben hat. Und auch auf der B34 ist einiges los, Basel Richtung Schaffhausen. Und zwar bei Waldshuttingen, zwischen Dogern und Waldshuttingen-Schmittenau. Dichter Verkehr, 20 Minuten braucht ihr da derzeit länger.
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16: Und Blitze haben wir auch jede Menge. Schneckentalstraße, Schallstadt zum Beispiel im 50er. Breitnau stehen sie auf der B31 im 70er. In Freiburg wird in der Hermann-Mitsch-Straße im 50er geblitzt. Bei Binzen stehen sie am Sportplatz im 30er. Und dann haben wir noch einen Blitzer zwischen Ebringen und Pfaffenweiler. Das ist die L125. Da stehen sie am Kreisel im 50er. Das hat Klaus gemeldet. Vielen Dank dafür. Und falls ihr auch noch was seht, Staus oder Blitzer, ruft doch gern auch durch und sagt uns noch Bescheid unter 0800 50 60 106. Ich wünsche euch allen eine gute Fahrt.
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2: Vor dem Winterschlaf beginnt für Igel ein echter Fressmarathon. Sie müssen ihr Gewicht oft von rund 700 auf mehr als 1000 Gramm steigern. Denn im Winter verlieren sie bis zu ein Drittel ihres Körpergewichts. Deswegen müssen sie sich ordentlich vollfuttern und machen das in der Regel im Oktober, wenn es anfängt, ein bisschen kühler zu werden. Wenn ihr den Igeln dabei helfen wollt, könnt ihr im Garten einen großen Haufen Laub dalassen oder spezielle Igelhäuser aufbauen. Und falls ihr in ein paar Wochen noch sehr schlanke Igel seht, dann könnt ihr nachhelfen mit Katzenfutter oder die Igel zu einer Igel-Anlaufstelle bringen. Also nicht wundern, wenn euch jetzt ab Oktober mehr Igel über den Weg laufen. Die sind gerade auf Mission Winterspeck. Eure Mariella Mischial.
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19: Aktuelle Temperaturen hier in Baden: 22 Grad in Colmar, 23 in Weil am Rhein und 17 am Feldberg zum Start in den Feierabend. Und es ist überall bedeckt. Örtlich können heute Abend aber auch noch Regen und Schauer dazukommen. Morgen starten wir dann auch wieder mit vielen Wolken und Schauern in den Tag. Aber zum Abend hin wird es zumindest in der Ortenau noch ein bisschen netter. Da klart es dann auf und die Sonne guckt nochmal raus. Bleibt aber frisch morgen. Die Topwerte 17 bis 20 Grad.
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21: Mit Ruth Strätling. Hallo.
22: Das ist natürlich super. 17 Cent weniger. Ich fahre so um die 300 Kilometer pro Woche. Das rentiert sich dann natürlich schon und macht sich im Portemonnaie bemerkbar, ja.
21: Ihr hört, die Autofahrer hier in Baden freuen sich. Tanken ist nämlich seit heute günstiger. Der Tankrabatt ist da. Für 3 Monate streicht der Staat die Energie- und Mehrwertsteuer auf Benzin und Diesel. Dadurch können die Preise um bis zu 17 Cent pro Liter sinken. An einigen Tankstellen wird das wohl aber heute noch nicht sofort zu sehen sein. Sie müssen erst noch teurer eingekaufte Restbestände verkaufen. In Freiburg sind die E10-Preise aber schon deutlich gesunken und liegen inzwischen nur noch um die 2 Euro pro Liter. Der Rabatt kommt also schon an. Im Umland sind wir aber teilweise noch bei 2,20 Euro den Liter. Aber der Rabatt scheint schon mal an die Kunden weitergegeben zu werden. Der Bund der Steuerzahler hat heute sein neues Schwarzbuch zur Steuerverschwendung veröffentlicht. Mit dabei sind auch wieder mehrere Fälle hier aus Baden-Württemberg. Unter anderem kritisiert der Steuerzahlerbund Geldverschwendung in Stuttgart, denn die Landeshauptstadt hat sich einen neuen Schriftzug mit ihrem Namen geleistet für schlappe 470.000 Euro. Außerdem schaffte es auch ein Radweg im Kreis Böblingen ins Schwarzbuch. Der wurde auf rund 400 Metern abgeflacht, obwohl die Bürger das gar nicht nötig fanden. Und das Ganze hat auch noch gut 1 Million Euro gekostet. Totale Verschwendung, kritisiert der Bund der Steuerzahler. Übrigens, aus unserer Region hier in Südbaden hat es dieses Jahr kein Fall ins Schwarzbuch geschafft. Die Offenburger Polizei bietet den Bürgern heute einen kleinen Einblick in ihren Alltag. Und zwar mit einem WhatsApp-Marathon. Den ganzen Tag über berichtet dabei ein Team der Polizei Offenburg auf ihrem WhatsApp-Kanal über den Alltag der Beamten. Da erfahrt ihr dann zum Beispiel, welche Einsätze gerade in welchem Revier laufen oder welche Dienststelle überhaupt wofür zuständig ist. Außerdem gibt's natürlich auch kleine Einblicke in den Alltag der Beamten zwischen den Einsätzen. Anlass für die Aktion ist der Tag des Polizeinotrufs heute am 1.10. Dabei soll uns das Datum an die Polizeinotrufnummer 110 erinnern. 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
0: Nächste Woche, Samstag und Sonntag, erlebt ihr uns auch auf der Hochzeitsmesse in Bühl. 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
19: Gleich 3:05 schauen wir auf die Straßen. Da habe ich eine Meldung von der A5 Basel Richtung Karlsruhe. Zwischen Mülheim-Neuenburg und Bad Krozingen staut sich derzeit auf 4 Kilometer. Da müsst ihr mindestens 20 Minuten mehr einplanen. Außerdem selbe Richtung A5 Basel Richtung Karlsruhe haben wir auch noch einen Stau zwischen Weil am Rhein und dem Dreieck Neuenburg. 3 Kilometer, da braucht ihr 10 Minuten länger. Und auch auf den Bundesstraßen ist einiges los zum Feierabendverkehr. Wir haben B34 Basel Richtung Schaffhausen. Da stockt es zwischen Dogern und Waldshutingen-Schmittenau-Rheinbrücke. Dichter Verkehr, Viertelstunde plus. Und auch auf der B415 stockt es Lahm-Schwarzwald Richtung Biberach im Kinzigtal. Zwischen der Anschlussstelle Lahm A5 und Lahm-Mietersheim ist auch dichter Verkehr. Da braucht ihr 10 Minuten länger.
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19: Und die Blitzer stehen Hüfingen in der Schaffhauser Straße im 30er. Binzen haben wir einen am Sportplatz auch im 30er. In Freiburg stehen sie in der Hermann-Mitsch-Straße im 50er. Und dann haben wir noch einen Ebringen Richtung Pfaffenweiler. Das ist die L125. Da stehen sie am Kreisel im 50er. Das hat uns Klaus gemeldet. Vielen Dank dafür. Und falls ihr jetzt noch was seht, Staus oder Blitzer, ruft doch gern durch und sagt uns noch Bescheid unter 0800 50 60 106. Ich wünsche euch allen eine gute Fahrt.
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2: Es gibt Songs, die einen sofort in eine bestimmte Zeit zurückversetzen. Apologize von One Republic ist für mich genauso ein Lied. Als der Song 2007 zu einem Welthit wird, befinde ich mich gerade in einer Sinn- und Lebenskrise. Viele kennen das. Du fragst dich, ob du dein Leben so weitermachen sollst, ob der Job noch das Richtige für dich ist und so weiter. Und oft, wenn ich im Auto unterwegs bin, läuft Apologize im Radio. Der Song hat was Melancholisches, was komischerweise perfekt zu meiner Situation passt. Die Zeile, it's too late to apologize. Es ist zu spät, sich zu entschuldigen, macht mich damals echt nachdenklich. Will ich mein Leben wirklich verändern? Was, wenn das schief geht? Dann ist es vielleicht zu spät für Entschuldigungen. It's too late to apologize. Außerdem sorgt das Leben doch selbst immer wieder für Überraschungen und Veränderungen. Ob sie einem passen oder nicht. Heute finde ich, das Wichtigste ist, die Situation anzunehmen. Man kann im Leben nicht alles rückgängig machen, aber man kann es beim nächsten Mal besser machen.
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15: Jetzt wird's nass hier in Baden. 19 Grad und Regen zurzeit in Straßburg. Auch in Laa regnet's bei 17 Grad und über Breitnau noch bewölkt bei 17 Grad. Und so soll's im Großen und Ganzen heute auch den Rest des Abends weitergehen mit Wolken und Schauern. Morgen dann viele Wolken erstmal, auch immer wieder Schauer, aber abends wird es dann vor allem in der Ortenau wieder netter, dann schaut da sogar nochmal die Sonne raus. Das Ganze morgen bei Topwerten von 17 bis 20 Grad.
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15: Mit Ruth Strätling, hallo. Bei der SWEG drohen auch heute wieder massive Ausfälle, sowohl auf der Straße als auch auf der Schiene. Die Gewerkschaft Verdi ruft Beschäftigte nämlich noch bis einschließlich morgen zu Warnstreiks auf. Betroffen sind ziemlich viele Busbetriebe, unter anderem in Lahr, Offenburg, Emmendingen, Mülheim und Weil am Rhein. Diesmal wird zusätzlich außerdem noch der Zugverkehr der SWEG bestreikt, zum Beispiel zwischen Bad Krozingen und Münstertal. Verdi fordert für die Beschäftigten unter anderem mehr Schutz vor betriebsbedingten Kündigungen und will die SWEG dafür zurück an den Verhandlungstisch bringen. Das Unternehmen hält die Streiks dagegen für unverhältnismäßig. Dachdecker in Freiburg bekommen ab sofort mehr Geld. Die Tariflöhne sind zum Monatswechsel um fast 4% gestiegen. Für einen Gesellen bedeutet das laut der IG Bau Südbaden rund 130 Euro mehr pro Monat. In Freiburg gibt es derzeit 6 große Dachdeckerbetriebe mit insgesamt etwa 100 Mitarbeitern. Die Gewerkschaft betonte, der Beruf sei körperlich anspruchsvoll und vielseitig. Dachdecker arbeiten bei Wind und Wetter draußen, reparieren und dämmen Dächer und installieren auch Solaranlagen in großer Höhe. Die Gemeinde Ottenhöfen im Schwarzwald in der Ortenau darf sich ab November offiziell Mühlendorf nennen. Das Innenministerium von Baden-Württemberg hat die neue Zusatzbezeichnung jetzt genehmigt. In Zukunft soll sie dann auch auf den Ortsschildern von Ottenhöfen stehen. Wie die Bezeichnung wohl schon verrät, ist der Ort auch außerhalb der Region bekannt für seine vielen historischen Mühlen. Schon seit den 70er Jahren setzt sich der Schwarzwaldverein in Ottenhöfen dafür ein, diese Mühlen zu erhalten. Heute gibt es noch 9 Stück davon. Landesinnenminister Hagel lobte, die Zusatzbezeichnung Mühlendorf sei nicht nur toll für die regionale Identität, sondern auch eine gute Werbung für Touristen. 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
15: Wir schauen auf die Straßen um 6:03 und da habe ich einen dicken Stau auf der A5 Basel Richtung Karlsruhe. Zwischen Mülheim-Neuenburg und Bad Krozingen sind es derzeit 6 Kilometer. Da braucht ihr etwa eine Stunde länger, sagt unsere Messung. Wer kann, sollte es also am besten umfahren. Und dann haben wir noch ziemlich fetten Feierabendverkehr, zum Beispiel auf der B3 Offenburg Richtung Lahr. Zwischen Lahr Huxweier und Lad Winglingen braucht ihr derzeit 20 Minuten länger. Auf der B317 in Weil am Rhein, Wiesenthalstraße, braucht ihr derzeit eine Viertelstunde länger. Und auf der B34 Basel Richtung Schaffhausen braucht ihr zwischen Dogern und Waldshutingen Rheinbrücke, gerade auch wegen dichtem Verkehr, eine gute Viertelstunde länger.
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15: Die Blitzer stehen Schallstadt in der Schneckentalstraße im 50er. Dann haben wir einen auf der B31 bei Breitnau im 70er. Binzen wird am Sportplatz im 30er geblitzt. Und zwischen Ebringen und Pfaffenweiler stehen sie auf der L125 am Kreisel im 50er. Das hat Klaus gemeldet. Vielen Dank dafür. Und falls ihr jetzt noch was seht, Staus oder Blitzer, ruft doch gerne noch durch und sagt uns Bescheid. Unter 0800 50 60 106. Ich wünsche euch allen eine gute Fahrt.
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0: ich bin Julika und 45 Jahre alt.
1: Hi, ich bin Amelie und ich bin 24.
0: Eigentlich verstehen wir beide uns wirklich richtig gut. Nur manchmal verstehen wir uns gar nicht, wenn wir schlichtweg nicht wissen, worüber die andere spricht.
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1: Julika, sagt dir der Begriff Brainrot was?
0: Oh mein Gott, ich habe viel Geld schon dafür ausgegeben.
1: Hä?
0: Ja, es gibt Italian Brain Rot. Das sagt dir jetzt wiederum nichts?
1: Nein.
0: Das sind Sammelkarten. Und das ist quasi sowas wie Pokémon oder Ninjago oder was es da alles gibt.
1: Ich kann nicht mehr.
0: Das sind dann so Gemüse, die irgendwie ganz verwegen aussehen und Gesichter haben. Und mein Sohn findet die super. So, aber das ist das Einzige, was ich damit verbinden kann.
1: Julika, also das könnte nicht weiter von dem entfernt liegen, was ich dir gleich unter Brainrot erzähle. Und zwar ist das so ein Phänomen, wenn man zum Beispiel stundenlang auf TikTok war oder YouTube und sich die ganze Zeit sinnlos Content von anderen Leuten reingezogen hat.
0: Und sich
1: so danach total, genau, sich danach total schlecht fühlt. Also ich meine, übersetzt heißt das ja auch Gehirnfäule. Total schönes Wort.
0: Wirklich.
1: Also eben, wenn man einfach ganz viele Stunden lang belanglos Content auf Social Media konsumiert und danach das Gefühl hat, das Gehirn ist komplett matschig. Aber das, also man sagt das auch in meiner Generation so selbstironisch, weißt du, so, boah, ich habe gerade kompletten Brainrot wegen, keine Ahnung was, TikTok oder auch wegen Serien. Also wenn man zu tief in einer Serie drin ist und deren Charaktere und nicht nur die Serie schaut, sondern auch ganz viele Interviews und Behind-the-Scenes-Sachen und so, dann spricht man auch von Brainrot.
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17: So, momentan messen wir 20 Grad in Straßburg. Da hat es jetzt angefangen zu regnen. Über Lörrach ist es bedeckt bei 23 Grad und in Breitnau bedeckt bei 17 Grad. Und so bedeckt und mit Regen soll es auch den Rest des Abends noch weitergehen. Kühlt dann natürlich entsprechend auch noch ein bisschen ab. Morgen starten wir dann auch wieder mit Wolken und örtlichen Schauern in den Tag. Erst abends klart hier und da auf, besonders in der Ortenau. Dann guckt sogar noch mal die Sonne raus. Wird aber frisch morgen. Die Topwerte 17 bis 20 Grad.
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17: Mit Ruth Strädling, schönen guten Abend. Seit heute gilt der neue Tankrabatt. Die Bundesregierung senkt dabei die Steuern auf Benzin und Diesel um insgesamt fast 17 Cent pro Liter, um uns von den hohen Preisen zu entlasten. Der ADAC begrüßt das, betonte aber auch, dass der Rabatt keine langfristige Lösung ist. Er fordert deshalb jetzt mehr Einsatz für Alternativen zu Benzin und Diesel, so Claudia Ploh vom ADAC Südbaden gegenüber Baden FM.
18: Der ADAC setzt sich ja schon lange dafür ein, auch vorhandene Alternativen zu fossilen Kraftstoffen stärker zu nutzen und fordert deshalb auch vom Bund und von der EU alternative Kraftstoffe wie Biodiesel zum Beispiel, Bioethanol oder E-Fuels stärker zu fördern und auch die Verfügbarkeit auszubauen.
17: In vielen Orten in Baden ist der Spritpreis durch den Rabatt schon merklich gefallen, aber nicht überall. Grund ist, dass einige Tankstellen noch älteren, teureren Kraftstoff übrig haben, der erstmal noch aufgebraucht werden muss. Am Flughafen Friedrichshafen ist eine Boeing 737 mit einem Feuerwehrfahrzeug zusammengestoßen. Verletzt wurde zum Glück niemand, der Sachschaden liegt laut der Polizei aber bei rund 300.000 Euro. Die Maschine einer türkischen Airline war gestern Abend auf dem Weg zur Startbahn, als eine Tragfläche das Löschfahrzeug streifte. An Bord waren 189 Passagiere und die Crew. Das Flugzeug konnte danach aber selbst zur Parkposition zurückrollen. Für die Reisenden ging es dann mit einem Ersatzflieger weiter nach Antalya, allerdings mit rund 5 Stunden Verspätung. Dafür gab es sogar extra eine Ausnahme vom Nachtflugverbot. Der Flughafen versorgte die Wartenden indessen mit Pizza und Getränken. Der Bund der Steuerzahler hat heute sein neues Schwarzbuch zur Steuerverschwendung veröffentlicht. Mit dabei sind auch wieder mehrere Fälle hier aus Baden-Württemberg. Unter anderem kritisiert der Steuerzahlerbund Geldverschwendung in Stuttgart, denn die Landeshauptstadt hat sich einen neuen Schriftzug mit ihrem Namen geleistet für schlappe 470.000 Euro. Außerdem schaffte es auch ein Radweg im Kreis Böblingen ins Schwarzbuch. Der wurde auf rund 400 Metern abgeflacht, obwohl die Bürger das gar nicht nötig fanden. Und das Ganze hat auch noch gut 1 Million Euro gekostet. Totale Verschwendung, kritisiert der Bund der Steuerzahler. Übrigens, aus unserer Region hier in Südbaden hat es dieses Jahr kein Fall ins Schwarzbuch geschafft. 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
17: Wir schauen auf die Straßen um 6:04 und bei uns hat sich gerade die liebe Ronja gemeldet und sagt, es gibt einen Auffahrunfall auf der L134 Neunburg Richtung Schliengen auf der Umgehung. Da sind wohl Autos zusammengestoßen und jetzt staut sich's auch zurück. Das heißt, das solltet ihr vielleicht am besten umfahren. Vielen Dank fürs Melden an Ronja. Außerdem dicker Stau auf der A5 Basel Richtung Karlsruhe. Zwischen dem Dreieckweil am Rhein und der Anschlussstelle Freiburg Süd haben wir derzeit 14 Kilometer Stau. Da braucht ihr mindestens eine Dreiviertelstunde länger. Und es stockt auch noch auf der B3 Offenburg Richtung Laa. Zwischen Friesenheim und Laa-Dinglingen ist dichter Verkehr. Auch hier braucht ihr eine Viertelstunde länger.
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17: Und die Blitzer, die stehen Binsen am Sportplatz im 30er. In Waldzutingen haben wir einen in der Kalvarienbergstraße. Ich hoffe, das habe ich jetzt richtig ausgesprochen. Kalvarienbergstraße im 30er. Hüfingen wird geblitzt in der Schaffhauser Straße im 30er. Und dann stehen sie immer noch auf der L125 Ebringen Richtung Pfaffenweiler. Da stehen sie am Kreisel im 50er. Das hat Klaus gemeldet. Vielen Dank dafür. Und falls ihr jetzt auch noch was seht, Staus oder Blitzer, ruft gern durch und sagt uns auch noch Bescheid unter 0800 50 60 106. Ich wünsche allen eine gute Fahrt.
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20: Wenn ihr das Wort Vereinsfeier hört, da kommt auch vielen von euch bestimmt direkt so eine To-Do-Liste vors innere Auge. Aufbau, Abbau, Bedienen, hinterm Grill oder in der Kasse stehen. Keine Angst, bei Badens schönster Vereinsfeier oben in der Bergwelt Kandel am Donnerstag, den 15. Oktober, da übernehmen wir von Baden FM das alles. Und ihr ehrenamtlichen Helfer aus Verein seid dann mal die Gäste. Als Dankeschön, dass ihr das sonst immer macht. Und jetzt nochmal Musik. Bon Jovi mit dabei und Harry Styles bringt euch jetzt mit seinen Mädels in den Feierabend. Das ist American Girls.
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1: Hallo, ich bin der Steven, ich komme aus Schramberg, bin jetzt 36 Jahre alt und bin mit 18 Papa geworden.
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2: 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Erzähl mal.
1: Also meine Frau, mit der ich jetzt schon bald 20 Jahre zusammen bin.
2: Wahnsinn.
1: Mein Sohn, der ist jetzt 18, ist der Fabrice. Und dann habe ich noch meine Tochter, die Fabienne, die ist jetzt da, die wird jetzt 15.
2: Das heißt, die Kinder sind jetzt langsam aus dem Gröbsten raus.
1: Ja, aber wie sagt man so schön? Kleine Kinder, kleine Probleme, große Kinder, große Probleme.
2: Kannst du das bestätigen?
1: Zum Teil, aber

0: Okay.
1: Los im Ausland, in Manchester ist es.
0: Genial.
1: Genau, und dann kommt er zurück und dann möchte er in den Polizeiberuf.
0: Mit fließendem Englisch entsprechend, ne?
1: Genau, richtig. Das hat er hauptsächlich deswegen gemacht, dass
0: genial.
1: Er das Englisch aufbessern kann. Genau.
0: Das ist richtig toll. Und habt ihr das von Anfang an so unterstützt? Weil es gibt ja schon auch Eltern, die klammern sehr an ihren Kindern und sagen, ach, ist doch auch schön, wenn du zu Hause bist, Schatz.
1: Ja, ich habe es gerne unterstützt. Also wirklich, ich war von vornherein dabei, aber die Mama noch nicht so. Die hat so zum Knabbern gehabt.
0: Ja,
1: das hat man natürlich gemerkt. Und ja, ich schaue jedes Mal, wenn er dann wieder mal da ist und dann wieder geht, ist dann ja,
0: na klar.
1: Ein bisschen schwierig, aber das ist schon normal.
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16: Aktuelle Temperaturen 21 Grad in Colmar, da regnet es ein bisschen. In Weil am Rhein bedeckt bei 22 Grad und in Schluchsee ein bisschen frischer bedeckt bei 16 Grad. Mit Wolken und leichten Schauern soll es heute auch den Rest des Abends weitergehen. Morgen dann viele Wolken und auch örtlich immer wieder Schauer. Erst abends schaut hier und da nochmal die Sonne raus, vor allem in der Ortenau. Und es wird frisch morgen, die Topwerte 17 bis 20 Grad.
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16: Mit Ruth Strätling, schönen guten Abend. Auch heute stehen Busse und Bahnen in weiten Teilen von Baden wieder still. Bei der Südwestdeutschen Landesverkehrs GmbH SWEG wird weiterhin gestreikt. Betroffen sind unter anderem die Regionalbusse in Mülheim, Endingen, Emmendingen oder Lahr, aber auch Züge zum Beispiel auf der Münstertalbahn. Nur auf den Zugstrecken Freiburg-Elzach, Offenburg-Straßburg und Offenburg-Freudenstadt gibt es keine Einschränkungen. Das Ganze soll noch bis morgen Abend dauern. Verdi will so den Druck in den Tarifverhandlungen erhöhen. Die Gewerkschaft fordert für die Beschäftigten der SWEG unter anderem einen besseren Kündigungsschutz. Die Arbeitgeber kritisierten die Streiks derweil als unverhältnismäßig. In Rust ist jetzt das neue Wohnprojekt Mitarbeiterhaus Wohnen 60+ des Europapark eröffnet worden. 65 Wohnungen für insgesamt 77 Menschen sind dort entstanden. Das Besondere, 29 Einzimmerwohnungen sind für Menschen ab 60 Jahren vorgesehen. Weitere Wohnungen außerdem für Mitarbeitende des Europaparks. Alle Wohnungen verfügen dabei über einen Balkon oder haben eine Terrasse. Gemeinschaftsflächen sollen zusätzlich die Begegnung zwischen älteren Bewohnern und Beschäftigten ermöglichen. Die Mietpreise sollen dabei überschaubar bleiben. Tourismus- und Mobilitätsexperten aus ganz Deutschland treffen sich heute in der Messe Freiburg zu einem Symposium des ADAC. Dabei tauschen sie sich über die Entwicklung des Tourismus in Deutschland und auch hier in Südbaden aus. Rolf Köchel, der Leiter der Tourismussparte beim ADAC Südbaden, schaut für unsere Region hier übrigens positiv in die Zukunft. Er sagte Baden FM:
17: Südbaden wird profitieren entsprechend von den erhöhten Preisen des Fernenreisens, sodass die Leute natürlich nicht auf ihren Urlaub verzichten möchten und somit auch das Nahe wiederentdecken. Auch im Zuge der Nachhaltigkeit eine kürzere Anreise und eine höhere Flexibilität, weil man kann entsprechend sehen, ist das Wetter gut, dann fahren wir. Also Flexibilität ist gerade in Zukunft auch ein wichtiger Punkt.
16: Der ADAC betonte bei dem Symposium auch, dass Reisen für die Menschen in Deutschland weiter einen hohen Stellenwert hat, obwohl die Preise gestiegen sind. 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
16: Wir schauen auf die Straßen um 6:53. Da habe ich erstmal eine Meldung von der B317 Titisee Neustadt Richtung Todtnau. Zwischen der Überleitung Titisee Neustadt und Titisee Neustadt haben wir in beiden Richtungen Gefahr durch Personen auf der Fahrbahn. Hier bitte besonders vorsichtig fahren. Außerdem Stau auf der A5 Basel Richtung Karlsruhe zwischen Efringkirchen und Freiburg Süd 7 Kilometer, da braucht ihr 20 Minuten länger. Und auch auf der B3 Stockts Offenburg Richtung Lahr zwischen Lahr-Hugsweier und Lahr-Dinglingen ist dichter Verkehr. Auch hier müsst ihr 10 Minuten mehr einplanen.
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16: Die Blitzer stehen Schallstadt. Umgehungsstraße Ebringen im 50er. Donaueschingen haben wir einen in der Briegachtalstraße im 30er. Walzutingen wird in der Kalvarienbergstraße im 30er geblitzt. Irgendwann lerne ich heute noch, das auszusprechen. Und dann haben wir noch einen auf der L125 Ebringen Richtung Pfaffenweiler. Da stehen sie am Kreisel im 50er. Das hat Klaus gemeldet. Vielen Dank dafür. Und falls ihr jetzt noch was seht, Staus oder Blitzer, ruft gern durch und sagt Bescheid unter 0800 50 60 106. Ich wünsche euch eine gute Fahrt.
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1: Jawohl, und zwar am 15. Oktober wird zurückgefeiert. In der Bergwelt Kandel, so eine tolle Location. Am Montag davor, am 12. Oktober, wird Ex-SC-Spieler Nils Petersen die Vereine live aus dem Lostopf ziehen, die da mit dabei sind. Und das Ganze ist eben unser Dankeschön dafür, dass ihr mit eurem Verein so eine wahnsinns ehrenamtliche Arbeit leistet hier bei uns in der Region. Und Philipp aus dem Baden FM-Team war für uns bei einem Verein, der sich auf baden.fm schon angemeldet hat.
2: Wir sind heute bei der Winzerkapelle in Wasenweiler und spielen ein bisschen mit. Was spielen wir denn heute?
3: Wir spielen natürlich den böhmischen Traum und wir spielen auf der Vogelwiese.
2: Sehr gut, dann legen wir mal los und schauen mal, ob das klappt. Was spiele ich heute?
3: Schlagzeug hoffe ich, oder?
2: Gut.
3: Kannst du noch?
2: mehr nicht. Dann machen wir das mal. Vielen, vielen Dank, dass wir da sein dürfen und schön, dass ihr euch bei Baden schönster Vereinsfeier angemeldet habt.
3: Jawohl. Ich habe Mikrofon, das wird gefährlich. Wir fangen jetzt an mit einer Runde böhmischer Traum.
4: Also ich selber bin Jugendleiterin hier im Verein und das ist total wichtig, dass sie hier schon dann in den Verein kommen, mir sie heranführe, hier im Verein in der Vorstandschaft sich einzubringen, mit seiner Meinung aktiv mitzuwirken. Ist total schön, es macht richtig Spaß und man plane hier und organisiere viele Festle und da lernt man so viel fürs Leben und ich kann jedem nur dazu raten, da auch mitzumachen, in einem Verein sich einzubringen.
5: So viele Leute nutzen ihre private Zeit, ihre private Freizeit für Vereine, für Festivitäten, machen Arbeit, gehen nicht dafür in Urlaub, sondern da wird gefestelt und so weiter, ja. Und das finde ich, sowas muss einfach unterstützt werden und es muss nach außen gestrahlt werden, was die Leute da alles leisten. Insofern finde ich das grandios, dass Baden FM sowas macht. Dankeschön dafür.
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12: 7:03 und wir schauen nochmal aufs Wetter. Jetzt war ich schon fast im Verkehr. 20 Grad zurzeit hier in Freiburg vor den Baden FM Studios und leichter Regen. 20 Grad in Waldkirch, da ist es bewölkt. Und in Feldberg 14 Grad. Soll heute Nacht noch ein bisschen abkühlen, geht aber so ähnlich mit Wolken und leichtem Regen weiter. Morgen starten wir dann mit vielen Wolken in den Tag. Örtlich gibt es auch immer wieder Schauer. Erst abends schaut hier und da nochmal die Sonne raus, vor allem in der Ortenau. Das Ganze morgen bei 17 bis 20 Grad.
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14: Mit Ruth Strädling, schönen guten Abend. Seit heute gilt der neue Tankrabatt. Die Bundesregierung senkt dabei die Steuern auf Benzin und Diesel um insgesamt fast 17 Cent pro Liter. Lob dafür kommt vom ADAC. Er kritisiert allerdings, dass die 12-Uhr-Regel an den Tankstellen weiterhin gelten soll. Claudia Ploh vom ADAC Südbaden sagte Baden FM dazu:
15: Die 12-Uhr-Regel hat aus Verbrauchersicht ihr Ziel nicht erreicht und sollte deshalb abgeschafft werden. Es ist schon so, dass sie die Zahl der täglichen Preisänderungen reduziert hat. Die Preise wurden aber nicht gesenkt. Stattdessen hat sich eben die Preisdifferenz innerhalb eines Tages deutlich ausgeweitet. Und wer mittags nach 12 Uhr tanken muss oder nur nach 12 Uhr tanken kann, hat erhebliche Zusatzkosten, die sich auch in keiner Weise rechtfertigen lassen.
14: Der neue Tankrabatt gilt jetzt erstmal bis zum Ende des Jahres. Eine langfristige Lösung ist er also noch nicht. Der Bund arbeitet dazu aktuell an einem Spritpreisdeckel. Noch heute und morgen werden die Busse und Bahnen der Südwestdeutschen Landesverkehrs GmbH SWEG bestreikt und auf vielen Strecken hier in Baden geht quasi gar nichts. Aber auch wer jetzt am Wochenende mit der S-Bahn rund um Offenburg unterwegs sein will, der muss mit weiteren Ausfällen rechnen. Grund sind hier allerdings Bauarbeiten. Von morgen bis Sonntag fahren deshalb zwischen Offenburg und Gengenbach und auf der RS2 nach Bad Griesbach keine Züge, sondern nur Ersatzbusse. Auf der S3 fallen einzelne Verbindungen zwischen Offenburg und Achern aus und auch die Linie 4 nach Straßburg ist betroffen. Fahrgäste sollten deshalb am Wochenende ihre Verbindungen vorab immer nochmal prüfen und mehr Zeit einplanen. Oliver Baumann ist ja nicht mehr Nationaltorhüter. Den Platz hat der gebürtige Breisacher an den Rückkehrer Marc-André Ter Stegen verloren. Aber jetzt bietet sich Baumann wohl eine Option, über die der 36-Jährige zumindest nachdenken dürfte, wenn sie denn stimmt. Benjamin Resetz aus der Baden-FM-Nachrichtenredaktion weiß mehr.
16: Wie das Fachmagazin Kicker rausgefunden haben will, soll sich der FC Bayern München mit einer Verpflichtung von Baumann beschäftigen. Er soll ab nächster Saison Nummer 2 hinter Jonas Urbich werden. Der folgt bei den Bayern als Nummer 1 auf Manuel Neuer, dessen Karriereende winkt. Im Moment steht Baumann noch in Hoffenheim unter Vertrag. Ausgebildet und Jungprofi wurde er einst beim SC Freiburg.
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12: Jetzt schauen wir fix nochmal auf die Straßen. Ich habe eine Meldung von der A5 Basel Richtung Karlsruhe. Zwischen Mülheim-Neuenburg und dem Rastplatz Neuenburg-Ost steht ein kaputter PKW auf dem Standstreifen. Hier bitte besondere Vorsicht. Außerdem Stau auf der A5 Karlsruhe Richtung Basel. Zwischen Ettenheim und Herbolzheim zurzeit 3 Kilometer. Da braucht ihr 20 Minuten länger. Und da ist auch noch Gefahr durch eine ungesicherte Unfallstelle. Also bitte besonders vorsichtig fahren. Und dann stockt's noch auf der Wiesenthalstraße B317 in Lörrach. Zwischen Lörrach-Hauingen und Tumringer Straße ist gerade dichter Verkehr. Da braucht ihr 10 Minuten länger.
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12: Und geblitzt wird auf der B27 bei Blumberg im 80er. Schallstadt, Umgehungsstraße Ebringen stehen sie im 50er, in Binzen am Sportplatz im 30er und auf der B31 stehen sie bei Breitnau im 70er. Und alle Staus und Verkehrs- und Blitzermeldungen könnt ihr natürlich auch jederzeit nachlesen online auf baden.fm.
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24: Hallo und ein kleines Danke reicht eigentlich gar nicht für all die Menschen, die bei den Vereinsfesten hier bei uns in der Region mit anpacken. Deshalb machen wir es viel, viel größer. Baden FM schmeißt Badens schönste Vereinsfeier in der Bergwelt Kandel am Donnerstag, den 15. 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Das Ganze machen wir eben, um euch mal was zurückzugeben, dass ihr sonst immer bei Festen für uns aktiv seid. Und dann ist ja heute auch noch ein ganz besonderer Tag. Start des Tankrabatts. Und wir hören uns gleich mal bei uns in der Region um. schreiben, was ihr so davon haltet. In 10 Minuten.
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0: FM ist hier am Donnerstag. Hallo. Und heute ist der Tankrabatt gestartet. Heißt, pro Liter Sprit 17 Cent billiger. Und wir haben euch an den Tankstellen hier bei uns in Baden gefragt, wie ihr das Ganze so findet.
1: Schön, dass es überhaupt gibt. Halleluja, dass die Politik endlich mal an uns dran denkt, an die normalen, täglich zur Arbeit fahrenden Leuten. Aber nehme ich jetzt nicht besonders wahr, weil, mein Gott, das ist ein Verlust von wenigen Prozent.
2: Ja, das ist natürlich super, 17 Cent weniger. Ich fahre so um die 300 Kilometer pro Woche. Das rentiert sich dann natürlich schon und macht sich im Portemonnaie bemerkbar, ja.
3: Der betrifft mich nicht, da ich Geschäftswagen fahre. Und wenn das Auto durchsteht, muss ich halt tanken, ist halt blöd.
4: Und wie ist mit dem privaten Auto?
3: Ja, da nimmt man es schon wahr, klar, aber ist halt auch ähnlich. Wenn das Auto halt durchsteht, muss, ist blöd, ja, aber ist ärgerlich.

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6: Am Abend zeigt sich Kirchzarten bei angenehmen 18 Grad, begleitet von leichtem Regen. In den frühen Morgenstunden wird es im Breisgau bis zu 14 Grad kühl. Im Laufe des Tages steigen die Temperaturen auf bis zu 24 Grad, wobei auch etwas Regen erwartet wird.
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6: A5 Basel Richtung Karlsruhe zwischen Müllheim-Neuenburg und Rastplatz Neuenburg Ost kaputter PKW auf dem Standstreifen. A5 Karlsruhe Richtung Basel zwischen Ettenheim und Herbolzheim. 3 Kilometer Stau, mindestens 21 Minuten Zeitverlust, Gefahr durch eine ungesicherte Unfallstelle. A5 Karlsruhe Richtung Basel zwischen Freiburg Süd und Hartheim-Heitersheim. 9 Kilometer Stau, mindestens 20 Minuten Zeitverlust. A5 Basel Richtung Karlsruhe zwischen Ettenheim und Offenburg. 2 Kilometer Stau, mindestens 9 Minuten Zeitverlust. A5 Basel Richtung Karlsruhe zwischen Riegel und Rust, 6 Kilometer Stop and Go, mindestens 7 Minuten Zeitverlust. Wir wünschen eine sichere Fahrt. Kommt gut an euer Ziel.
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6: Geblitzt wird in Schallstadt in der Schneckentalstraße. Hier sind 50 erlaubt. Auch in Lörrach wird in der Hagener Straße geblitzt. Schließlich wird in Schallstadt in der Umgehungsstraße Ebringen geblitzt. Erlaubt sind 50.
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1: Vor dem Winterschlaf beginnt für Igel ein echter Fressmarathon. Sie müssen ihr Gewicht oft von rund 700 auf mehr als 1000 Gramm steigern. Denn im Winter verlieren sie bis zu ein Drittel ihres Körpergewichts. Deswegen müssen sie sich ordentlich vollfuttern und machen das in der Regel im Oktober, wenn es anfängt, ein bisschen kühler zu werden. Wenn ihr den Igeln dabei helfen wollt, könnt ihr im Garten einen großen Haufen Laub dalassen oder spezielle Igelhäuser aufbauen. Und falls ihr in ein paar Wochen noch sehr schlanke Igel seht, dann könnt ihr nachhelfen mit Katzenfutter oder die Igel zu einer Igel-Anlaufstelle bringen. Also nicht wundern, wenn euch jetzt ab Oktober mehr Igel über den Weg laufen. Die sind gerade auf Mission Winterspeck. Eure Mariella Mischial.
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2: Mit Dominik Schweiger, guten Abend. Viele Menschen aus Ostdeutschland bewerten die Wiedervereinigung für sich persönlich positiv. Im ARD-Deutschland-Trend sagen 44%, sie hätten dadurch eher Vorteile erfahren. Für jeden Vierten im Osten hatte die Wiedervereinigung keinen größeren Einfluss auf das eigene Leben. Im Westen sagen das 44% der Befragten. Tag 1 mit dem neuen Tankrabatt neigt sich dem Ende zu und der Sprit ist tatsächlich etwas günstiger. Im Schnitt um 10 Cent pro Liter. Thomas Bleskin weiß, worauf Autofahrer jetzt achten können.
3: Für Autofahrer lohnt sich trotz Tankrabatt der Blick auf die Uhr. Kurz vor Mittag kostet der E10 bundesweit im Schnitt nämlich 2,05 Euro und Diesel knapp 2,20 Euro. An einigen Tankstellen lag E10 sogar zeitweise unter 2 Euro. Dann kam der übliche Preissprung um 12 Uhr. ADAC und ACE raten zur Nutzung von Vergleichs-Apps oder einfach Google Maps. Auch dort werden die Spritpreise angezeigt.
2: Der Bundesgerichtshof hat die Preiserhöhung bei Amazon Prime für unwirksam erklärt. Der Konzern hatte das Abo 2022 verteuert, ohne die Kunden ausdrücklich um Zustimmung zu bitten. Laut BGH waren die entsprechenden Vertragsklauseln nicht transparent genug. Betroffene Bestandskunden sollen deshalb vorübergehend wieder den alten Preis zahlen, sprich 69 Euro im Jahr. Zu viel gezahltes Geld der letzten Jahre kann beispielsweise mit einer Sammelklage der Verbraucherzentrale zurückgeholt werden. Die deutsche Fußballnationalmannschaft hofft heute Abend auf den ersten Sieg unter Bundestrainer Jürgen Klopp. Gleich um 20.45 Uhr empfängt das DFB-Team Serbien in der Nations League. Nach einem Unentschieden gegen die Niederlande und einer Niederlage gegen Griechenland steht Deutschland bereits unter Druck. Klopp hat den Kader kräftig verändert und 9 mögliche Debütanten nominiert. 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
5: Am Abend zeigt sich das Wetter in Emmendingen mit angenehmen 18 Grad, begleitet von starkem Regen. In Hinterzarten sind die Temperaturen ähnlich und auch hier ist der Himmel stark bewölkt. Morgen früh ist im Breisgau mit Temperaturen bis zu 15 Grad zu rechnen. Im Laufe des Tages können die Temperaturen auf bis zu 24 Grad steigen, während es wolkig bleibt.
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5: A5 Basel Richtung Karlsruhe zwischen Mülheim-Neuenburg und Rastplatz Neuenburg Ost kaputter PKW auf dem Standstreifen, Kreis Breisgau-Hochschwarzwald, B3 zwischen Staufener Straße und Staufen im Breisgau, in beiden Richtungen Gefahr durch Personen auf der Fahrbahn. A5 Basel Richtung Karlsruhe zwischen Ettenheim und Offenburg 4 Kilometer Stau, mindestens 15 Minuten Zeitverlust. A5 Basel Richtung Karlsruhe zwischen Riegel und Rust, 5 Kilometer Stop and Go, mindestens 7 Minuten Zeitverlust. A5 Karlsruhe Richtung Basel zwischen Rust und Riegel, 4 Kilometer Stop and Go, mindestens 5 Minuten Zeitverlust. A5 Karlsruhe Richtung Basel zwischen Freiburg Süd und Hartheim-Heitersheim, 4 Kilometer Stop and Go, mindestens 5 Minuten Zeitverlust. Gute Fahrt und kommt sicher an euer Ziel.
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5: In Lörrach in der Hagener Straße steht ein Blitzer, erlaubt sind 30. Zusätzlich wird in Neuenburg am Rhein im Gutnauweg kontrolliert. Abschließend noch ein Blitzer auf der A5 in Höhe Bad Krozingen. Erlaubt sind 120.
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6: Hallo zusammen am Donnerstag. Ich hoffe, ihr hattet bis jetzt einen richtig schönen Tag. Ja, und in genau 2 Wochen am Donnerstag, da wird's besonders schön. Am Donnerstag, den 15. Oktober, steigt nämlich unsere große Baden-FM-Vereinsfeier in der Bergwelt Kandel. Was euch da erwartet und wie ihr euch mit eurem Verein ganz unkompliziert anmelden könnt, das hört ihr gleich bei uns. Jetzt gibt's erstmal alle eure Lieblingssongs. The Script mit Hall of Fame und jetzt Taylor Swift mit Opalite. Und bei Taylor ist ja gerade auch wieder einiges los. Ende September hat sie überraschend einen neuen Song rausgebracht. Patient Zero heißt der und eine neue Version von ihrem Album. Also bei der Frau habe ich echt das Gefühl, die schläft wirklich nie. Hier ist sie für euch mit Opalite bei Baden FM.
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2: Am Abend wurden in Schluchsee milde 16 Grad gemessen, begleitet von leichtem Regen. Der Freitagmorgen bringt im Schwarzwald Temperaturen von bis zu 11 Grad. Im Laufe des Tages steigen die Werte auf höchstens 19 Grad, während der leichte Regen weiterhin anhält.
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2: A5 Basel Richtung Karlsruhe. Zwischen Mülheim-Neuenburg und Rastplatz Neuenburg-Ost kaputter Pkw auf dem Standstreifen. A5 Basel Richtung Karlsruhe zwischen Ettenheim und Offenburg. 4 Kilometer Stau, mindestens 15 Minuten Zeitverlust. A5 Karlsruhe Richtung Basel zwischen Freiburg Süd und Hartheim-Heitersheim. 2 Kilometer Stau, mindestens 5 Minuten Zeitverlust. B500 Triberg Richtung Hinterzarten zwischen Furtwangen und Föhrenbach. Urach Unfallaufnahme, Richtungsfahrbahn gesperrt. Wir wünschen eine sichere Fahrt, kommt gut an euer Ziel.
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2: Auf der B3 in der Nähe von Kandern wird geblitzt, ihr dürft 70 fahren. Zusätzlich wird in Neuenburg am Rhein im Gutnauweg kontrolliert. Außerdem wird in der Hagener Straße in Lörrach geblitzt, die Höchstgeschwindigkeit beträgt dort 30.
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1: Ich bin die Sabine aus Binsen und möchte euch ein paar Tipps zum positiven Denken geben.
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1: Ich hatte 2018 einen großen Hirntumor, das aber ging alles gut aus.
2: Wie lange ging denn deine Krankheitsphase, Sabine?
1: Die ersten 2 Jahre waren schon heftig eigentlich.
2: Wirklich so lange?
1: Ja, du musst halt immer dranbleiben, du musst ja jeden Schritt erarbeiten. Mhm. Also ich habe heute noch Logopädie, Ergotherapie und
2: Wahnsinn.
1: So. Aber
2: also musstest du wirklich wieder bei Null in Anführungsstrichen anfangen? Oder?
1: Also weil wenn du aufwachst nach der OP und du kannst nicht mehr reden, dann ist es schon blöd.
2: Ach, krass.
1: Oder dann muss ein Rollator her. Ja, aber dann habe ich gesagt, nicht den Kassenrollator, ich möchte einen schicken haben. Also mein Mann hat mir dann so einen Sportrollator irgendwie besorgt und hat eine ganz schöne bunte Klingel dran.
2: Oh, wie weißt toll.
1: Ja. Das sind dann so die Kleinigkeiten. Und ich muss dann sagen, ich hatte eine tolle Reha. Ich bin da mit dem Rollator hin und die hat gesagt, mit Stöcken gehst du da raus. Und es stimmt, ich bin mit den Stöcken raus.
2: Ach toll.
1: Ja.
2: Und brauchst du die heute auch noch?
1: Nein,
2: oder?
1: Nein, das ist Geschichte. Aber eben, du musst einfach sagen, du willst.
2: Ja.
1: Und das ist das so. Ich bin mit meinem Leben zufrieden und meine Tochter hat jetzt gerade erst geheiratet.
2: Schön.
1: Wunderschön. Wir haben jetzt nochmal ein Fest. Sie heiratet jetzt nochmal 90 Leute, wo ich gesagt habe, naja.
2: Ich hoffe,
1: Geld
2: sie heiratet den gleichen Mann nochmal.
1: Ja, den gleichen.
2: Man weiß es ja nicht.
1: Nee.
2: 90 Leute, wow. Ja, aber manchen Leuten ist es halt einfach wichtig, ne?
1: Das ist völlig okay. Ich habe einen tollen Schwiegersohn, also alles gut.
2: Wie schön, das klingt doch fantastisch, Sabine.
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4: Mit Dominik Schweiger. Guten Abend. Der neue Tankrabatt spaltet die Bevölkerung nahezu genau in zwei Lager. Im ARD Deutschland-Trend halten 47% die Steuersenkung auf Benzin und Diesel für richtig, 46% lehnen sie dagegen ab. Deutlicher fällt das Urteil zur Energiepolitik insgesamt aus. Für 3/4 der Befragten tut die Bundesregierung nicht genug gegen die hohen Preise. Das Deutschlandticket wird ab nächstem Jahr wieder teurer. Es kostet dann 66,80 Euro. Die Deutsche Umwelthilfe kritisiert, mit einem Teil der Milliardenkosten für den heute gestarteten Tankrabatt hätte die Erhöhung verhindert werden können. Die Verbraucherzentrale warnt, dass sich immer mehr Menschen das Deutschlandticket nicht mehr leisten könnten. Dass Amazon fürs Prime-Abonnement vor 4 Jahren den Preis deutlich erhöht hat, ist unwirksam. Das hat der Bundesgerichtshof entschieden. Die Kunden hätten dem ausdrücklich zustimmen müssen. Ronny Thorau mit den Infos, was das bedeutet.
5: Vor 4 Jahren hatte Amazon den Preis für sein Prime-Abonnement deutlich erhöht, bei jährlicher Abrechnung zum Beispiel von 69 auf 89,90 Euro. Allerdings bat Amazon nicht ausdrücklich um Zustimmung. Die Verbraucherzentrale NRW klagte, bekam in Vorinstanzen Recht und Amazon scheiterte nun mit seinem Einspruch am BGH. Für Altkunden gelten damit bis auf Weiteres wieder die alten Preise. Schon gezahlte Mehrgebühren können Verbraucher entweder individuell zurückfordern oder sich einer Sammelklage der Verbraucherzentrale NRW anschließen.
4: Die Abstimmung über eine Lockerung des europäischen Verbrenneraus verzögert sich. Laut dem Magazin Spiegel wurde die für Montag geplante Abstimmung im Verkehrsausschuss des EU-Parlaments verschoben, möglicherweise um 2 Wochen. Grund sind demnach schwierige Verhandlungen um einen Kompromiss der Parteien aus der politischen Mitte. Die konservative EVP will das bislang für 2035 geplante Verbrenneraus stärker lockern. 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
7: In Heitersheim beträgt die Temperatur am Abend milde 16 Grad bei leichtem Regen. Auf dem Belchengipfel zeigt das Thermometer 9 Grad, ebenfalls mit leichtem Regen. Am Freitagmorgen sind im Markgräflerland bis zu 15 Grad zu erwarten. Im Laufe des Tages erreichen die Temperaturen dann höchstens 24 Grad, begleitet von wolkigem Himmel.
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7: A5 Karlsruhe Richtung Basel zwischen Herbolzheim und Riegelgefahr durch eine ungesicherte Unfallstelle auf der rechten Spur. A5 Basel Richtung Karlsruhe zwischen Müllheim-Neuenburg und Rastplatz Neuenburg. Ost kaputter PKW auf dem Standstreifen. A5 Basel Richtung Karlsruhe zwischen Ettenheim und Offenburg 2 Kilometer Stau, mindestens 9 Minuten Zeitverlust. B500 Triberg Richtung Hinterzarten zwischen Furtwangen und Föhrenbach, Urach Unfallaufnahme Richtungsfahrbahn gesperrt.
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7: Auf der A5 in der Nähe von Bad Krozingen wird geblitzt. Ihr dürft 120 fahren. Auf der K6332 bei Grenzach-Wühlen gibt es eine weitere Kontrolle. Zum Schluss noch ein Blitzer in Hüfingen in der Schaffhauser Straße. Hier gilt 30.
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9: Hallo zusammen. Heute gab es ja erstmal gute Nachrichten für alle, die in den letzten Wochen unter den hohen Spritpreisen gelitten haben. Seit heute gilt der neue Tankrabatt. Ja, heute Vormittag hat man das an manchen Tankstellen direkt gemerkt. Ich stand selbst 40 Minuten an und dann ging der Preis, kurz bevor ich dran war, um Punkt 12 wieder hoch auf 2,24. Ich habe mich wirklich schon lange nicht mehr so geärgert. Heißt also, der Rabatt ist da, aber beim Tanken lohnt sich gerade trotzdem ein bisschen das Timing. Warum die Preise so springen und worauf ihr in den nächsten Tagen achten könnt, das klären wir gleich. Jetzt gibt's erstmal alle eure Lieblingssongs. Phantom Planet mit California und jetzt Martin Garrix zusammen mit Ed Sheeran mit ihrem Song Repeated. Ja, und für den Song haben sie tatsächlich jetzt 10 Jahre gebraucht. Vor 10 Jahren haben sie damit angefangen und dieses Jahr haben sie ihn fertiggestellt. Na, wie sagt man so schön? Manche Dinge, die brauchen einfach ihre Zeit.
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Garten FM ist hier am Donnerstagabend mit Amelie. Und schon wieder ist ein Monat rum. Ich muss das jetzt einfach betonen, es tut mir leid, das machen wir gefühlt immer am Anfang vom Monat. Aber der September, der ist jetzt echt mal wieder verflogen. Aber bevor wir jetzt uns komplett in den Oktober verabschieden, schauen wir doch einfach mal kurz nach. Was hat uns im September eigentlich so beschäftigt? Einen ziemlich guten Hinweis darauf geben unsere Suchanfragen bei Google. Ganz oben bei den Suchanfragen im September Ralf Rechter. Der Schauspieler ist im September mit 69 Jahren gestorben. Viele kennen ihn aus Das Boot oder natürlich als Kalle Grabowski aus Bang Boom Bang. Auch die Landtagswahlen in Sachsen-Anhalt hat viele beschäftigt. Dort ist die AfD mit 43,8% die stärkste Kraft geworden. Ansonsten war der September bei Google vor allem eines. Ziemlich sportlich. Deutschland gegen Griechenland, Deutschland gegen die Niederlande. Die Nations League, die wurde ordentlich gesucht. Und auch Tennis war ganz vorne mit dabei. Die US Open haben ziemlich viele interessiert. Wahrscheinlich auch, weil es aus deutscher Sicht da ja auch einiges zu feiern gab. Und ich muss sagen, ich finde das wirklich ja sehr, sehr spannend, mal so Einblicke zu bekommen, was Leute so in ihrer Freizeit googeln. Naja. Jetzt gibt's erstmal wieder für euch alle eure Lieblingssongs. Camrad mit I

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3: Heute Abend zeigt sich das Wetter in Freiburg mit milden 15 Grad und leichtem Regen. Am Freitagmorgen bleibt es ebenfalls bei angenehmen 15 Grad im Breisgau. Im Laufe des Tages steigen die Temperaturen auf bis zu 24 Grad, während die Wolken am Himmel für eine abwechslungsreiche Atmosphäre sorgen.
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3: A98, A861. Weil am Rhein Richtung Schaffhausen zwischen Dorfbachtalbrücke und Dreieck Hochrhein-Unfallaufnahme auf dem Abbiegestreifen. B500 Triberg Richtung Hinterzarten zwischen Furtwangen und Föhrenbach. Urach Unfallaufnahme, Richtungsfahrbahn gesperrt. Gute Fahrt und kommt sicher an euer Ziel.
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3: Geblitzt wird in Schallstadt in der Schneckentalstraße. Hier sind 50 erlaubt. Auf der B3 bei Kandern gibt es eine weitere Kontrolle. Letzter Blitzer für den Moment im Gutnauweg in Neuenburg am Rhein. Hier sind höchstens 30 erlaubt.
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0: Du hörst Baden FM am Donnerstagabend mit Amelie. Für alle, die regelmäßig mit dem Auto unterwegs sind, mich eingeschlossen, gibt's ab heute erstmal gute Nachrichten, denn seit heute Morgen gibt es einen neuen Tankrabatt. Die letzten Wochen, ich möchte jetzt mal sanft ausdrücken, waren ja echt ein bisschen tough. Ich habe teilweise wirklich nur halb oder viertel getankt, weil es so, so teuer war. Aber jetzt endlich die Erlösung. Was genau dieser Tankrabatt bringt, warum die Preise trotzdem nicht sofort überall runtergehen und wo der Haken an der Sache ist, das weiß Ruth Stretling aus unserer Baden FM Nachrichtenredaktion sehr gut.
1: Der Tankrabatt gilt ab heute und zwar für 3 Monate bis zum 31. Dezember. Bis dahin sinkt mit dem Rabatt die Energiesteuer auf Benzin und Diesel um etwa 14 Cent pro Liter. Rechnet man dann noch die Mehrwertsteuer mit ein, sollte der Sprit damit bis zu 17 Cent pro Liter billiger werden. Das Ganze gilt offiziell ab heute, aber bitte nicht erschrecken, wenn die Preise jetzt an den Tankstellen nicht sofort drastisch sinken. Das hat damit zu tun, dass viele Tankstellen ihr Benzin auf Reserve einkaufen. Jetzt müssen sie erstmal noch ihre alten Vorräte aufbrauchen und für die galt eben auch noch der alte Steuersatz. Deshalb sind sie teurer. In den nächsten Tagen sollte der Rabatt dann überall an den Zapfsäulen ankommen, zumindest theoretisch. Wie schon beim letzten Mal hat der Tankrabatt nämlich wieder einen ziemlichen Haken. Die Konzerne sind nicht verpflichtet, ihn 1:1 an die Kunden weiterzugeben. Bleibt also erstmal noch abzuwarten, wie viel von den 17 Cent Rabatt tatsächlich an der Zapfsäule ankommen. Genau deshalb ist der Tankrabatt natürlich weiterhin umstritten. Noch dazu kostet uns das Ganze auch noch 2,5 Milliarden Euro Steuergeld. Und das wird von allen mitfinanziert, auch wenn ihr zum Beispiel gar kein Auto habt. Der Rabatt ist also keine langfristige Lösung. Genau deshalb plant der Bund jetzt einen neuen Spritpreisdeckel ab Januar. Da soll also dann ein Maximalpreis für Benzin und Diesel eingeführt werden. Das gibt's so ähnlich schon in Luxemburg und Belgien. Wie genau das Ganze dann funktionieren und ablaufen soll, ist aber bisher noch nicht bekannt.
0: Ja, ich würde sagen, das klingt erstmal ziemlich gut. Jetzt bleibt eigentlich nur noch die Frage, wie viel davon am Ende dann wirklich bei uns an der Zapfsäule ankommt. Ich drücke da mir einfach mal die Daumen und euch, uns allen. Jetzt gibt's aber erstmal weiterhin alle eure Lieblingssongs. Alex Warren mit Ordinary und jetzt Paul Young mit Come Back and Stay.

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5: Mit Christian Lang. Tag 1 mit dem neuen Tankrabatt neigt sich dem Ende entgegen und der Sprit ist tatsächlich etwas günstiger. Im Schnitt um 10 Cent pro Liter. Thomas Pleskin berichtet.
6: Für Autofahrer lohnt sich trotz Tankrabatt der Blick auf die Uhr. Kurz vor Mittag kostet der E10 bundesweit im Schnitt nämlich 2,05 Euro und Diesel knapp 2,20 Euro. An einigen Tankstellen lag E10 sogar zeitweise unter 2 Euro. Dann kam der übliche Preissprung um 12 Uhr. ADAC und ACE raten zur Nutzung von Vergleichs-Apps oder einfach Google Maps. Auch dort werden die Spritpreise angezeigt.
5: Viele Menschen sehen den Sozialstaat als Stärke Deutschlands, trauen der Bundesregierung aber nicht zu, ihn zu sichern. Im ARD-Deutschland-Trend glaubt das nicht mal jeder Fünfte. Die Wiedervereinigung bewerten Ostdeutsche persönlich überwiegend positiv. Fast die Hälfte sieht Vorteile. Im Westen sagt dagegen mehr als die Hälfte, sie habe das eigene Land kaum beeinflusst. Die Preiserhöhung für Amazon Prime vor 4 Jahren ist unwirksam. Das hat der Bundesgerichtshof entschieden. Amazon hat den Jahrespreis um 20 Euro angehoben, ohne die Kunden ausdrücklich um Zustimmung zu bitten. Für betroffene Altkunden gelten deswegen vorerst wieder die früheren Preise. Bereits gezahlte Mehrkosten können sie selbst zurückfordern oder sich einer Sammelklage der Verbraucherzentrale NRW anschließen. Die geplante Zuckersteuer sorgt für neuen Streit in der Bundesregierung. Das Kanzleramt hat einen Entwurf von Finanzminister Klingbeil gestoppt. Aus Regierungskreisen heißt es, die Vorlage sei nicht mehrheitsfähig. Die Union lehnt die Steuer grundsätzlich ab, die SPD kritisiert die Blockade. Die geplanten Einnahmen sollten ins Gesundheitssystem fließen. 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
8: Am Abend liegt die Temperatur in Endingen bei milden 15 Grad, begleitet von leichtem Regen. In Lenzkirch sind die Temperaturen ähnlich, jedoch fällt dort starker Regen. Morgen früh zeigt das Thermometer im Kaiserstuhl ebenfalls bis zu 15 Grad an. Im Laufe des Tages steigen die Temperaturen auf bis zu 24 Grad, während leichter Regen erwartet wird.
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8: A5 Karlsruhe Richtung Basel. Zwischen Bad Krozingen und Hartheim-Heitersheim 1 Kilometer Stau. Mindestens 10 Minuten Zeitverlust. A98, A861, weil am Rhein Richtung Schaffhausen zwischen Dorfbachtalbrücke und Dreieck Hochrhein Unfallaufnahme auf dem Abbiegestreifen. B500 Triberg Richtung Hinterzarten zwischen Furtwangen und Föhrenbach. Urach Unfallaufnahme Richtungsfahrbahn gesperrt. Fahrt vorsichtig und passt auf euch auf.
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8: Blitzer in Neuenburg am Rhein im Gutnauweg. Hier sind 30 erlaubt. Auch in Schallstadt wird in der Umgehungsstraße Ebringen geblitzt. In Bad Krozingen stehen sie gerade auf der Biengener Allee. Erlaubt sind 50.
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9: Hallo zusammen. Jeden Tag bekommt ihr bei uns ja eine Minute Wissen to go, mit dem man auch die Kollegen in der Kaffeeküche oder die Familie beim Abendbrot mal so richtig beeindrucken kann. Heute, da lernen wir etwas drüber, was Igel so im Oktober auf ihrer To-Do-Liste stehen haben. Für die beginnt jetzt nämlich eine ganz besonders kulinarisch intensive Zeit. Mehr dazu erklärt uns gleich Mariella aus dem Baden FM-Team beim Aha-Moment. Und bis dahin gibt's jede Menge Lieblingssongs, unter anderem Anastasia mit One Day in Your Life. Und bei Anastasia ist gerade auch einiges los. Sie ist aktuell wieder auf Tour in Deutschland und im November kommt sogar noch ein neues Album raus. Und davor haben wir noch einen anderen Banger für euch. Chris the Serendi mit Good Old Days hier

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1: Vor dem Winterschlaf beginnt für Igel ein echter Fressmarathon. Sie müssen ihr Gewicht oft von rund 700 auf mehr als 1000 Gramm steigern. Denn im Winter verlieren sie bis zu ein Drittel ihres Körpergewichts. Deswegen müssen sie sich ordentlich vollfuttern und machen das in der Regel im Oktober, wenn es anfängt, ein bisschen kühler zu werden. Wenn ihr den Igeln dabei helfen wollt, könnt ihr im Garten einen großen Haufen Laub dalassen oder spezielle Igelhäuser aufbauen. Und falls ihr in ein paar Wochen noch sehr schlanke Igel seht, dann könnt ihr nachhelfen mit Katzenfutter oder die Igel zu einer Igel-Anlaufstelle bringen. Also nicht wundern, wenn euch jetzt ab Oktober mehr Igel über den Weg laufen. Die sind gerade auf Mission Winterspeck. Eure Mariella Mischial.
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1: In Lenzkirch zeigt sich die Nacht mild mit 13 Grad und leichtem Regen. Am Freitagmorgen liegen die Temperaturen im Schwarzwald bei bis zu 11 Grad. Im Laufe des Tages wird ein Höchstwert von 19 Grad erreicht, begleitet von starkem Regen.
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1: A98, weil am Rhein Richtung Schaffhausen zwischen Lörrach Ost und Dreieck Hochrhein Tagesbaustelle Gefahr durch Baustellenfahrzeuge. A98, A861, weil am Rhein Richtung Schaffhausen zwischen Dorfbachtalbrücke und Dreieck Hochrhein Unfallaufnahme auf dem Abbiegestreifen. Fahrt vorsichtig und passt auf euch auf.
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1: In Hüfingen in der Schaffhauser Straße wird geblitzt, hier gelten 30. Zusätzlich wird in Lahr in der Dr. Georg Schäffler Straße kontrolliert. Schließlich wird in Waldshut, Tingen in der Schlüchtalstraße geblitzt, erlaubt sind 30.
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0: bin Julika und 45 Jahre alt.
1: Hi, ich bin Amelie und ich bin 24.
0: Eigentlich verstehen wir beide uns wirklich richtig gut. Nur manchmal verstehen wir uns gar nicht, wenn wir schlichtweg nicht wissen, worüber die andere spricht.
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1: Julika, sagt dir der Begriff Brainrot was?
0: Oh mein Gott, ich habe viel Geld schon dafür ausgegeben.
1: Hä?
0: Ja, es gibt Italian Brain Rot. Das sagt dir jetzt wiederum nichts?
1: Nein.
0: Das sind Sammelkarten. Und das ist quasi sowas wie Pokémon oder Ninjago oder was es da alles gibt.
1: Ich kann nicht mehr.
0: Das sind dann so Gemüse, die irgendwie ganz verwegen aussehen und Gesichter haben. Und mein Sohn findet die super. So, aber das ist das Einzige, was ich damit verbinden kann.
1: Julika, also... Das könnte nicht weiter von dem entfernt liegen, was ich dir gleich unter Brainrot erzähle. Und zwar ist das so ein Phänomen, wenn man zum Beispiel stundenlang auf TikTok war oder YouTube und sich die ganze Zeit sinnlos Content von anderen Leuten reingezogen hat.
0: Und
1: sich danach
0: so
1: total, genau, sich danach total schlecht fühlt. Also ich meine, übersetzt heißt das ja auch Gehirnfäule. Total schönes Wort.
0: Wirklich.
1: Also eben, wenn man einfach ganz viele Stunden lang belanglos Content auf Social Media konsumiert und danach das Gefühl hat, das Gehirn ist komplett matschig. Aber das, also man sagt das auch in meiner Generation so selbstironisch, weißt du, so, boah, ich habe gerade kompletten Brainrot wegen, keine Ahnung was, TikTok oder auch wegen Serien. Also wenn man zu tief in einer Serie drin ist und deren Charaktere und nicht nur die Serie schaut, sondern auch ganz viele Interviews und Behind-the-Scenes-Sachen und so, dann spricht man auch von Brainrot.
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1: Mit Christian Lang. Der erste Tag mit neuem Tankrabatt und der drückt die Literpreise von E10 und Diesel um rund 10 Cent im Vergleich zum Mittwoch. Thomas Bleskin berichtet.
2: Für Autofahrer lohnt sich trotz Tankrabatt der Blick auf die Uhr. Kurz vor Mittag kostete E10 bundesweit im Schnitt nämlich 2,05 Euro und Diesel knapp 2,20 Euro. An einigen Tankstellen lag E10 sogar zeitweise unter 2 Euro. Dann kam der übliche Preissprung um 12 Uhr. ADAC und ACE raten zur Nutzung von Vergleichs-Apps oder einfach Google Maps. Auch dort werden die Spritpreise angezeigt.
1: Die Bundeswehr bekommt ein eigenes Drohnenregiment für den Kampf gegen unbemannte Systeme. Bis zu 600 Soldatinnen und Soldaten sollen Reichweiten bis 500 Kilometer abdecken. Das hat Verteidigungsminister Pistorius auf dem Truppenübungsplatz Bergen in Niedersachsen angekündigt. Das erste Drohnenregiment soll bis 2027 stehen. Eine Zuckersteuer auf süße Getränke soll es vorerst doch nicht geben. Das Kanzleramt hat den Entwurf von Finanzminister Klingbeil gestoppt. Über einige Details herrscht wohl Uneinigkeit, heißt es aus Regierungskreisen. Grundsätzlich war sich die schwarz-rote Koalition vorher einig über eine Zuckersteuer. Die Hersteller sollen dadurch einen Anreiz bekommen, Getränke mit weniger Zucker zu produzieren. Strom aus Wind und Sonne wird in Deutschland immer wichtiger. In den ersten drei Quartalen dieses Jahres deckten erneuerbare Energien über 60% des Stromverbrauchs. So viel wie noch nie. Das hat der Bundesverband der Energie- und Wasserwirtschaft mitgeteilt. Das sind 4 Prozentpunkte mehr als im Vorjahreszeitraum. 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
4: Heute Nacht zeigt sich das Wetter in Emmendingen mild mit 16 Grad und etwas Regen. Auch in St. Peter sind die Temperaturen ähnlich und es fällt leichter Regen. Morgen früh wird es im Breisgau bis zu 15 Grad geben. Im Laufe des Tages steigen die Temperaturen auf maximal 24 Grad, begleitet von leichtem Regen.
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4: A98, A861, weil am Rhein Richtung Schaffhausen zwischen Dorfbachtalbrücke und Dreieck Hochrhein-Unfallaufnahme auf dem Abbiegestreifen.
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4: In Hüfingen in der Schaffhauser Straße steht ein Blitzer. Erlaubt sind 30. Zusätzlich wird in Freiburg in der Leo-Wohleb-Straße kontrolliert. Außerdem wird in der Schlüchtalstraße in Waldshut, Tingen geblitzt. Die Höchstgeschwindigkeit beträgt dort 30.
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5: In der Nacht auf heute bleibt es in Schluchsee mild bei 12 Grad, begleitet von leichtem Regen. Morgen früh zeigt das Thermometer im Schwarzwald Werte von bis zu 11 Grad. Im Laufe des Tages sind maximal 19 Grad zu erwarten, wobei auch etwas Regen möglich ist.
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5: A98, A861, weil am Rhein Richtung Schaffhausen zwischen Dorfbachtalbrücke und Dreieck Hochrhein Unfallaufnahme auf dem Abbiegestreifen. Freiburg, Gottenheimer Straße zwischen Waltershofen und Gottenheim, Gefahr durch mehrere umgestürzte Bäume auf allen Spuren bis auf weiteres gesperrt.
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5: Auf der K6332 bei Grenzach-Wühlen steht ein Blitzer. 50 sind hier erlaubt. Auch in Hüfingen wird in der Schaffhauser Straße geblitzt. Und zuletzt haben wir noch eine Kontrolle in der Schlüchtalstraße in Waldshut. Tingen erlaubt sind höchstens 30.
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1: Mit Christian Lang. Erleichterung bei den deutschen Fußballfans. Im dritten Spiel unter Jürgen Klopp hat die Nationalmannschaft in der Nations League den ersten Sieg eingefahren. In München schlug die DFB-Elf Serbien mit 2:0. Die Tore haben Tom Bischoff und Florian Wirtz geschossen. Jürgen Klopp über den komplett umgekrempelten Kader nach dem Spiel im ZDF.
2: Also das ist einfach, die Jungs haben das, die haben das einfach insgesamt sehr gut gemacht. Wenn du kompakt verteidigst, dann kannst du Fußballer auf den Platz bringen. Wenn du das nicht tust, dann brauchst du nur Renner. Und der Mix aus Fußball und Einstellung war heute top. Ich habe den Jungs gesagt, das muss unsere Benchmark, das muss unsere Baseline sein. Das ist das, was wir wollen. Ob wir das jetzt direkt hier mal hinkriegen, dann lassen wir mal dahingestellt. Ja. Aber das Spiel haben wir gespielt.
1: Am Sonntag geht es für die DFB-Elf in der Nations League schon weiter. Dann muss man auswärts gegen Griechenland ran. Die Bundeswehr stellt ein eigenes Drohnenregiment für den Kampf gegen unbemannte Systeme auf. Bis zu 600 Soldatinnen und Soldaten sollen Einsätze in einem Radius von rund 500 Kilometern übernehmen. Verteidigungsminister Pistorius hat das auf dem Truppenübungsplatz Bergen in Niedersachsen angekündigt. Bis 2027 soll das Drohnenregiment einsatzbereit sein. Die Preiserhöhung für Amazon Prime vor 4 Jahren ist unwirksam. Das hat der Bundesgerichtshof entschieden. Amazon hat den Jahrespreis um 20 Euro angehoben, ohne die Kunden ausdrücklich um Zustimmung zu bitten. Für betroffene Altkunden gelten deswegen vorerst wieder die früheren Preise. Bereits gezahlte Mehrkosten können sie selbst zurückfordern oder sich einer Sammelklage der Verbraucherzentrale NRW anschließen. Die geplante Zuckersteuer sorgt für neuen Streit in der Bundesregierung. Das Kanzleramt hat einen Entwurf von Finanzminister Klingbeil gestoppt. Aus Regierungskreisen heißt es, die Vorlage sei nicht mehrheitsfähig. Die Union lehnt die Steuer grundsätzlich ab, die SPD kritisiert die Blockade. Die geplanten Einnahmen sollten ins Gesundheitssystem fließen. 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
4: In der Nacht bleibt es in Schlingen mild mit 15 Grad, begleitet von starkem Regen. Auf dem Feldberggipfel sinken die Temperaturen auf 8 Grad, wo ebenfalls etwas Regen fällt. Am Morgen wird in der Rheinebene eine Temperatur von bis zu 15 Grad erreicht. Im Tagesverlauf steigen die Werte auf bis zu 24 Grad. Doch auch hier ist starker Regen zu erwarten.
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4: Freiburg, Gottenheimer Straße zwischen Waltershofen und Gottenheim. Gefahr durch mehrere umgestürzte Bäume auf allen Spuren bis auf Weiteres gesperrt. Gute Fahrt und kommt sicher an euer Ziel.
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4: Auf der A5 in der Nähe von Bad Krozingen wird geblitzt, ihr dürft 120 fahren. Zusätzlich wird in Bad Krozingen auf der Biengener Allee kontrolliert. Und zuletzt haben wir noch eine Kontrolle im Gutnauweg in Neuenburg am Rhein. Erlaubt sind höchstens 30.
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1: Wenn etwas völlig unnötig war, sagt man oft, das war alles für die Katz. Aber was haben Katzen denn eigentlich damit zu tun? Die Redewendung geht auf eine berühmte Fabel zurück. Vom Schmied und seiner Katze heißt die. Und da geht es, wie der Name schon sagt, um einen Schmied und seine Katze. Und zwar geht die Geschichte so. Der Schmied hat für seine Arbeiten keinen festen Preis verlangt, sondern hat gemeint, seine Kunden sollten ihm doch das zahlen, was ihnen die Arbeit wert ist. Und einige Kunden sagten einfach nur Danke, nahmen alle Ware mit und zahlten gar nichts. Irgendwann besorgte der Schmied dann eine Katze. Und jedes Mal, wenn ein Kunde nur Danke sagte und nichts bezahlt hat, sagte der Schmied, das gebe ich alles der Katz. Möglicherweise war das ein Weg, die Kunden dazu zu bringen, noch ein bisschen Geld springen zu lassen für die arme Katze. Aber am Ende stand dieser Ausdruck dann einfach für etwas Vergebliches, denn alles, was er der Katze geben konnte, war nichts. Eure Mariella Miskial.
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1: Mit Christian Lang. Erleichterung bei den deutschen Fußballfans. Im dritten Spiel unter Jürgen Klopp hat die Nationalmannschaft in der Nations League den ersten Sieg eingefahren. In München schlug die DFB-Elf Serbien mit 2:0. Die Tore haben Tom Bischoff und Florian Wirtz geschossen. Jürgen Klopp über den komplett umgekrempelten Kader nach dem Spiel im ZDF.
2: Also das ist einfach, die Jungs haben das, die haben das einfach insgesamt sehr gut gemacht. Wenn du kompakt verteidigst, dann kannst du Fußballer auf den Platz bringen. Wenn du das nicht tust, dann brauchst du nur Renner. Und der Mix aus Fußball und Einstellung war heute top. Ich habe den Jungs gesagt, das muss unsere Benchmark, das muss unsere Baseline sein. Das ist das, was wir wollen. Ob wir das jetzt direkt hier mal hinkriegen, dann lassen wir mal dahingestellt. Ja. Aber das Spiel haben wir gespielt.
1: Am Sonntag geht es für die DFB-Elf in der Nations League schon weiter. Dann muss man auswärts gegen Griechenland ran. Die Bundeswehr stellt ein eigenes Drohnenregiment für den Kampf gegen unbemannte Systeme auf. Bis zu 600 Soldatinnen und Soldaten sollen Einsätze in einem Radius von rund 500 Kilometern übernehmen. Verteidigungsminister Pistorius hat das auf dem Truppenübungsplatz Bergen in Niedersachsen angekündigt. Bis 2027 soll das Drohnenregiment einsatzbereit sein. Die Preiserhöhung für Amazon Prime vor 4 Jahren ist unwirksam. Das hat der Bundesgerichtshof entschieden. Amazon hat den Jahrespreis um 20 Euro angehoben, ohne die Kunden ausdrücklich um Zustimmung zu bitten. Für betroffene Altkunden gelten deswegen vorerst wieder die früheren Preise. Bereits gezahlte Mehrkosten können sie selbst zurückfordern oder sich einer Sammelklage der Verbraucherzentrale NRW anschließen. Die geplante Zuckersteuer sorgt für neuen Streit in der Bundesregierung. Das Kanzleramt hat einen Entwurf von Finanzminister Klingbeil gestoppt. Aus Regierungskreisen heißt es, die Vorlage sei nicht mehrheitsfähig. Die Union lehnt die Steuer grundsätzlich ab, die SPD kritisiert die Blockade. Die geplanten Einnahmen sollten ins Gesundheitssystem fließen. 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
4: In der Nacht zeigt sich das Wetter in Freiburg mit 15 Grad und starkem Regen. In den Morgenstunden bleibt es mild bei bis zu 15 Grad im Breisgau. Am Tag sind Höchstwerte von 25 Grad zu erwarten, begleitet von etwas Regen.
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4: Freiburg, Gottenheimer Straße zwischen Waltershofen und Gottenheim. Gefahr durch mehrere umgestürzte Bäume auf allen Spuren, bis auf Weiteres gesperrt. Wir wünschen eine sichere Fahrt. Kommt gut an euer Ziel.
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4: In Bad Krozingen auf der Biengener Allee steht ein Blitzer, erlaubt sind 50. Zusätzlich wird in Hüfingen in der Schaffhauser Straße kontrolliert. Schließlich wird in Waldshut-Thiengen in der Schlüchtalstraße geblitzt, erlaubt sind 30.
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1: Hi, ich bin Simon aus Landeck. Ich habe 3 Kinder, eine tolle Frau und versuche, die Kinder, so gut es geht, mit meiner Musikleidenschaft zu infizieren.
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2: Du hast erzählt, du hast Kinder. Sind die auch schon so musikbegeistert?
1: Ja, habe ich versucht, versuche ich immer noch. Mein Sohn ist 16,5, das ist nicht so seine Welt. Aber meine mittlere Tochter, die ist jetzt 14 geworden, die ist auch tatsächlich musikbegeistert. Derer habe ich früh schon Mixe zusammengestellt.
2: Süß.
1: Mit Lieder, die man kennen sollte. Also ich
2: Klassiker.
1: Sag mal, Klassiker, Queen, Toto, Paul Simon, Beatles und Stones natürlich.
2: Cool.
1: Und die hat es dann auch so runtergehört und ist tatsächlich jetzt auch sehr musikaffin, ja. Und
2: das
1: die Kleine,
2: ist so süß.
1: Die 7, ja, die ist auch gerade dabei, Musik für sich zu entdecken, ja.
2: Besonders schön ist ja, wenn Kinder dann anfangen, Texte mitzusingen. Und wenn es dann englische sind, dann wird es ja ganz wild. Ich könnte bei meinem Sohn, es rührt mich so und es erheitert mich so, wenn da irgendwelche Worte kreiert werden, die also jetzt so gar nichts mit der Wirklichkeit zu tun haben.
1: Aber das war ja früher bei uns dasselbe,
2: ja,
1: oder?
2: Ja, Logo, klar.
1: Ja, ja.
2: Ach, wie schön.
1: Ja, was das angeht, die mittlere, die hat dann auf dem Handy, heutzutage kann man sich ja parallel immer die Texte zu anschauen.
2: Genial,
1: die, dann, die sind dann textsicher, ja, wo wir noch gerade haben, was das bedeuten konnte. Und gerade wenn jetzt kein Booklet dabei war mit den Texten, das war schon schwer. Ne?
2: Ja, ich glaube, dass die möglicherweise so auch echt nochmal einen anderen Zugang zu Englisch bekommen. Also ich
1: auf jeden Fall,
2: glaube, dass die irgendwann wahrscheinlich mit einer größeren Selbstverständlichkeit Englisch sprechen, als wir es damals getan haben. Und auch leider Gottes in meinem Fall heute noch. Also,
1: ja, aber ich möchte sagen, durch die Musik hat es einem das, also mir persönlich schon ein bisschen vereinfacht, Englisch zu lernen. Ja.
2: Cool.
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1: Mit Christian Lang. Erleichterung bei den deutschen Fußballfans. Im dritten Spiel unter Jürgen Klopp hat die Nationalelf in der Nations League den ersten Sieg eingefahren. In München schlug die DFB-Elf Serbien mit 2:0 durch Tore von Tom Bischoff und Florian Wirtz. Klopp war nach dem Spiel im ZDF komplett zufrieden.
2: Ich habe Jungs vor dem Spiel gesagt, ich habe in meinem Leben ein paar Spiele gecoacht, ich habe noch nie ein Spiel gesehen, wenn Gegenpressing durch die Decke geht, das dann schlecht war. Uns Gegenpressing ist heute durch die Decke gegangen, das muss man einfach sagen, wir wollen jetzt nicht durchtrennen und so weiter, aber wir haben eine sehr gute Anfangsphase gehabt, wir werden ja mehr Tore schießen können, zu Beginn gleich aus Ballgewinn heraus. Also gegen den Ball war es herausragend und mit Ball haben wir einfach wundervollen Fußball gespielt. Die Jungs sind dran geblieben, wenn man das macht und Spaß daran findet, dann kann das so aussehen, bin echt happy.
1: Die Bundeswehr bekommt ein eigenes Drohnenregiment für den Kampf gegen unbemannte Systeme. Bis zu 600 Soldatinnen und Soldaten sollen Reichweiten bis 500 Kilometer abdecken. Das hat Verteidigungsminister Pistorius auf dem Truppenübungsplatz Bergen in Niedersachsen angekündigt. Das erste Drohnenregiment soll bis 2027 stehen. Die wichtige Bahnstrecke zwischen Hannover und Berlin wird ab heute Morgen 5 Uhr für fast 14 Monate komplett gesperrt. Die Bahn erneuert Gleise, Weichen, Oberleitungen und modernisiert etwa 2 Dutzend Bahnhöfe. Fernzüge werden über Braunschweig und Magdeburg umgeleitet und brauchen zwischen Hannover und Berlin etwa 80 Minuten länger. Strom aus Wind und Sonne wird in Deutschland immer wichtiger. In den ersten 3 Quartalen dieses Jahres deckten erneuerbare Energien über 60% des Stromverbrauchs. So viel wie noch nie. Das hat der Bundesverband der Energie- und Wasserwirtschaft mitgeteilt. Das sind 4 Prozentpunkte mehr als im Vorjahreszeitraum. 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
4: In Heitersheim sind es in der Nacht milde 15 Grad bei bewölktem Himmel. In Schluchsee liegen die Temperaturen bei 11 Grad, begleitet von etwas Regen. In den Morgenstunden kann das Markgräflerland mit bis zu 15 Grad rechnen. Im Laufe des Tages wird ein Höchstwert von 24 Grad erwartet, wobei gelegentlich Regen fallen kann.
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4: Freiburg, Gottenheimer Straße zwischen Waltershofen und Gottenheim. Gefahr durch mehrere umgestürzte Bäume auf allen Spuren bis auf Weiteres gesperrt. Gute Fahrt und kommt sicher an euer Ziel.
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4: Geblitzt wird in Freiburg in der Leo-Wohlib-Straße. Hier sind 50 erlaubt. Auch auf der B3, Höhe Kandern, wird derzeit kontrolliert. Zum Schluss noch ein Blitzer in Lörrach in der Hagener Straße. Hier gilt 30.
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1: Mit Christian Lang. Erleichterung bei den deutschen Fußballfans. Im dritten Spiel unter Jürgen Klopp hat die Nationalelf in der Nations League den ersten Sieg eingefahren. In München schlug die DFB-Elf Serbien mit 2:0 durch Tore von Tom Bischoff und Florian Wirtz. Klopp war nach dem Spiel im ZDF komplett zufrieden.
2: Ich habe Jungs vor dem Spiel gesagt, ich habe in meinem Leben ein paar Spiele gecoacht, ich habe noch nie ein Spiel gesehen, wenn Gegenpressing durch die Decke geht, das dann schlecht war. Uns Gegenpressing ist heute durch die Decke gegangen, das muss man einfach sagen, wir wollen jetzt nicht durchtrennen und so weiter, aber wir haben eine sehr gute Anfangsphase gehabt, wir werden ja mehr Tore schießen können, zu Beginn gleich aus Ballgewinn heraus. Also gegen den Ball war es herausragend und mit Ball haben wir einfach wundervollen Fußball gespielt. Die Jungs sind dran geblieben, wenn man das macht und Spaß daran findet, dann kann das so aussehen, bin echt happy.
1: Die Bundeswehr bekommt ein eigenes Drohnenregiment für den Kampf gegen unbemannte Systeme. Bis zu 600 Soldatinnen und Soldaten sollen Reichweiten bis 500 Kilometer abdecken. Das hat Verteidigungsminister Pistorius auf dem Truppenübungsplatz Bergen in Niedersachsen angekündigt. Das erste Drohnenregiment soll bis 2027 stehen. Die wichtige Bahnstrecke zwischen Hannover und Berlin wird ab heute Morgen 5 Uhr für fast 14 Monate komplett gesperrt. Die Bahn erneuert Gleise, Weichen, Oberleitungen und modernisiert etwa 2 Dutzend Bahnhöfe. Fernzüge werden über Braunschweig und Magdeburg umgeleitet und brauchen zwischen Hannover und Berlin etwa 80 Minuten länger. Strom aus Wind und Sonne wird in Deutschland immer wichtiger. In den ersten 3 Quartalen dieses Jahres deckten erneuerbare Energien über 60% des Stromverbrauchs. So viel wie noch nie. Das hat der Bundesverband der Energie- und Wasserwirtschaft mitgeteilt. Das sind 4 Prozentpunkte mehr als im Vorjahreszeitraum. 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
1: In Kirchzarten zeigt sich die Nacht stark bewölkt bei 14 Grad. Am Morgen sind im Breisgau Temperaturen von bis zu 14 Grad zu erwarten. Im Laufe des Tages wird es mit einem Höchstwert von 24 Grad etwas wärmer. Allerdings sind auch vereinzelte Regenfälle möglich.
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1: Derzeit sind uns keine Meldungen bekannt. Kommt gut an euer Ziel.
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1: In Waldshut, Tingen in der Schlüchtalstraße wird geblitzt, hier gelten 30. Noch ein Blitzer steht in Freiburg in der Leo-Wohleb-Straße. 50 ist hier die Höchstgeschwindigkeit. Außerdem wird auf der B3 bei Kandern kontrolliert, erlaubt sind 70.
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1: Einen Bärendienst erweisen klingt erstmal hilfsbereit, meint aber genau das Gegenteil. Der Ausdruck geht auf eine alte Fabel zurück. Ein Bär will seinem schlafenden Freund eine Fliege vom Gesicht vertreiben und er schlägt sie mit einem Stein. Die Fliege war zwar weg, aber der Freund verletzt. Die Moral hinter dieser Geschichte ist also, gut gemeinte Hilfe kann schaden, wenn sie unüberlegt ist. Heute benutzen wir den Begriff genau dafür, also wenn jemand helfen will, aber dabei mehr kaputt macht, als er rettet. Eure Mariella Miskial.
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1: Mit Christian Lang. Erleichterung bei den deutschen Fußballfans. Im dritten Spiel unter Jürgen Klopp hat die Nationalmannschaft in der Nations League den ersten Sieg eingefahren. In München schlug die DFB-Elf Serbien mit 2:0. Die Tore haben Tom Bischoff und Florian Wirtz geschossen. Jürgen Klopp über den komplett umgekrempelten Kader nach dem Spiel im ZDF.
2: Also sag mal, die Jungs haben das